0: 2 Uhr. Mehrere Murenabgänge und Hochwasser hat es nach Unwettern am Abend in Sölden gegeben. Der Zivilschutzalarm ist mittlerweile aber wieder aufgehoben worden, berichtet Daniel Theißl.
1: Laut Leitstelle Tirol hat es kurz vor 21 Uhr im Bereich der Ortschaft Fendt ein schweres Gewitter gegeben. 26 Menschen mussten dort in einem Hotel in Sicherheit gebracht werden. Die Unwetter sind danach weiter in Richtung Sölden gezogen. Dort sind Tiefgaragen und einige Keller überflutet worden. Feuerwehr, Rettung und Bergrettung sind zu einem Großeinsatz ausgerückt. Kurz nach 22 Uhr wurde dann Zivil- und Katastrophenschutzalarm für das hintere Ötztal ausgelöst. Die Ötztaler Ache wurde durch Murenabgänge teilweise verlegt. In und um Sölden wurden laut Leitstelle insgesamt 200 bis 300 Personen in Sicherheit gebracht. In der Freizeitarena Sölden ist eine Notunterkunft eingerichtet worden. Verletzte sind bisher nicht gemeldet worden. Nach gut 1,5 Stunden ist der Zivilschutzalarm wieder aufgehoben worden.
0: Ein vom Innenministerium ausgerichtetes Geburtstagsfest für Ex-Innenminister Ernst Strasser von der ÖVP sorgt für Kritik von FPÖ und Neos. Laut einer parlamentarischen Anfrage hat die Feier Ende April knapp 9.000 Euro Steuergeld gekostet. Strasser war 2014 wegen Bestechlichkeit zu 3 Jahren Haft verurteilt worden. Die neuesten Pläne von FIFA-Präsident Gianni Infantino sorgen weltweit für heftige Kritik. Der mächtige Fußballboss ist mit einem Teilverkauf der Fußball-WM an Großinvestoren im Alleingang an die Öffentlichkeit gegangen, Daniel Kulowitz.
2: Es sei ein Angriff auf den Fußball, Hände weg von unserem Spiel, warnen Fußballfunktionäre weltweit, wie zum Beispiel der Sportvorstand des FC Bayern, Max Eberl.
3: Momentan habe ich das Gefühl, die FIFA ist dafür da, nur Profit zu machen. Mich ekelt das. Aber wenn es so weit kommt, dann wäre ich tatsächlich auch dafür, dass wir als Europa dann auch eine starke Stirn bieten und sagen, nee, da machen wir nicht mit.
2: Die europäischen Verbände planen noch diese Woche ein Dringlichkeitsmeeting, wo man auch über einen möglichen WM-Boykott beraten will. ÖFB und auch Deutschlands Verbandspräsident Bernd Neuendorf wollen sich gegen Infantinos Pläne zur Wehr setzen.
4: Es geht auch darum, nicht nur in Dollarnoten zu denken, sondern der Fußball, wir dürfen ihn nicht zum Spielball von Investoren machen.
2: Infantino hat den 211 Verbänden bereits das Messer angesetzt, eine Deadline bis Mitte September ausgerufen und er lockt mit 35 Millionen Euro pro Verband. Das ist 4-mal so viel wie bisher.
0: Und jetzt zu den Wetteraussichten und zu Daniel Zeinlinger.
5: Wir sind mittendrin in einer intensiven Hitzewelle. Gestern waren es bis zu 36 Grad, heute werden es 31 bis 38 Grad. Am heißesten wird es in Ober- und Niederösterreich, in Wien und im Nordburgenland. Der Vormittag ist trocken und sonnig, am Nachmittag mischen sich dann Quellwolken zur Sonne und von Salzburg ostwärts bilden sich mancherorts Regenschauer und Gewitter. Morgen, der Freitag, wird noch etwas heißer mit bis etwa 39 Grad. Die Hitzepole liegen wieder im Norden und im Osten.
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1: Am Mikrofon Adam Michalech, es ist 3 Uhr. Die Internationale Organisation für Migration verzeichnet einen rasant wachsenden Anstieg an Fällen von Menschen, die ins Ausland gelockt und für Online-Betrug missbraucht werden. Katharina Wagner berichtet.
2: Es sei eine der am schnellsten wachsenden Formen von Menschenhandel. Sehr gut organisiert, sehr profitabel und zunehmend global. So beschreibt Amy Pope, die Chefin der Internationalen Organisation für Migration, Menschenhandel, der zum Ziel hat, Personen für Online-Betrug zu missbrauchen. Vor allem in Südostasien sind die Betrug

0: Nachwuchszentren angesiedelt. Personal wird mit vorgeblich seriösen Jobinseraten vor allem auf Social Media geködert. Die IOM schätzt, dass weltweit rund 300.000 Menschen zur Arbeit in solchen Online-Betrugszentren gezwungen werden. 3.500 konnte die Organisation dabei helfen, von ihnen loszukommen.
1: In Spanien sind neue Waldbrände ausgebrochen. Es brennt unter anderem in einem Nationalpark an der Grenze zu Portugal. 12 Ortschaften sind evakuiert worden. Für 2 weitere gelten Ausgangsbeschränkungen. Neue Waldbrände gibt es auch in mehreren Regionen Frankreichs. Im Süden des Landes, nahe der Kleinstadt Brignoles, mussten rund 700 Menschen in Sicherheit gebracht werden. In den kommenden Tagen werden erneut Temperaturen um die 40 Grad erwartet. Mit fast 150 km/h den Berg hinunter, und zwar auf einem umgebauten Bobbycar. Der 34-jährige Deutsche Marcel Paul hat in Tirol auf der Sellrheintalstraße einen neuen Weltrekord aufgestellt. Daniel Teissl.
2: Normalerweise rasen Kinder damit durch die Wohnung oder quer über den Spielplatz. Marcel Paul hat es sich aber zum Hobby gemacht, damit möglichst schnell bergab zu fahren. 2022 in Hessen 130 km/h, jetzt im Sellrheintal noch einmal 19 km/h schneller. Die Strecke hat er sich bewusst ausgesucht.
3: Das ist laut meiner Kenntnisstand momentan der beste Berg, um so einen Weltrekord aufzustellen. Hat eine Länge von 2,4 Kilometer. Ich denke mal so ein Durchschnittsgefälle von maximal 18%.
2: Für den Weltrekordversuch wurde das klassische Bobbycar aufgebaut. Gemotzt, Sitzfläche, Reifen und Aerodynamik verbessert. Außerdem mussten Auflagen der Bezirkshauptmannschaft eingehalten werden, zum Beispiel Ordner und Absperrungen. Das Rekordinstitut für Deutschland hat den Temporekord von 149,875 km/h bereits bestätigt.
1: Und jetzt zum Wetter und zu Daniel Zeinlinger.
4: Die nächsten Stunden sind die kühlsten Stunden des Tages. Im Bergland hat es zwischen 13 und 19 Grad, im Flachland 17 bis 23 Grad. Tagsüber erwartet uns dann generell große Hitze. Es wird zum Teil drückend schwül bei 31 bis 38 Grad. Auch auf den Bergen ist es ungewöhnlich warm, in 2000 Meter Höhe um 20 Grad. Außerdem scheint meist die Sonne heute. Am Nachmittag tauchen von Salzburg ostwärts dann einzelne Regenschauer und Gewitter auf. Morgen, der Freitag, wird dann noch eine Spur heißer, bis etwa 39 Grad sind möglich, und zwar vor allem wieder in Ostösterreich.
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1: Es ist 4 Uhr. Am Mikrofon Adam Michalech. Nach der Einigung der Regierung auf eine Reform des Wehrdienstes ist vorerst noch offen, wie viel sie kosten wird. Auch woher das Geld dafür kommen soll, haben die Regierungsparteien noch nicht festgelegt. Immerhin geht es um eine Viertelmilliarde Euro pro Jahr, berichtet Peter Daser.
2: Zu den Kosten der Wehrdienstverlängerung gibt es bisher nur eine Schätzung der Wehrdienstkommission, 200 bis 250 Millionen Euro pro Jahr. Der Sold steigt und Übungen kosten Geld. Genauere Angaben gibt es nicht, auch nicht zu einem verlängerten Zivildienst. Finanzminister Markus Marterbauer von der SPÖ sprach zuletzt von einem voraussichtlich niedrigen dreistelligen Millionenbetrag an Mehrkosten. Neues Geld gebe es dafür aber nicht. Aus dem Büro von Bundeskanzler Christian Stocker von der ÖVP heißt es, die Finanzierung der Wehrdienstreform werde erst verhandelt. Und von den NEOS hieß es, sollten die Mehrkosten im Budget des Verteidigungsministeriums nicht berücksichtigt sein, werde man sich an der Suche nach anderen Möglichkeiten der Gegenfinanzierung beteiligen.
1: Rumänien fährt wegen des niedrigen Wasserstands der Donau auch seinen zweiten Atomreaktor herunter. Erstmals können damit beide Reaktoren in Rumäniens einzigen

0: AKW nicht genutzt werden. Das Wasser aus der Donau wird zur Kühlung des AKWs benötigt. Auch Ungarn musste wegen niedrigen Wasserständen die Produktion von Atomstrom herunterfahren. Eine Rekordzahl an Bewerbungen gibt es für EU-Beamtenposten. Mehr als 170.000 Interessierte aus ganz Europa haben sich beworben. So viele wie noch nie zuvor. Das Auswahlverfahren dürfte im Herbst starten. Aus Brüssel berichtet Tim Kupal.
1: Eine sichere Anstellung, gute Aufstiegschancen und jeden Monat um die 5.000 Euro aufs Konto. Auch Österreich verzeichnet mit 1.705 Bewerbungen einen Rekordwert. Eine der Bewerberinnen, die 25-jährige Tirolerin Hanna Kriebach.
2: Ich habe europäische und internationale Politik studiert und ich würde gerne in dem Bereich arbeiten.
1: Zugleich ist Österreich in der EU-Verwaltung unterrepräsentiert, so der Direktor des Auswahlverfahrens Olivier Sall.
3: Austria belongs to the category.
1: Österreich gehört zu den am wenigsten vertretenen Ländern. Verglichen mit Einwohnerzahl und anderen Staaten könnte es mehr österreichische EU-Beamte geben. Nur 800 Bewerberinnen und Bewerber dürften dann tatsächlich eine Stelle bekommen. Das mehrstufige Aufnahmeverfahren soll voraussichtlich im Herbst stattfinden.
0: Und jetzt zu den Wetteraussichten und zu Daniel Zeinlinger.
4: Wir sind mittendrin in einer intensiven Hitzewelle. Gestern waren es bis zu 36 Grad, heute werden es 31 bis 38 Grad. Am heißesten wird es in Ober- und Niederösterreich, in Wien und im Nordburgenland. Der Vormittag ist trocken und sonnig, am Nachmittag mischen sich dann Quellwolken zur Sonne und von Salzburg ostwärts bilden sich mancherorts Regenschauer und Gewitter. Morgen, der Freitag, wird noch etwas heißer mit bis etwa 39 Grad. Die Hitzepole liegen wieder im Norden und im Osten.
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1: Am Mikrofon ist Anselm Peer. Die neuesten Pläne von FIFA-Präsident Gianni Infantino sorgen weltweit für heftige Kritik. Mit einem Teilverkauf der Fußball-WM an Großinvestoren will er Milliarden einnehmen. Der Aufschrei bei den Funktionären ist groß, berichtet Daniel Kulowitz.
2: Es sei ein Angriff auf den Fußball. Hände weg von unserem Spiel, warnen Fußballfunktionäre weltweit, wie zum Beispiel der Sportvorstand des FC Bayern, Max Eberl.
3: Momentan habe ich das Gefühl, die FIFA ist dafür da, nur Profit zu machen. Mich ekelt das. Aber wenn es so weit kommt, dann wäre ich tatsächlich auch dafür, dass wir als Europa dann auch eine starke Stirn bieten und sagen, nee, da machen wir nicht mit.
2: Die europäischen Verbände planen noch diese Woche ein Dringlichkeitsmeeting, wo man auch über einen möglichen WM-Boykott beraten will. ÖFB und auch Deutschlands Verbandspräsident Bernd Neuendorf wollen sich gegen Infantinos Pläne zur Wehr setzen.
4: Es geht auch darum, nicht nur in Dollarnoten zu denken, sondern der Fußball, wir dürfen ihn nicht zum Spielball von Investoren machen.
2: Infantino hat den 211 Verbänden bereits das Messer angesetzt, eine Deadline bis Mitte September ausgerufen. Und er lockt mit 35 Millionen Euro pro Verband. Das ist viermal so viel wie bisher.
1: Schwere Unwetter haben am Abend in Sölden in Tirol Muren ausgelöst. Laut dem Bürgermeister mussten 30 Personen in Sicherheit gebracht werden. Verletzt wurde niemand. Der Zivilschutzalarm im hinteren Ötztal ist gegen 23 Uhr wieder aufgehoben worden. Die USA haben erstmals seit fast einer Woche wieder Ziele im Iran bombardiert. Das US-Militär spricht von Vergeltung für die iranischen Angriffe gestern mit ballistischen Raketen auf US-Stützpunkte, die abgewehrt werden konnten. Bei US-Angriffen auf pro-iranische Milizen im Irak sind gestern mindestens 26 Menschen getötet worden. Russland hat die ukrainische Hauptstadt in der Nacht wieder aus der Luft angegriffen. Augenzeugen melden mehrere Explosionen in Kiew. Nach offiziellen Angaben ist mindestens ein

0: ein Mensch getötet worden. Im Sicherheitsrat der Vereinten Nationen beginnt heute der mehrstufige Auswahlprozess für den Posten des UN-Generalsekretärs. 4 Frauen und 3 Männer bewerben sich um die Nachfolge des Portugiesen Antonio Guterres, der den Spitzenposten nach 10 Jahren abgibt. Die große Nachfrage nach Computerchips hat den Gewinn des südkoreanischen Technologiekonzerns Samsung im 2. Quartal massiv steigen lassen, um mehr als 1.800% im Vergleich zum Vorjahr. Der Gewinn von Samsung hat sich also fast verzwanzigfacht auf umgerechnet knapp 54 Milliarden Euro. Das waren die Nachrichten mit Anselm Peer.
1: Das Wetter.
2: Der Vollmond und die Tropennacht, wenn Sie schlecht geschlafen haben, daran könnte es liegen. In Lassnitzhöhe etwa hat es nicht unter 21 Grad abgekühlt. Deutlich frisch ist es da im Moment noch in Aigen im Ennstal mit 13 Grad. Die Betonung liegt auf noch, denn tagsüber erwarten wir viel Sonnenschein und damit auch wieder schweißtreibende Temperaturen. 30 bis 35 Grad gibt es, dazu ist es teilweise drückend schwül. Und Schatten gibt es eigentlich nur im Laufe des Tages über den Berg- und Hügelland durch ein paar größere Quellwolken. Regenschauer und Gewitter gibt es aber wirklich nur stellenweise. Morgen Freitag legen die Temperaturen noch ein bisschen zu. Am Nachmittag gibt es 31 bis 36 Grad. Ein paar Quellwolken entstehen wohl über den Bergen, meist bleibt es aber trocken.
1: Es ist 3:05, Radio Steiermark Verkehrsservice.
2: Wenn Sie schon unterwegs sind, Sie haben gute Fahrt. Ich wünsche Ihnen eine gute Fahrt, Sie haben freie Fahrt, so wollte ich sagen.
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1: Wenn Sie weder schon unterwegs sind, noch schlecht geschlafen haben, also wenn Sie gut geschlafen haben, dann sind wir angetreten, Sie zu wecken und gut hineinzubringen in diesen Donnerstag. Einen schönen guten Morgen.
2: Guten Morgen.

0: Dr. Hook, walk right in. 10 Minuten nach 5.
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0: Ja, ich weiß, es ist sehr früh, aber wir sind angehalten, es zu tun. Um diese Uhrzeit. Extra bestellt, knapp nach 5. Schauen wir mal, ob wer dran ist.
2: Hutter.
0: Einen schönen guten Morgen, Herr Hutter. Hier sprechen
3: Claudia Rath
0: und Werner Ranacher von Radio Steiermark.
2: Ja, guten Morgen.
0: Guten Morgen. Und alles Gute zum runden Geburtstag.
2: Danke.
0: Wir haben gehört, dass Sie ja schon länger wach sind. 4.30 Uhr ist Ihr normaler Tagesbeginn.
2: Ja, stimmt.
0: Bist du narrisch?
2: Ein bisschen früher, ja.
0: Ja,
2: bei Ihnen müsste es noch ein bisschen mehr sein, ne? Müsste es noch ein bisschen früher sein. Ne?
0: Ja, schon.
3: Aber wir werden halt zahlt dafür, Sie nicht, ne?
0: Von dem her. was machen Sie denn beruflich, wenn Sie so früh aufstehen?
2: Ich bin im Magistrat Graz beschäftigt, aber wir haben Gleitzeit und durch den Verkehr, den wir in der Früh haben, beim Arbeit fahren wir meistens früher.
0: Ah, ich verstehe.
2: Das ist dadurch der Grund, dass wir früh auf sind und grundsätzlich auch am Morgenmensch.
0: Ja.
2: Stehe gerne früh auf und ja, das ist kein Problem.
3: Das wird auch Ihre Katze, die Nala, sehr zu schätzen wissen, wenn sie mal.
0: Gibt's gleich was zu fressen in der Früh?
2: Sie bringt dann meistens in der Früh schon ein Geschenk vorbei, ja.
0: Ah, sehr nett, ja. Dürfen es dann kosten?
3: Na, geh, Werner.
2: Sie möchte das gerne, dass wir kosten. Sie bringt es zum Glück nicht ins Haus oder meist nicht ins Haus, sondern nur vor die Tür, das geht schon einigermaßen, aber sie würde es gerne, dass wir es auch versuchen, dass Mäuse fangen. Ne?
0: Ja, das ist ja der Sinn, dass Katzen das bringen. Lernen Sie es endlich selber als Menschen, die Mäuse zu jagen.
2: Genau.
0: Ne?
3: Herr Hutter, Sie schwärmen ja von St. Marien bei Graz irrsinnig gern in die Welt hinaus, reisen Ihre große Leidenschaft. Was steht als nächstes an?
2: Stimmt, Karibik. Im Oktober ist es angedacht,
3: wow.
2: Schon geplant, wir vom Mittelmeer losstarten, von Mallorca in die zu den kleinen Antillen in die Karibik und sind es dann 17 Tage oder 17 Nächte, was wir im Schiff verbringen werden.
0: Kreuzfahrt, schön.
2: Ja, es wird eine schöne Reise werden, bin mir sicher. Ja.
0: Wenn es dann endlich mit den Euro-Millionen hinhaut, dann kaufen Sie sich gleich das Schiff, ne?
2: Ja. Dann müssen wir noch öfter spielen. Ne?
0: Ja.
3: Viel Glück dafür.
2: Auf jeden Fall. Auch gewinnen, ne? Auch
0: ja,
2: gewinnen.
0: Genau. Ja, jetzt fragen Sie sich wahrscheinlich, woher wir das alles wissen. Die Sonja hat ein bisschen gepetzt, kann
2: ich
0: man nicht sagen.
2: Die Befürchtung, dass sie im Hintergrund ein bisschen gewirkt hat und getratscht hat, dass ich jetzt meinen 30er heute habe. Ne?
0: Genau.
3: Die Zahl stimmt ungefähr.
0: Das lassen wir es einfach so stehen, lieber Herr Hutter, und wünschen Ihnen heute einen grandiosen Tag mit hoffentlich noch vielen weiteren Überraschungen.
2: Ja, danke, auf die Befürchtung habe ich. Ja.
3: Einfach auch zu
2: Überraschungen
3: genießen.
2: Kommen. Ne?
0: Schönen Tag noch, auf Wiederhören.
2: Danke, wiederhören. Papa, tschüss.

0: die Hymne der Werktätigen, Dolly Parton, 9 to 5. Bis 9 dauert es noch ein bisschen, es ist 5.19 Uhr, 11 Minuten noch bis 5:30, Donnerstagmorgen, 30. Juli, 211. Tag dieses Jahres, der schon eine interessante Rolle gespielt hat im Laufe der Geschichte. 1792, Soldaten ziehen damals in den Revolutionswirren in Paris ein, singen ein Kampflied für die Rheinarmee und irgendwann sollte das dann Ganze recht populär werden. Der Text beginnt mit Auf geht's, Kinder der Heimat. Die Melodie ist bekannt. Und weil die Soldaten aus Marseille gekommen sind, heißt das Ganze jetzt
1: Marseillaise.
0: So ist es, die französische Nationalhymne. 1930 war es auch der 30. Juli, dass die erste Fußballweltmeisterschaft zu Ende geht. Gastgeber Uruguay besiegt im Endspiel Argentinien mit 4:2 und wird der erste Weltmeister. Und 36 Jahre später gelingt England das, was heuer nicht gelungen ist, bei der Weltmeisterschaft im eigenen Land durch einen 4:2-Sieg nach der Verlängerung gegen Deutschland werden die Engländer zum ersten und bisher einzigen Mal Fußballweltmeister. Alles Gute zum Geburtstag, wenn Sie heute feiern. Sie teilen Ihren Ehrentag mit doch recht bekannten Persönlichkeiten. 1751 kommt das Nannerl auf die Welt, die Schwester von Wolfgang Amadeus Mozart, Maria Anna, wie der Bruder auch Komponistin, auch Pianistin, aber auch naturwissenschaftlich interessiert. Die hat damals physikalische Vorlesungen besucht.
1: Ah ja, spannend, kluge Frau.
0: Sehr klug. Aus steirischer Sicht natürlich sehr bedeutsam. Arnold Schwarzenegger wird heute 79, man glaubt das kaum.
1: Alles Gute auch
0: und
1: ihm,
0: und weil wir schon quasi mit einem Fuß im Kino sind, er zieht im Moment viele Leute ins Kino. Christopher Nolan, sein aktueller Film Odyssee, in den steirischen Kinos zu sehen.
1: Das ist nichts für mich, solche Sachen.
0: Alter, das ist Geschichteunterricht.
1: Ja, trotzdem.
0: Und ein Epos, habe ich gehört.
1: Eben. Das. Lang und historisch.
0: 56 Jahre wird Christopher Nolan. Marantana, oder? Ja. Hier muss es schnell gehen. Und auch etliche Sänger stehen auf meiner Geburtstagsliste. Jimmy Cliff zum Beispiel, Paul Anka. Oder ich mag ihn ja sehr gern, weil er eigentlich auch Kollege ist. Er war Radiomoderator und ist im Jahr 1928 am 30.07. auf die Welt gekommen. Chris Howland, hier ist er mit Fräulein.
2: Nicht nur.

0: Angesteckt für gute Musik, genau unser Red. Cliff Richard, Wired for Sound. Es ist 5:30 Uhr.
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2: Die nächste Hitzewelle ist im Anrollen und dafür rüsten sich auch die steirischen Pflegeheime. Die Beschwerden über fehlende Hitzeschutzmaßnahmen in Heimen haben sich zuletzt allerdings gehäuft, wie die Zahlen der steirischen Patienten- und Pflegeombudschaft zeigen. Diese fordert daher gesetzliche Änderungen, aber auch mehr Sensibilisierung für das Thema, etwa schon beim Bau von neuen Heimen. In Lebensgefahr schwebte ein Pkw-Lenker aus Murau nach einer Frontalkollision auf der Murtalstraße. Der 63-Jährige war dort gestern auf die Gegenfahrbahn geraten und gegen den Pkw einer 61-Jährigen geprallt. Während die Lenkerin und ihre Beifahrerin leicht verletzt wurden, wurde der Unfalllenker in seinem Wagen eingeklemmt. Er wurde vom Hubschrauber ins Klinikum Klagenfurt gebracht. Eine Blutuntersuchung soll nun klären, ob der Mann zum Zeitpunkt des Unfalls alkoholisiert war. Seit gestern Abend stehen die Paarungen der zweiten ÖFB-Cup-Runde fest und ein besonders hartes Los hat dabei Deutsch-Landsberg gezogen. Der Regionalligist muss sich Cup-Titelverteidiger LASK stellen. Vizemeister Sturm trifft im Steirer Derby auf Zweitligisten Voitsberg. Kapfenberg bekommt es mit dem FC Wels zu tun. GAK-Gegner ist der FC Kitzbühel. Der TSV Hartberg trifft auf Vorwärts Steyr und der SV Lafnitz auf Austria Lustenau. Gespielt wird vom 4. bis 6. September. Und alle Details zum Wetter gibt's jetzt von Claudia Rath.
3: Ja, sehr sonnig und sehr heiß wird es heute, 30 bis 35 Grad die Höchstwerte. Dazu wird es zum Teil drückend schwül sein und über den Berg- und Hügelland kommen im Laufe des Tages größere Quellwolken dazu. Die geben aber hauptsächlich Schatten, Regenschandgewitter sind eher die Ausnahme. Aktuell noch angenehm zum Durchlüften, 18 Grad in Leoben, 16 in Murau, 14 Grad in Bad Mitterndorf. Morgen Freitag dann noch einmal heißer als heute mit 31 bis 36 Grad. Quellwolken gibt es über den Bergen, Regenschauer aber nicht.
0: 5:35 Uhr, Radio Steiermark Verkehrsservice.
3: Da passt's gut, es sind uns keine Störungen gemeldet worden. Gute Fahrt.

0: Schönen guten Morgen, Steiermark. Es ist 5.39 Uhr.
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0: Wer etwas besonders gut kann, wird gern dafür bewundert. Aber ist damit auch eine Verantwortung verbunden? Was diese Frage mit dem Rollschuhlaufen zu tun hat, erzählt Ihnen heute wieder Gudrun Seiler in ihren Morgengedanken. Sie ist Journalistin und lebt in Rom.
2: Eine Zeit lang bin ich mit meiner Tochter auf den Platz hinter der Engelsburg zum Rollschuhlaufen gegangen. Sie hat ihre Inlineskates angezogen und ich meine. Ich erinnere mich an erstaunte Blicke. In Rom haben mittelalte Mütter eher nicht die Angewohnheit, mit ihren Kindern Rollschuh zu laufen. Ich erinnere mich, wie schön das Dahingleiten mit Blick auf die Engelsburg war. Ich erinnere mich auch an diesen jungen Mann, der ein richtig guter Inlineskater war. Perfekte Pirouetten, alle haben ihn bewundert. Meine Tochter war noch unsicher auf ihren Rollschuhen. Dem jungen Mann war das egal. Er ist ihr öfter knapp an der Nase vorbeigeflitzt. Einmal ist sie hingefallen vor Schreck. Am Ende habe ich ihm ein ehrliches Kompliment gemacht über seine Bravour beim Skaten. Hat ihn gefreut. Und dann habe ich die mittelalte Mutter hervorgekehrt und ihm erklärt, wenn du etwas richtig gut kannst und die anderen auf dich schauen, dann hast du in dem Moment eine Verantwortung. Du musst die schützen, die weniger gut sind. Und denen, die dich bewundernd anschauen, musst du zeigen, dass man das so macht, wenn man wo gut ist. Was habe ich davon? Hat er zurückgefragt, sehr Teenager in dem Moment. Naja, sage ich, du kannst doppelt Bella Figura machen, doppelt gut aussehen, auf Rollschuhen und als Mensch. Deine Pirouetten werden doppelt so gut. Der junge Mann sah aus, als hätte er Stoff zum Denken. Machen wir etwas aus den Talenten, die wir haben, so dass sie für alle taugen.

Wie recht er doch hat, Hansi Dolmetsch, nur Amore ist das einzig wahre. 5:44 Uhr, eine Minute noch bis 3:45 Uhr. Aufstehen jetzt mit Bruce Springsteen, Tougher Than the Rest.

0: The Boss, tougher than the rest. 12 Minuten noch bis 6. Ja, man muss hart sein in den nächsten Tagen. Es wird wieder sehr heiß, Claudia.
1: Ja, und es war auch schon sehr heiß. Gestern von den 42 Wetterstationen, die uns die Temperaturen im Land liefern, haben wirklich nur 6 Werte unter 30 Grad gemessen. Das waren Dachstein, Ramsau, Schörkel, Fischbach, Prebichl und Stolzalpe.
0: 29,8 Grad wahrscheinlich, oder?
1: Richtig, also viel weniger als 30 war es nicht. Überall sonst war es definitiv ein Tropentag, also über 30 Grad. Am heißesten in Mooslandl mit 35, in Aigen mit 34,5 und in Hartberg mit 34 Grad exakt.
0: Wie geht's denn eigentlich innen mit der Hitze? Flo Brates hat ganz hartgesottene Steirerinnen und Steirer getroffen.
2: 30 Grad plus und sie gehen Radl fahren.
3: Also beim Radlfahren geht immer ein frischer Wind. Viel trinken und ins Wasser springen, wenn es geht, und im Schotten sein.
2: Sie haben es gemütlich gemacht. Wo kann man zum Beispiel gut baden?
3: Am Rücksee. Da machen wir es uns heute einen gemütlichen Tag. Die, was arbeiten, haben hoffentlich ein kühles Büro.
2: Ja, unglaublich. Der Attila verkauft Grillhändl. Wir haben über 30 Grad und sie kaufen ein Grillhändl. Wie geht es Ihnen mit der Hitze?
4: Mir geht es gut mit der Hitze. Ja, und ich bin froh, dass der Attila das da macht, weil da brauche ich zu Hause nicht in der Küche einheizen.
2: Die Händel, die braten von selbst bei diesem Wetter?
5: Ganz wenig Hilfe brauchen die noch. Nicht so viel. Ja, ja. Abkühlen an der Sonne. Nur so geht.
0: Die Händel einfach in die Sonne stellen, dann werden sie auch gegrillt. 5.49 Uhr.

Cher, Strong Enough. Sind Sie auch schon stark genug für diesen Tag? Bereit für den Donnerstag? Wir bringen Sie hinein in einen heißen Sommertag. Das ist Herbert Grönemeyer. Kinder an die Macht. 7 Minuten noch bis 6.

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1: Am Mikrofon ist Anselm Peer. Guten Morgen. Heftige Unwetter und Murenabgänge haben am Abend in Sölden in Tirol einen AT-Alert und Zivilschutzalarm ausgelöst. Straßen, Brücken und Autos wurden beschädigt, verletzt wurde aber niemand, berichtet Christiane Knapp.
2: Um 20.45 Uhr hat ein heftiges Gewitter in Fendt einen Murenabgang ausgelöst. Die Schlammmassen sind dicht vorbei an den Rofenhöfen ins Tal abgegangen und haben einen Teil der Straße weggerissen. 26 Personen mussten evakuiert und vorübergehend in einem Hotel untergebracht werden. Gut eine Stunde später zog das Gewitter Richtung Sölden weiter. Feuerwehr, Rettung und Bergrettung standen mit rund 60 Einsatzkräften sozusagen bereit. Man sei auf Unwetterereignisse mittlerweile eingestellt.
3: Sölden selber ist dann von Süden her zuerst einmal heftigster Wind gekommen, also alles, was nicht angehängt wurde, ist geflogen.
2: Schildert der Bürgermeister von Sölden, Ernst Schöpf. Ein AT-Alert und Zivilschutzalarm wurden ausgelöst, die Bevölkerung aufgefordert, in den Häusern zu bleiben. Der Alarm konnte nach gut 2 Stunden wieder aufgehoben werden. Es sind laut dem Söldener Bürgermeister keine Personen zu Schaden gekommen, der Sachschaden ist enorm.
1: Bei der von der Regierung präsentierten Wehrdienstreform sind noch viele Fragen offen, auch die Kosten. Die Wehrdienstkommission rechnet mit etwa 250 Millionen Euro pro Jahr. Woher das Geld kommen soll, steht noch nicht fest. Jedenfalls dürfe es nicht nur zulasten des Verteidigungsbudgets gehen, sagt Verteidigungsministerin Claudia Tanner von der ÖVP.
4: Unser Aufbauplan 2032 plus die Mission vorwärts, sie darf davon nicht tangiert werden. Und ich sage auch ganz ehrlich, das ist ein Konsens und ein Kompromiss, der gefunden worden ist. Was wir wollten, war das günstigere Modell. Und daher gehe ich davon aus, dass man die Finanzierung finden wird, nicht bei uns im Ressort, nicht ausschließlich bei uns im Ressort.
1: Die neue Hitzewelle facht die Waldbrände in Südeuropa weiter an. In Frankreich, Spanien, Griechenland und der Türkei sind die Feuerwehren im Löscheinsatz. Tausende weitere Menschen mussten in Sicherheit gebracht werden. Rapid schafft mit einem 6:2-Tor-Festival souverän den Einzug in die nächste Qualifikationsrunde der Conference League. Die Hütteldorfer hatten mit Santa Coloma aus Andorra wenig Probleme, Daniel Kolowitz.
5: Rapid beschenkt seine 13.000 Fans bei diesem Rückspiel in Wien mit einem 6-Tore-Feuerwerk. Ercan Kader mit einem Triplepack. Dahl, Cvetkovic und Wurmbrand tragen sich ebenfalls in die Schützenliste ein. Einziger Wermutstropfen, die 2 Gegentore gegen diesen doch eher schwachen Gegner geben zu denken. Aber vorerst alle happy, sagt Stürmer Kara nach seinem Hit.

0: Patrick.
1: Ja, ich finde, wir haben eine sehr gute Energie. Das sieht man am Platz, dass wir halt gut kombinieren und jeder gutes Selbstvertrauen hat. Ab derzeit läuft es gut. Schauen wir mal auf einen längeren Zeitraum, wie das dann wird.
0: In der nächsten Runde wartet auf Rapid ein Gegner aus Estland oder aus Aserbaidschan. Die Wiener Austria kämpft heute gegen Liepaja um den Aufstieg in die nächste Runde. 20.30 Uhr live in Orweins zu sehen. Und Sturm Graz kennt schon den Gegner in der nächsten Champions League Quali-Runde. Es ist Fenerbahce Istanbul am 5. August zunächst Hinspiel in der Türkei, am 11. August Rückspiel in Graz.
2: Das waren die Nachrichten mit Anselm Peer.
3: Das Wetter.
4: Ja, tagsüber wird es noch sehr heiß. Jetzt in der Früh ist es noch angenehm frisch. 15 Grad haben wir im Moment in Zeltwig oder auch Mariazell. 17 in Leibniz, 18 Grad in Deutschlandsberg. Aber viel Sonne heizt uns ordentlich ein. Es wird drückend schwül, das Ganze bei 30 bis 35 Grad am Nachmittag. Über den Berg- und Hügelland, da kommen im Laufe des Tages größere Quellwolken dazu. Regenschauergebiete gibt es heute aber nur stellenweise. Morgen Freitag dann wird es noch ein bisschen heißer als heute mit Werten zwischen 31 und 36 Grad. Ein paar Quellwolken entstehen auch morgen über den Bergen, es bleibt aber zumeist trocken.
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4: Ja, da sind uns keine Störungen gemeldet worden, das soll so bleiben. Ich wünsche Ihnen gute Fahrt.
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3: Und obendrein wünschen wir schönes Aufstehen.
4: Guten Morgen.
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0: wahrlich Elvis Presley. Er ja nicht, aber dafür Ludwig van Beethoven.
1: Marie Curie.
0: Oder Leonardo da Vinci.
1: Ja, sie alle könnten die neuen Euroscheine ziehen. 358 Millionen Menschen in 21 Ländern der Europäischen Union können nämlich jetzt über das neue Design unserer Euro-Geldscheine abstimmen.
0: Sascha Bogda hat mit Anton Schautzer von der Österreichischen Nationalbank gesprochen, welche Motive zur Auswahl stehen.
2: Weg will man von neutralen Motiven hin zu Persönlichkeiten, Vögeln, Flüssen und europäischen Institutionen. Was die Persönlichkeiten betrifft, gibt es gute Gründe, warum sie ausgesucht wurden, sagt der Abteilungsleiter der Banknoten- und Münzenkasse der Österreichischen Nationalbank, Anton Schautzer.
3: Man hat diese Persönlichkeiten ausgesucht, weil sie erstens nicht nur für ein einzelnes Land in der Europäischen Union stehen, sondern oft für mehrere Länder. Und zweitens, weil sie wirklich in all ihren Bereichen, in der Kunst, in der Wissenschaft, einen bedeutenden Beitrag geleistet haben fürs europäische kulturelle Erbe.
2: Auf der anderen Seite findet man bei den 10 Designvorschlägen Vögel und Flüsse.
3: Weil Vögel symbolisieren Freiheit und auch Vögel kennen keine Grenzen. Flüsse symbolisieren die Natur und das sind zwei Aspekte oder drei Aspekte, die uns wichtig sind und die wir mit den Euro-Banknoten vermitteln wollen.
2: Erreichen will man, dass sich die Europäerinnen und Europäer mehr mit den Euroscheinen identifizieren. Wer denkt, dass in Österreich kaum mehr mit Bargeld bezahlt wird, der irrt sich übrigens.
3: In den Geschäften werden 55% der Transaktionen in Bar abgewickelt. Deshalb ist der Anteil von Bargeld vielleicht subjektiv geringer geworden, aber er ist nach wie vor ein ganz bedeutendes Zahlungsmittel. Und dieses Zahlungsmittel ist auch etwas, was viele Menschen in Österreich schätzen als solches und es nicht missen wollen.
2: Abstimmen kann man bis 21. September. Bis die Designs dann bei uns im Geldbörsel landen, dauert es wahrscheinlich noch bis 2030.
0: Da tun sich aber interessante Perspektiven auf. Da kann man in Zukunft sagen, geh, kannst du mir einen Beethoven borgen? Oder gib mir mal schnell ein Rotkehlchen oder so etwas.
1: Ja, je nachdem, was wert ist, ist cool, ja.
0: Hauptsache, es gibt Geld. Schönen guten Morgen, Steiermark. Hauptsache aufstehen, Hauptsache gute Musik. Die gibt's bei uns. Zwei Mann, meine Couch, 6.13 Uhr.
1: Morgen.

0: Ricky Poveri, italienische Musik für den steirischen Morgen an diesem Donnerstag, 30. Juli. Alles Gute zum Namenstag wünschen wir heute Ingeborg.
1: Ingeborg, alles Gute.
0: Schön, was sagt der Mond für heute?
1: Vollmond haben wir verstanden, jetzt nimmt er schon wieder ab und steht im Sternzeichen Wassermann. Bedeutet, wir sind heute sehr gesellig, sehr reiselustig und auch wenn man irgendeine knifflige Reparatur zu Hause zu erledigen hat, das könnten wir heute gut angehen. Wir finden garantiert die Lösung.
0: Aha.
1: Rasenmähen und Düngen wäre optimal, wobei Rasenmähen ja nicht kurz.
0: Ist er kaputt.
1: Ja, dann ist er kaputt, wenn er nicht sowieso schon vertrocknet ist. Ja, und wenn man es glauben mag vom Mond her, putzen macht heute echt Spaß.
0: Man kann das nicht noch einmal betonen oder nicht oft genug betonen, wenn man es glauben will.
1: Man putzt jetzt einfach raus, putzt jetzt einmal eine Runde und sagen wir dann, wie es war.
0: Genau. Schönen guten Morgen, 6.20 Uhr.

Ein herrlicher Sommerhit von Jürgen Drews aus dem Jahr 1977. Barfuß durch den Sommer. Wenn Sie das heute vorhaben, aufpassen, es kann heiß werden im Untergrund. Genau schauen, wo man hinsteigt. 6.27 Uhr.

0: Es ist genau 6.30 Uhr.
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2: Temperaturen von bis zu 36 Grad und mehr und das über gleich mehrere Tage hinweg. Die neuerliche Hitzewelle bringt wieder einige Herausforderungen mit sich, unter anderem für ältere Menschen in Pflege- und Altersheimen. Die Heime selbst sehen sich gut vorbereitet, allerdings zeigen die Beschwerden, die bei der Patienten- und Pflegeombudschaft Steiermark einlangen, durchaus noch Verbesserungsbedarf. Alina Samonik-Kahner berichtet.
3: Die Beschwerden sowohl von Seiten der Bewohner und Bewohnerinnen als auch vom Personal in Pflege- und Altersheimen seien in den vergangenen Jahren kontinuierlich gestiegen, so PatientInnen und Pflegeombudsfrau Michaela Vladnik.
4: Die Beschwerden sind, dass es in den Zimmern teilweise sehr heiß sei, dass eben es keine Außenbeschattung gibt, dass unzureichend gelüftet wird.
3: Auch das Thema Arbeitsbedingungen käme immer häufiger. Man dürfe nicht vergessen, dass das Personal aufgrund der Hitze zusätzliche Pflegemaßnahmen erledigen müsse. Man sei, wie beim Klimaschutz auch, noch nicht so weit, wie man sein sollte, so Vladnik.
4: Das eine wäre, künftig darauf zu schauen, wie kann man bauliche Maßnahmen umsetzen zur Hitzevermeidung, also mit Außenbeschattung, mit Beschattung der Bewohnerzimmer, mit Ausstattung Klimageräten. Und das andere ist, das Personal zu sensibilisieren.
3: Dass die Hitze das Personal zusätzlich belaste, bestätigt auch Christoph Zamberger, Vorsitzender der Heime Steiermark. Er betont jedoch, dass man in den steirischen Pflegeheimen gut auf die Hitze vorbereitet sei.
5: Es wird leichtere Kost gekocht, es wird ausreichend zu trinken zur Verfügung gestellt, es werden Flüssigkeitsprotokolle erstellt. Also die Mitarbeiter in den steirischen Pflegeheimen sind da wirklich auch, weil es ist ja nicht die erste Hitzewelle, die auf uns zukommt, sind doch auch sehr, sehr gut geschult. Wir haben da schon Erfahrung.
3: Auch Zamberger betont, man müsse sich darauf einstellen, künftig häufiger mit Hitzeperioden gut umzugehen.
2: In Gradweinstraß-Engl in Graz Umgebung ist gestern ein Pkw-Lenker mit seinem Wagen 200 Meter weit über eine steile Wiese gerollt und gegen einen Baum geprallt. Der Mann dürfte nach plötzlichen Schmerzen in der Brust die Kontrolle über sein Fahrzeug verloren haben und dadurch von der Fahrbahn abgekommen sein. Er wurde von der Feuerwehr aus seinem Auto befreit und mit dem Hubschrauber ins LKH Graz gebracht. Äußerst angespannt derzeit die Situation in der Automobilbranche, denn nach VW will auch BMW tausende Stellen streichen. Für viele ist nun Umorientieren angesagt. Wie das gelingen kann, zeigt die Grazer Firma KS Engineers. Das Unternehmen hat sich in den letzten Jahrzehnten einen Namen mit Fahrzeugtestsystemen gemacht, ist zusätzlich in den Markt Wasserstoffproduktion eingestiegen und baut jetzt eine Produktionsanlage in der Weststeiermark. Johann Puntigam berichtet.
6: Vom Automotive-Spezialisten zum Hersteller einer Komplettanlage für Wasserstoffproduktion in Bergla und zwar gleich der größten in der Steiermark.
7: In einem Größenbereich von 5 Megawatt Elektrolyseleistung. Damit können wir im Jahr 750 Tonnen grünen Wasserstoff herstellen.
6: Erklärt Werner Matschnik, er leitet den Bereich Wasserstoff bei KS Engineers. Kunde ist die Energie Steiermark, die in Bergla grünen Wasserstoff aus erneuerbaren Quellen für die Firma Wolfram produzieren wird. Das Know-how für dieses Großprojekt hat man sich in den letzten Jahren im Automotive-Bereich aufgebaut. Hier hat man etwa für die Bosch-Gruppe schon Elektrolyseanlagen gebaut und entwickelt.
7: Es hat sich einfach gezeigt, dass der Schritt von einer Elektrolyseanlage für den Prüftechnikbereich, die sehr viel Messtechnik beinhaltet, zu einer Produktionsanlage ein nicht allzu großer ist. Und deswegen haben wir den Schritt gewagt und gesagt, ja, wir entwickeln auch Produktionsanlagen für Wasserstoff.
6: Ein Projektpartner ist so auch die deutsche Bosch-Gruppe. Überhaupt wird die Anlage komplett mit regionalen oder europäischen Partnern gebaut. Auf andere Lieferketten, etwa aus China, wird ganz bewusst verzichtet, so Matschnik.
7: Das ist ja Vorgabe auch für dieses Projekt, dass eben die Wertschöpfung in Europa bleibt. Und das heißt, Bosch und wir KS, wir fertigen in Europa, KS halt mit Schwerpunkt in der Steiermark.
6: KS Engineers beschäftigt insgesamt 700 Mitarbeiter und geht hier einen Schritt in Richtung Energiesektor, wobei der Fahrzeugtestbereich damit nicht aufgegeben werden soll.
2: Und seit gestern Abend stehen die Paarungen der zweiten ÖFB-Cup-Runde fest. Ein besonders schweres Los hat da Regionalligist Deutsch Landsberg gezogen. Er muss sich Cup-Titelverteidiger LASK stellen. Vizemeister Sturm trifft im Steirer Derby auf Zweitligisten Voitsberg. Kapfenberg spielt gegen den FC Wels, der GAK gegen den FC Kitzbühel. Der TSV Hartberg trifft auf Vorwärts Steyr und der SV Lafnitz auf Austria Lustenau. Gespielt wird vom 4. bis 6. September. Und welche Stücke das Wetter heute spielt, sagt uns Claudia Rath.
0: Ja, das ist eine heiße Geschichte, eine heiße Angelegenheit heute, der Tag. Es wird uns viel Sonnenschein einfach wahnsinnig einheizen. Die Luft ist noch dazu sehr schwül, bedeutet die 30 bis 35 Grad fühlen sich gleich noch einmal heißer an. Abkühlung gibt es jetzt noch, sollte man nutzen. Gröbming 14, Bad Gleichenberg 17, Köflach 18 Grad. Also noch durchlüften, dann aber schnell zumachen und auch die Rollo runter. Schatten gibt es heute vor allem über den Berg- und Hügelland durch größere Quellwolken. Regenschandgewitter sind aber wirklich nur stellenweise mit dabei. Der morgige Freitag heizt uns noch mehr ein. Am Nachmittag gibt es 31 bis 36 Grad. Ein paar Quellwolken wieder über den Bergen, aber meistens bleibt es morgen trocken.
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0: Da sind uns keine Störungen, Staus, Behinderungen oder sonst Spompanalen gemeldet worden. Ich hoffe, es bleibt so und wünsche Ihnen gute Fahrt.
8: Schönes Wort.
0: Spompanalen, gell? Ja, ich mag das auch, ja.
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8: Einen schönen guten Morgen.
0: Guten Morgen.
1: Und das ist Musik für Ihren Donner.

0: Can Mamanini, 6.44 Uhr, eine Minute noch bis 6:45. Trocken und heiß, schon wieder mal. Die aktuelle Hitzewelle bringt 35 Grad und mehr, hast du gesagt, Claudia.
1: Ja,
0: Landregen, keine Sicht.
1: Nein, Landregen auch keine Sicht. Da leiden natürlich nicht nur wir Menschen, sondern auch unsere Pflanzen. Und da stellt sich natürlich die Frage, ich meine, bei uns ist leicht, ne, da viel trinken, aber wie gießen wir jetzt wirklich im Garten oder am Balkon, wenn da so gar kein Wasser von oben kommt?
0: Gute, wichtige, triftige Frage. Christian Brates, diese Frage stellen sich nicht nur wir mit den Balkon- und Gartenblumen, das ist auch für die Profis mittlerweile eine echte Herausforderung.
2: Alle mal herhören. Es ist das Geräusch in so vielen Gärten momentan. Der Sprenkler läuft auf Hochtouren und das tut er leider nicht mehr mit Brauchwasser. Das ist überall meist Mangelware, selbst schon in großen Gärtnereien. Das Trinkwasser muss angezapft werden. Die Tanks mit vielen tausenden Litern für Regenwasser, die sind ratzefutz leer, erzählt mir Jasmina Krobert, die in Graz eine Gärtnerei betreibt.
3: Wir fangen von unseren Dächern, von den Gewächshäusern, das Regenwasser halt auf und sammelt es unterirdisch. Das Problem ist jetzt mittlerweile, dass unsere Reserven auch aufgebraucht sind und wir füllen die Regenwasserbecken jetzt eben mit Stadtwasser.
2: Und da heißt es aufpassen. Ist das Wasser im Schlauch oder in der Gießkanne durch die Sonneneinstrahlung zum Teil sehr heiß, dann kann das den Pflanzen durchaus schaden.
3: Neben dem, dass halt Trockenheitsschäden durch die Trockenheit entstehen, also da kriegen die Blätter eben auch braune Ränder und sterben dann ab, kann es natürlich auch sein, dass ich durch zu heißes Wasser die Pflanzen verbrenne, wenn ich über die Blätter gieße. Oder auch, wenn es ganz schwer, also schlimm hergeht, eben die Wurzeln verbrenne dann mit zu heißem Wasser. Das geht natürlich auch, ja.
2: Oder andere Möglichkeit, man schadet der Pflanze, indem man die Blätter besprenkelt. Das ist ein No-Go, dann gibt es nämlich oft Pilzkrankheiten und dann kann Sonnenlicht auf Wassertropfen wie eine Lupe wirken und die Blätter versengen. Da gibt es also vieles, das man falsch machen kann, auch was den Zeitpunkt des Gießens anbelangt. Aber darüber sprechen wir gleich.
0: Wann ist die beste Zeit zu gießen? Nach 7, sagen wir es Ihnen zumindest.

0: 10 vor 7.
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3: 56, 10 Minuten noch bis 7, wie gesagt. Jetzt noch genießen die einigermaßen kühlen Temperaturen, denn die werden sich nicht lange halten. Das Thermometer geht nach oben, beziehungsweise die Temperaturen, das Thermometer bleibt unten. In Schwitzen werden wir heute alle wieder kommen, aber wo speziell in Graz, in der Landeshauptstadt, es am heißesten ist, das wird heute und morgen ganz genau untersucht, und zwar per Überflug.
4: Genau, heute Nachmittag nach oben schauen, da fliegt er vorbei, und dann morgen früh vor Sonnenaufgang noch einmal. Da ist ein Flugzeug über der Landeshauptstadt unterwegs mit speziellen Sensoren und Kameras ausgestattet, um die Stadt zu scannen. Und zwar, die Fragen sind eh irgendwie auf der Hand: Wo staut sich die Hitze, wo sorgen Grünflächen tagsüber für Abkühlung, wo kühlt es in der Nacht besonders gut ab?
3: Das sind die Fragen, die beantwortet werden sollen, und diese Daten sollen dann auch in der Stadtplanung berücksichtigt werden.
4: Genau, es entstehen heute und morgen hochauflösende Oberflächentemperaturkarten, ein digitales Oberflächenmodell und auch aktuelle Luftbilder von Graz. Ungefähr 7 Meter hoch wird da drüber fliegen, und die Messungen...
3: 7 Meter?
4: 700.
3: 700, gut. Ja,
4: ja, ja, ja, ja, Entschuldigung, schlampert gesprochen. Ja, und man schaut sich auch an im Vergleich zu 2021, wo man das letzte Mal gemessen hat, wo haben Maßnahmen, die es gegeben hat, auch schon gegriffen, wo braucht es weitere Maßnahmen gegen die Hitze.
3: Also, dann checken, die Hitzeflieger sind morgen unterwegs.

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1: Am Mikrofon ist Anselm Peer. Guten Morgen. Bei der Wehrdienstreform sind noch viele Fragen offen. Die Regierung hat sich am Montag geeinigt, dass zu den 6 Monaten Grundwehrdienst 3 Monate Übungen dazukommen. Wie viel das kosten wird, ist aber unklar. Und auch, woher das Geld dafür kommen soll, berichtet Peter Daser.
2: Zu den Kosten der Wehrdienstverlängerung gibt es bisher nur eine Schätzung der Wehrdienstkommission, 200 bis 250 Millionen Euro pro Jahr. Das Sold steigt und Übungen kosten Geld. Genauere Angaben gibt es nicht, auch nicht zu einem verlängerten Zivildienst. Finanzminister Markus Marterbauer von der SPÖ sprach zuletzt von einem voraussichtlich niedrigen dreistelligen Millionenbetrag an Mehrkosten. Neues Geld gebe es dafür aber nicht. Aus dem Büro von Bundeskanzler Christian Stocker von der ÖVP heißt es, die Finanzierung der Wehrdienstreform werde erst verhandelt. Und von den NEOS hieß es, sollten die Mehrkosten im Budget des Verteidigungsministeriums nicht berücksichtigt sein, werde man sich an der Suche nach anderen Möglichkeiten der Gegenfinanzierung beteiligen.
1: In der Ukraine sind in der Nacht bei landesweiten russischen Luftangriffen mindestens 8 Menschen getötet worden. In Kiew und auch in Lviv ganz im Westen und Kryvyi Rih ganz im Osten sind russische Drohnen und Raketen eingeschlagen. Die USA haben erstmals seit fast einer Woche wieder Ziele im Iran bombardiert. Das US-Militär spricht von Vergeltung für die iranischen Angriffe gestern mit ballistischen Raketen auf US-Stützpunkte, die abgewehrt werden konnten. Bei US-Angriffen auf pro-iranische Milizen im Irak sind gestern mindestens 26 Menschen getötet worden. Mit der Hitze und der Trockenheit steigt auch in Österreich wieder die Waldbrandgefahr. Auch in Vorarlberg werden die Vorsichtsmaßnahmen verstärkt, berichtet David Preznik.
3: Vorarlbergs Natur ist schon so trocken, dass bereits ein einzelner Funke einen Waldbrand auslösen kann. Die 4 Bezirkshauptmannschaften haben deshalb eine Waldbrandverordnung für ganz Vorarlberg erlassen. Ab sofort ist es in allen Wäldern verboten, ein Feuer zu machen oder zu rauchen. Dieses Verbot gilt auch für alle Gebiete, an denen ein Feuer beispielsweise durch Funkenflug auf Wälder übergreifen könnte. Landeshauptmann Markus Wallner und Agrarlandesrat Christian Gantner bitten alle, sich unbedingt an dieses Verbot zu halten. Der Großteil der Waldbrände werde nämlich durch Unachtsamkeit von uns Menschen ausgelöst.
1: 2 Tage nach dem schweren Erdbeben in Japan ist die Zahl der Toten auf 28 gestiegen. Auf der südlichen Hauptinsel Kyushu werden unter den Trümmern eines eingestürzten Einkaufszentrums noch mehrere Menschen vermisst. Die große Nachfrage nach Computerchips hat den Gewinn des südkoreanischen Technologiekonzerns Samsung im 2. Quartal massiv steigen lassen, um mehr als 1.800% im Vergleich zum Vorjahr. Der Gewinn von Samsung hat sich also verneunzehnfacht auf umgerechnet knapp 54 Milliarden Euro. Das waren die Nachrichten mit Anselm Peer.
4: Das Wetter.
5: Viel Sonne und große Hitze gibt es heute. Schon jetzt hat es in Bregenz 24 Grad, in Salzburg 22, in Linz und Wien sowie Eisenstadt 21 Grad, und da geht noch

0: Mehr österreichweit betrachtet liegen die Temperaturen am Nachmittag zwischen 31 und 38 Grad. Bei uns in der Steiermark werden sich die Höchstwerte zwischen 30 und 35 Grad einpendeln. Dazu gibt es drückend schwülen Sonnenschein und höchstens über den Berg- und Hügelland im Laufe des Tages ein paar größere Quellwolken. Regenschauer und Gewitter können schon dabei sein, allerdings nur stellenweise. Morgen Freitag dann ein von früh bis spät eigentlich sonniger und meistens auch trockener Tag. Temperaturen gehen nochmal ein bisschen rauf, bis zu 36 Grad sind möglich. Über den Bergen entstehen Quellwolken, Regen gibt es aber keinen.
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2: Es ist 4:07, Radio Steiermark Verkehrsservice.
0: Ja, Frühverkehr hat natürlich voll eingesetzt, heißt aber jetzt in den Ferien trotzdem, dass es ganz gut geht. Ich wünsche Ihnen noch gute und sichere Fahrt.
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2: Respekt nach Korea, den Gewinn verzwanzigfachen, das muss man als Firma mal hinkriegen. Wiewohl, wir schaffen es hoffentlich, Ihre gute Laune zu vervielfachen, wenn ich Ihnen sage, was da alles an großartiger Musik auf Sie zukommt. Bonnie Tyler, The Rolling Stones, Billy Joel, Zuckerer, Willie Nelson und. Wahnsinn eigentlich, oder?
0: Ja, legen wir los.
2: Schönen guten Morgen.
0: Morgen.

0: kann mir gut vorstellen, die Rolling Stones haben hier vielen, auch in der Steiermark, aus dem Herzen gesungen. Denn einen Regenbogen kann es nur geben, wenn es vorher geregnet hat.
1: Ja, und da haben wir schon das Problem. Sonnig, heiß und trocken. Also nein, Regenbogen gibt es keinen. Und für die Gemüsebauern auch keinen Nachschub von dem vielen Wasser, das sie eigentlich seit Wochen verbrauchen und noch mehr brauchen würden. Einfach nur, um Paradeis und Co. weiterzubringen. Also es ist ein bisschen ein Trauerspiel, was Regen angeht. Ja.
0: Das betrifft natürlich die Profis, aber auch die Hobbygärtner. Da kommt man nicht ums Gießen drumherum, wenn sich nicht das Ganze in eine Wüste verwandeln soll zu Hause.
1: Ja, aber wie tut man jetzt richtig? Wann und wie ist der, also ist das Gießen am allerbesten und am allerrichtigsten? Christian Brattes.
2: Das Timing ist das A und O beim Gießen, vor allem jetzt, wenn es so heiß ist. Und da rät mir Gartenbauexpertin Jasmina Grobert aus Graz. Am besten wäre es in der Früh, sofern man die Zeit hat.
3: Ist natürlich gut, ja, weil die Pflanze dann noch Zeit hat, dass sie es eigentlich, bevor die Hitze kommt, aufnehmen kann und da schon gewappnet ist. Also das ist dann schon, wie sagen, der Turgordruck in der Pflanze, also das ist der Wasserdruck in den Blättern, in den Zellen, dass das schon gegeben ist.
2: Bei dichtstehenden Pflanzen wird so auch Fäulnisbildung in der Nacht vorgebeugt und trotzdem am Abend sollte in diesen Tagen auch ein Kontrollgang im Garten nicht fehlen. Da kann man dann auch gleich Dickmaulrüssler von den Riebissel- oder Himbeerblättern holen und nebenbei checken, hängen bei den Pflanzen irgendwo nicht doch die Köpfe.
3: Also schauen wirklich, was bricht zusammen, also was wird jetzt bis morgen nicht überleben und da gießen wir nochmal drüber. Aber grundsätzlich schauen wir, dass wir in der Früh schon ordentlich gießen, dass die Pflanzen einfach gut über den Tag kommen bei der Hitze.
2: Als Faustregel gilt, lieber einmal kräftig als mehrmals nur ein wenig gießen. Und trotzdem, es gibt viele Pflanzenarten, die man tatsächlich erziehen kann, indem man sie nicht so viel gießt. Dann lernen sie mit Trockenheit besser umzugehen. Aber da genau informieren, denn das lässt sich, wie gesagt, nicht jede Pflanze gefallen.
1: Wir haben es ausprobiert übrigens mit Hortensien. Da funktioniert das gut mit der Gewöhnung an die Trockenheit. Und an der Stelle möchte ich bitte sagen, danke nach Hause, liebe Grüße, für das jeden Tag gießen, wenn ich im Frühdienst bin.
0: Ja. Ja, kleine Geschenke und kleine Lobeshymnen erhalten die Freundschaft.
1: Und auch die Ehe, ja.
0: 7.14 Uhr.

Johannes Oerding, was wäre, wenn Sie jetzt um 7.17 Uhr aufstünden? Dann hätten Sie noch ein bisschen was von der Kühle des Morgens. Harry Styles, As It Was.

0: 10:30. Wir kriegen ein neues Geld. Also der Euro bleibt schon, aber das Design wird neu. Unsere Euro-Banknoten bekommen einen neuen Look.
1: Ja, da waren Designerinnen und Designer aus ganz Europa gefragt. Die haben da Entwürfe abgegeben. Und einer davon wird wohl das künftige Aussehen der Euro-Banknoten bestimmen. Auch aus Österreich war ein Designvorschlag dabei.
0: Vögel und Flüsse sind die großen Überschriften, ebenso wie bedeutende Europäer. Und das Schöne ist, wir alle, also Sie auch, du Claudia, ich, wir alle können auf jeden Fall mitbestimmen, was soll denn auf die neuen Euro-Scheine drauf?
1: Ja, wenn es nach Ihnen ging, was gehört da drauf? Erich Fuchs hat nachgefragt.
2: Landschaft, typisch österreichische Landschaft, wie zum Beispiel da die Südsteiermark, Berge, Großglockner.
3: Bei mir wären es die Tiere. Rehe, Hasen.
4: Berühmte Persönlichkeit, wenn dann Österreicher, das war schon lässig, glaube ich, ja. Falco, da gibt's volle Persönlichkeit.
5: Können Fußballer sein oder auch ein Fußball. Am liebsten Sturm Graz.
6: Also nachdem ich gehört habe schon, dass man so wählen zwischen Persönlichkeit und Vögel. Also ich wäre für den Eichel her, weil das ist so einer, der passt da in die Steiermark.
7: Persönlichkeiten fällt mir jetzt gar nicht sein.
8: Es ist ganz einfach. Wolfgang Amadeus Mozart. Werden Sie uns bitte.
9: Es muss schon jemand sein, der einen besonderen Wert hat.
10: Ich würde sagen, meine Freundin.
11: Wenn es ein Tier ist, wäre es dann vielleicht der Goldesel.
12: Genau, das ist Goldaschel, nie Labi.
0: Der beste Vorschlag, oder? Der Goldesel.
1: Ja, wobei ein Mensch von Wert, meine Freundin auf
0: ja,
1: der Banknote.
0: Ja, das war schon lieber.
1: Also, hallo.
0: Und der Mozart war doch schon einmal, oder? War der einmal ein Tausender? In Schillingzeiten?
1: So
0: also,
1: was habe ich nie gehabt, so was Großes.
0: Ich finde das sehr schön, im Internet gibt es ja, das heißt Meme, glaube ich, Kernödel, Arnold Schwarzenegger, ja, finde ich auch sehr lustig.
1: Warum denn? Der Anni hat heute Geburtstag, können wir ihm so eine Banknote schenken.

0: Bonnie Tyler, 5 Minuten noch bis 7:30.
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0: 7:30 Uhr.
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2: Die Situation in der Automobilbranche ist derzeit höchst angespannt. Nach VW will auch BMW tausende Stellen streichen. Für viele ist jetzt Umorientieren angesagt. Bereits gelungen ist das der Grazer Firma KS Engineers. Sie hat sich in den letzten Jahrzehnten einen Namen mit Fahrzeugtestsystemen gemacht, ist dann auch in den Markt Wasserstoffproduktion eingestiegen und baut jetzt eine riesige Produktionsanlage in der Steiermark.
3: Vom Automotive-Spezialisten zum Hersteller einer Komplettanlage für Wasserstoffproduktion in Bergla und zwar gleich der größten in der Steiermark.
4: In einem Größenbereich von 5 Megawatt Elektrolyseleistung. Damit können wir im Jahr 750 Tonnen grünen Wasserstoff herstellen.
3: Erklärt Werner Matschnick, er leitet den Bereich Wasserstoff bei KS Engineers. Kunde ist die Energie Steiermark, die in Bergla grünen Wasserstoff aus erneuerbaren Quellen für die Firma Wolfram produzieren wird. Das Know-how für dieses Großprojekt hat man sich in den letzten Jahren im Automotive-Bereich aufgebaut. Hier hat man etwa für die Bosch-Gruppe schon Elektrolyseanlagen gebaut und entwickelt.
4: Es hat sich einfach gezeigt, dass der Schritt von einer Elektrolyseanlage für den Prüftechnikbereich, die sehr viel Messtechnik beinhaltet, zu einer Produktionsanlage ein nicht allzu großer ist. Und deswegen haben wir den Schritt gewagt und gesagt, ja, wir entwickeln auch Produktionsanlagen für Wasserstoff.
3: Ein Projektpartner ist so auch die deutsche Bosch-Gruppe. Überhaupt wird die Anlage komplett mit regionalen oder europäischen Partnern gebaut. Auf andere Lieferketten, etwa aus China, wird ganz bewusst verzichtet, so Matschnick.
4: Das ist ja Vorgabe auch für dieses Projekt, dass eben die Wertschöpfung in Europa bleibt. Und das heißt, der Bosch und wir KS, wir fertigen in Europa, KS heute mit Schwerpunkt in der Steiermark.
3: KS Engineers beschäftigt insgesamt 700 Mitarbeiter und geht hier einen Schritt in Richtung Energiesektor, wobei der Fahrzeugtestbereich damit nicht aufgegeben werden soll.
2: Johann Puntigam hat berichtet. Wieder ist in der Steiermark ein Raser aus dem Verkehr gezogen worden. Ein 40 Jahre alter Leobener wurde gestern Abend auf der A9 der Pürenautobahn bei Rottenmann gestoppt, nachdem er mit 222 km/h eine Zivilstreife überholt hatte. Als Grund für sein Tempo gab der Lenker an, er habe sich mit einem anderen Wagen messen wollen. Dem 40-Jährigen wurde der Führerschein abgenommen. Das Auto konnte aus eigentumsrechtlichen Gründen nicht beschlagnahmt werden. Die aktuelle Hitzewelle steht erst am Anfang. Die ersten Hitzeschutzmaßnahmen greifen aber bereits. Aktiv etwa schon der Hitzeschutzplan des Landes. Und auch in den Pflege- und Altersheimen sieht man sich gut vorbereitet. Die Beschwerden bei der steirischen Patienten- und Pflegeombudschaft zeigen jedoch, dass es gerade in Pflegeheimen noch Verbesserungsbedarf gibt. Alina Samonikaner berichtet.
5: Die Beschwerden sowohl von Seiten der Bewohner und Bewohnerinnen als auch vom Personal in Pflege- und Altersheimen seien in den vergangenen Jahren kontinuierlich gestiegen, so PatientInnen und Pflegeombudsfrau Michaela Vladnik.
6: Die Beschwerden sind, dass es in den Zimmern teilweise sehr heiß sei, dass eben es keine Außenbeschattung gibt, dass unzureichend gelüftet wird.
5: Auch das Thema Arbeitsbedingungen käme immer häufiger. Man dürfe nicht vergessen, dass das Personal aufgrund der Hitze zusätzliche Pflegemaßnahmen erledigen müsse. Man sei, wie beim Klimaschutz auch, noch nicht so weit, wie man sein sollte, so Vladnik.
6: Das eine wäre, künftig darauf zu schauen, wie kann man bauliche Maßnahmen umsetzen zur Hitzevermeidung, also mit Außenbeschattung, mit Beschattung der Bewohnerzimmer, mit Ausstattung Klimageräten. Und das andere ist, das Personal zu sensibilisieren.
5: Dass die Hitze das Personal zusätzlich belaste, bestätigt auch Christoph Zamberger, Vorsitzender der Heime Steiermark. Er betont jedoch, dass man in den steirischen Pflegeheimen gut auf die Hitze vorbereitet sei.
7: Es wird leichtere Kost gekocht, es wird ausreichend zu trinken zur Verfügung gestellt, es werden Flüssigkeitsprotokolle erstellt. Also die Mitarbeiter in den steirischen Pflegeheimen sind da wirklich auch, weil es ist ja nicht die erste Hitzewelle, die auf uns zukommt, sind doch auch sehr, sehr gut geschult. Wir haben da schon Erfahrung.
5: Auch Zamberger betont, man müsse sich darauf einstellen, künftig häufiger mit Hitzeperioden gut umzugehen.
2: Und die Wetteraussichten gibt es jetzt von Claudia Rath. Lass mich raten, es wird heiß.
0: Richtig, ja, sehr sonnig und sehr heiß sogar heute. 30 bis 35 Grad die Höchstwerte. Besonders am Vormittag zeigt sich der Himmel vielerorts wolkenlos. Am Nachmittag dann entwickeln sich über den Bergen der Obersteiermark ein paar Quellwolken, aber nur vereinzelt Wärmegewitter. Die dafür können punktuell durchaus auch kräftig ausfallen. Abseits der Berge, vor allem im Süden, da bleibt die Schauer- und Gewitterbereitschaft sehr gering. Morgen Freitag dann legen die Temperaturen noch ein bisschen zu. Am Nachmittag erwarten wir 31 bis 36 Grad. Ein paar Quellwolken entstehen wieder über den Bergen. Es bleibt aber morgen wirklich fast überall trocken.
8: 7:36 Uhr, hier ist das Radio Steiermark Verkehrsservice.
0: Wenn Sie unterwegs sind, Sie haben freie Fahrt. Ich wünsche Ihnen gute Fahrt.
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8: Schönen guten Morgen.
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0: Der Garant für gute Laune, Bruno Mars, I Just Might. 7:51, 11 Minuten noch bis 8. Ich könnte vielleicht, Claudia, ich habe eine gute Idee, ich könnte vielleicht alles, was ich in meiner Tiefkühltruhe habe, aufessen, dann ist Platz und dann kann ich mehr reinsetzen, oder?
1: Ich finde, das ist ein fantastischer Plan. Ja, hast du noch Platz für mich frei?
0: Ja, selbstverständlich. Spaß beiseite, die Hitzewelle, die jetzt eigentlich eh schon da ist, die verfolgt irgendwie jeder oder die versucht jeder mit seiner eigenen Strategie zu überwinden.
1: Ja, und unser guten Morgen Steiermark-Reporter Florian Prates war im Raum Murek unterwegs mit der Frage, wie es denn dort die Menschen mit der großen Hitze aufnehmen?
2: Viel trinken und ins Wasser springen, wenn es geht, und im Schotten sein.
3: Sie haben es gemütlich gemacht. Wo kann man zum Beispiel gut baden?
2: Am Rücksee.
3: Und Sie wechseln zwischen Schatten und Halbschatten.
2: Genau, das machen wir. Machen wir es uns heute einen gemütlichen Tag.
3: 30 Grad plus und Sie gehen Radl fahren.
4: Also beim Radlfahren geht immer ein frischer Wind.
3: Ja, unglaublich, der Attila verkauft Grillhändl. Wir haben über 30 Grad und Sie kaufen ein Grillhändl. Wie geht es Ihnen mit der Hitze?
5: Mir geht es gut mit der Hitze. Ja, und ich bin froh, dass der Attila das da macht, weil da brauche ich zu Hause nicht in der Küche einheizen.
3: Sie werden selber zum Grillhändl.
5: Genau, das wollen wir vermeiden.
3: Und ansonsten, wie timen Sie den Tag, wenn es so heiß ist? Machen Sie was anderes? Machen Sie mehr Pausen? Trinken Sie mehr?
5: Ich habe das Glück, ich wohne in einem alten Haus. Das ist über 100 Jahre alt und habe sehr dicke Mauern. Wie verbringe ich meinen Tag? Eigentlich wie immer. Ich bin nicht so empfindlich, Gott sei Dank.
3: Kommen Sie gut durch die Hitzewelle.
5: Ja, danke, Emser.
3: Attila.
6: Bitte.
3: Wie geht's dir bei dieser Hitze?
6: Super.
3: Mit den Grillhändeln.
6: Super gut, wirklich.
3: Die Händel, die braten von selbst bei diesem Wetter?
6: Ganz wenig Hilfe brauchen die noch. Nicht so viel. Ja. Abkühlen an der Sonne, nur so geht's.
2: Werden wir sehen nächste Woche, weil das soll ja anhalten. Es wird ja von Tag zu Tag wärmer. Gell? Mhm. Die, was arbeiten, haben hoffentlich ein kühles Büro.
0: Ja, das ist zu hoffen. Natürlich auch zu hoffen, dass sie ein kühles Zuhause haben. Nicht jeder hat, so wie die Dame erzählt hat, dicke Mauern von einem 100 Jahre alten Gebäude. Da muss man die kühlen Platz schon suchen. Das gibt's ja aber.
1: Ich habe das gemacht, ja. Ich habe diese Plätze gefunden, einerseits im Berg, Katerloch bei Naas zum Beispiel 5 Grad, Salzweltnausee und Schaubergwerk am Erzberg 8 Grad, Lurgrotte Konstante 9 und Schloss Bergstollen in Graz 16 Grad.
0: Das ist quasi schon richtig heiß, oder? Im Vergleich zu den anderen?
1: Genau, Stichwort Rücksee haben wir ja auch gehabt. Ab in den See, Leopoldsteiner See 18 Grad, Baderdeich Rettenecken 19, Salzer Stausee 20 und fast schon ein bisschen zu warm, finde ich. Grundlsee, Erlaufsee, Alterseer See und Badesee Mönchwald 21 Grad.
0: Wie Badewanne quasi,
1: ja. Ne? Ja, und dann im Haus drinnen, entweder Altbau, ja klar, oder Museum, die sind meistens klimatisiert, Kinos. Und was man natürlich probieren kann, Kältekammer. Da hat es dann minus 85 bis minus 100 Grad.
0: Du musst wieder übertreiben, ne? Das ist eh klar. 7:53 Uhr.

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4: Am Mikrofon ist Anselm Peer. Guten Morgen. Bei einem Murenabgang in der Tiroler Gemeinde Sölden sind am Abend Straßen, Brücken und Autos beschädigt worden. Keller und Tiefgaragen wurden überflutet. Verletzte gibt es zum Glück aber nicht, sagt der Tiroler Feuerwehrinspektor René Staudacher.
5: Ja, es gab gestern einen AT-Alert, wo dann die Bevölkerung alarmiert wurde. Gegen 6 Uhr ist die Gemeindeeinsatzleitung gemeinsam mit der Feuerwehr wiederum eine Lagebeurteilung durchgeführt und wir haben jetzt nur unter Anführungszeichen infrastrukturelle Schäden, zum Glück keine Personenschäden. Es war kurzzeitig sehr dramatisch, die Bewohner haben sich dann in die Obergeschosse verbringen müssen, weil wir nicht gewusst haben, wie sich die Flutwelle und die Moore entwickelt. Aber zwischenzeitlich konnte zum Glück die Lage wiederum entspannt beurteilt werden. Und wir sind jetzt sehr optimistisch, dass wir dann die Schäden dann entsprechend dann wieder aufräumen können.
4: Auch in Salzburg haben Unwetter und Murenabgänge zu zahlreichen Feuerwehreinsätzen geführt. 6 Monate Grundwehrdienst plus 3 Monate Truppenübungen. Das ist das neue Wehrdienstmodell, auf das sich die Regierung geeinigt hat. In der Praxis dürften daraus 8 Monate Dienst am Stück werden, denn 2 Übungsmonate dürften direkt an den Grundwehrdienst angehängt werden und eines dann verteilt auf die nächsten Jahre. Müsste das Modell also ehrlicherweise nicht 6+3, sondern 8+1 heißen? Dazu sagt Verteidigungsministerin Claudia Tanner von der ÖVP.
6: Viel besser gefällt mir, das Modell ist jetzt das Modell Dienst für Österreich. Das gefällt mir am besten. Ob man dazu jetzt sagt 8+1, 6+3, das ist wieder eine andere Frage. Wichtig ist, dass es sinnvoll ausgestaltet ist. Und unsere Leute sagen, es macht sehr viel Sinn, direkt an die Grundausbildung, die Truppenausbildung anzuschließen und dann die Milizübungen über einen Zeitraum von 10 Jahren. Das bringt auch eine Planbarkeit.
4: Wie viel die Wehrdienstreform kosten wird, ist noch unklar. Laut Schätzungen etwa 250 Millionen Euro pro Jahr. Das Verteidigungsministerium werde das sicher nicht alleine bezahlen, sagt Tanner. FIFA-Präsident Gianni Infantino sorgt in der Fußballwelt für einen Aufschrei. Er will Teile der Fußball-WM an Großinvestoren verkaufen und damit Milliarden einnehmen. Der Sportvorstand des FC Bayern, Max Eberl, sagt dazu:
7: Der Fußball gehört uns nicht. Das ist ein Spiel. Momentan habe ich das Gefühl, die FIFA ist dafür da, nur Profit zu machen. Mich ekelt das. Aber wenn es so weit kommt, dann wäre ich tatsächlich auch dafür, dass wir als Europa dann auch eine starke Stirn bieten und sagen, nee, da machen wir nicht mit. Es fühlt sich echt beschissen.
4: Ja, Daniel Kulowitz, wie wollen denn die Kritiker gegen Infantinos Pläne vorgehen?
8: Ja, die UEFA plant offenbar noch diese Woche ein Dringlichkeitsmeeting, wo man auch über einen WM-Boykott beraten will. ÖFB und auch Deutschlands Verbandspräsident Bernd Neuendorf wollen sich gegen die Infantino-Pläne zur Wehr setzen.
9: Es geht auch darum, nicht nur in Dollarnoten zu denken. Der Fußball, wir dürfen ihn nicht zum Spielball von Investoren machen.
8: Infantino hat den 211 Verbänden eine Deadline bis Mitte September eingeräumt und lockt mit 35 Millionen Euro pro Verband. Das sind 4-mal so viel Einnahmen wie bisher.
4: Das waren die Nachrichten mit Anselm Peer.
10: Das Wetter.
11: Sehr sonnig, sehr heiß, sehr schwül wird es heute. Die Höchstwerte bei uns in der Steiermark 30 bis 35 Grad. In den nächsten Stunden eigentlich vielerorts wolkenlos. Erst am Nachmittag dann gibt es Quellwolken. Die entstehen über den Bergen der Obersteiermark. Und vereinzelt kann es Hitzegewitter geben. Die können punktuell auch durchaus kräftig ausfallen. Abseits der Berge, vor allem im Süden, bleibt aber die Schauer- und Gewitterbereitschaft äußerst gering. Morgen Freitag dann ein trockener Tag. Ein sehr heißer Tag, 31 bis 37 Grad, die Höchstwerte, die da möglich sind. Ein paar Quellwolken gibt es über den Bergen. Vereinzelt vielleicht ein Wärmegewitter, aber eher nein.
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0: auch eher nein. Also nein Stau, nein Störungen, nein Behinderungen. Soll so bleiben, gute Fahrt.
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2: Ein uneingeschränktes Ja allerdings zum Aufstehen. Ein uneingeschränktes Ja zu großartiger Musik für den Donnerstag. Wir haben die Beatles, Antonella Venditti. Wir haben No Angels, die Beach Boys oder hier Rod Stewart. Guten Morgen wünschen heute
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2: und Werner Ranacher.

0: 60s Legenden, die Beach Boys, Surfing USA.
1: 11 Minuten nach 8, Donnerstag ist heute. Völlig überraschend, deswegen morgen Freitag. Und da kommen wir wieder zu Ihnen. Wir freuen uns, mit unserem Heimatsommer sind wir wieder auf Tour. Wir stimmt nicht ganz, Claudia, es sind der Thomas und die Betty.
2: Genau, und das in Begleitung von Matt Acoustics. Die heizen da morgen in Fähring ein, am Hauptplatz, 13 bis 16 Uhr.
1: Wir laden Sie herzlich ein, kommen Sie vorbei und nutzen Sie vor allem auch Ihre Chance, bei unseren vielen Gewinnspielen mitzumachen. Es zahlt sich aus, wie Sie gleich hören werden, denn auch heuer sind wir wieder mit unserem Heimatsommermobil unterwegs.
2: Und das können Sie, so wie letztes Jahr, schon auch heuer wieder auf Zeit gewinnen.
1: Genau, wir geben es Ihnen am Ende unserer Heimatsommertour gerne weiter zum Rumfahren, zum Rumkurven, so wie das im letzten Jahr auch war. Und da hat Matthias Wiener aus Anger im wahrsten Sinn des Wortes das große Los gezogen. Er hat unser letztjähriges Heimatsommermobil, wie gesagt, auf Zeit gewonnen. Und jetzt ist die Zeit. Jetzt ist er unterwegs mit seiner Gattin und mit seinen zwei Kindern. Und ich habe ihn jetzt am Telefon. Herr Wiener, wo erreichen wir Sie denn gerade? Wo seid ihr denn?
3: Wir sind gerade in Slowenien, in einer Therme. Gestartet haben wir in der Obersteiermark, sind dann noch ein paar Tage nach Tirol, haben dort auch ein paar Tage verbracht und zwischendurch waren wir noch Wochen am Gardasee.
1: Naja, man muss den Preis ausnutzen, den man hat, ne?
3: Ja, genau. Es waren 2 Wochen und sicherheitshalber haben wir gleich eine angehängt noch.
1: Ja, recht.
3: Also sind wir jetzt insgesamt fast 3 Wochen unterwegs.
1: Eigentlich eine perfekte Zeit, weil das Wetter passt ja eigentlich, oder?
3: Das Wetter ist super. Die restlichen Tage wird auch noch super sein und war eine schöne Zeit bis jetzt, ja.
1: Ja, und wie ist das jetzt für Sie, so auf Camper unterwegs sein? Ist das was Neues für Sie oder seid ihr eher Camperfamilie?
3: Wir waren grundsätzlich interessiert schon an dem Thema. Jetzt hat es ganz gut gepasst, dass wir die Möglichkeit gehabt haben, das einmal auszuprobieren mit einem Wohnmobil. Wir würden dann vielleicht eher in Richtung Wohnwagen gehen, aber das schauen wir uns an. Aber ist grundsätzlich, gefällt uns das ganz gut.
1: Bei so einer Art des Reisens oder des Urlaubens ist man ja relativ eng aufeinander. So groß kann das Wohnmobil gar nicht sein. Geht es euch eh noch nicht auf die Nerven?
3: Nein, funktioniert gut.
1: Es ist
3: aber man kann sich vorstellen, jetzt nach 3 Wochen freuen wir uns dann schon langsam auch wieder auf zu Hause.
1: Aufs eigene Bett oder worauf freut man sich da am meisten?
3: Aufs eigene Bett, aufs eigene Haus. Die Kinder vermissen ihre Zimmer, genau.
1: Wie habt ihr denn geschlafen bisher?
3: Gut, gut. Sehr komfortabel eigentlich, ja.
1: Also etwas, was man durchaus empfehlen kann.
3: Ja, kann man machen.
1: Lieber Herr Wiener, dann wünsche ich Ihnen noch einen schönen Urlaub. Ihnen und Ihrer Familie, kommen Sie gut wieder nach Hause.
3: Dankeschön, werden wir machen.

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4: 28, 10 Minuten noch bis 8:30. Donnerstag, 30. Juli, 211. Tag im Jahr, der fußballhistorisch schon von allergrößter Bedeutung war. Denn im Jahr 1930 endet an diesem Tag die allererste Weltmeisterschaft in Uruguay. Der Gastgeber besiegt im Endspiel Argentinien mit 4:2. Uruguay, der erste Fußball-Weltmeister.
5: Sehr gut.
4: 36 Jahre später gelingt England zum bisher einzigen Mal, noch dazu bei der Weltmeisterschaft im eigenen Land, durch einen 4:2-Sieg im Finalspiel gegen Deutschland, das Erringen des Fußball-Weltmeistertitels. Geoff Hurst erzielt damals das berühmte Wembley-Tor. War es eins, war es keines. Man kann, glaube ich, immer und ewig darüber streiten, aber sie sind Weltmeister geworden.
5: Das einmal ist zumindest, der 2-2 noch nicht.
4: Nein, noch nicht. Ein bisschen nostalgisch sind alle Automobilisten am 30. Juli, denn vor 23 Jahren ist der letzte VW Käfer in Mexiko vom Band gerollt.
5: Das ist so ein schickes Auto. Ja. Es ist so entzückend.
4: Alles Gute zum Geburtstag, wenn Sie heute feiern. Sie teilen Ihren Ehrentag mit interessanten, bekannten Persönlichkeiten. Lustigerweise haben Emily Bronte und Kate Bush am gleichen Tag Geburtstag. Emily Bronte, die Schriftstellerin, die Wuthering Heights geschrieben hat.
5: Ja.
4: Und das ist einer der größten Hits von Kate Bush.
5: Das stimmt
4: es
5: eigentlich.
4: Trennen sie läppische 140 Jahre, gell? Aber das ist ja völlig egal. Arnold Schwarzenegger,
5: ja.
4: Bekannteste Auslandssteirer, ja, von wo überhaupt geben tut, wird heute 79. Und weil wir schon in der Welt des Films sind, er bricht im Moment alle Kassenrekorde mit seinem Film Die Odyssee. Christopher Nolan, der bekannte britisch-amerikanische Regisseur, wird heute 56. Und ein bekannter Musiker steht heute auch auf meiner Geburtstagsliste. Im Jahr 1944 kommt auf Jamaika Jimmy Cliff auf die Welt. Und das ist einer seiner ganz, ganz großen Hits, I Can See Clearly Now. Guten Morgen.
5: Morgen.

Geboren am 30.07.1944 in Jamaika, Jimmy Cliff, I Can See Clearly Now. Italienisches gefällig? Bis zum nächsten Radio Steiermark-Journal. Antonello Venditti hier, 8.25 Uhr.

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3: Es ist genau 8.30 Uhr.
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4: Bei Schwerpunktkontrollen im Bezirk Deutsch-Landsberg hat die Polizei gestern den technischen Zustand der Fahrzeuge unter die Lupe genommen. Insgesamt wurden mehr als 70 Anzeigen erstattet. 9 Fahrzeuge mussten sogar sofort aus dem Verkehr gezogen werden. Details von Stefan Holzmeister.
5: Vom Pkw bis hin zum Tiertransporter geprüft wurden Fahrzeuge aller Art. Die gröbsten Mängel aber wurden bei Motorfahrrädern, kurz Mopeds, festgestellt. 8 Lenker mussten noch an Ort und Stelle die Nummerntafel abgeben. Wobei klassische technische Mängel wie etwa schlechte Bremsen nur teilweise der Grund dafür waren. Beanstandet wurde in den meisten Fällen, dass die Mopeds umgebaut oder getunt waren und somit weit schneller fahren konnten als erlaubt. Eine weitere Kennzeichenabnahme betraf einen Lastwagen. Insgesamt wurden im Zuge der Schwerpunktkontrolle 72 Anzeigen ausgesprochen, nicht nur wegen technischer Mängel, sondern auch wegen Verstößen gegen das Tiertransportgesetzes oder gegen Lenk- und Ruhezeiten. Die Polizei jedenfalls warnt davor, technische Mängel bei Fahrzeugen auf die leichte Schulter zu nehmen, da das die Zahl der Verkehrsunfälle weiter erhöhe. Aktuellen Zahlen zufolge wurden heuer im ersten Jahresviertel schon mehr als 1.100 Menschen bei Verkehrsunfällen in der Steiermark verletzt. 15 Personen kamen ums Leben. Das sind um 6 Todesopfer mehr als im Vergleichszeitraum des Vorjahres.
4: Auch ein Raser ist gestern aus dem Verkehr gezogen worden. Der 40 Jahre alte Leobener wurde am Abend auf der A9 der Pürenautobahn bei Rottenmann gestoppt, nachdem er mit 222 km/h eine Zivilstreife überholt hatte. Als Grund für sein Tempo gab der Lenker an, er habe sich mit einem anderen Wagen messen wollen. Dem 40-Jährigen wurde der Führerschein abgenommen. Das Auto konnte aus eigentumsrechtlichen Gründen nicht beschlagnahmt werden. In Bergler in der Weststeiermark entsteht die größte Wasserstoffanlage der Region. Gebaut wird sie von KS Engineers, ein Grazer Unternehmen, das mit Fahrzeugtestsystemen bekannt geworden ist und nun erfolgreich in die Wasserstoffproduktion eingestiegen ist. Die neue Anlage produziert nach Angaben des Unternehmens 750 Tonnen grünen Wasserstoff jährlich. Hauptkunde des Projekts ist die Energie Steiermark. In Betrieb gehen soll die Anlage Ende 2027. Noch kurz zum Fußball. Am 4. August bestreitet Sturm Graz die dritte Quali-Runde in der Champions League und dabei bekommen es die Grazer mit Fenerbahce Istanbul zu tun. Davor haben sich die Grazer einen neuen Verteidiger ins Boot geholt. Der 20-jährige Venezolaner Luis Balbo kommt vom AC Florenz und hat bei Sturm jetzt einen langfristigen Vertrag bekommen. Und wie es mit dem Wetter heute ausschaut, das weiß Claudia Rapp.
6: Ja, da hat offenbar die Sonne den langfristigen Vertrag in den nächsten Stunden beinahe wolkenlos, beinahe im ganzen Land. Ja, und mit der Sonne wird es auch entsprechend heiß, 30 bis 35 Grad heute die Höchstwerte. Am Nachmittag kann es dann, wie es halt oft ist, wenn es so heiß ist, im Bergland Quellwolken geben, vor allem im Bergland der Obersteiermark. Wärmegewitter sind vereinzelt möglich, können punktuell auch kräftig ausfallen. Sehr verbreitet wird es hier aber nicht geben, vor allem nicht im Süden. Da bleibt die Schau- und Gewitterbereitschaft sehr gering. Morgen Freitag dann noch einen Ticken heißer als heute mit 31 bis 37 Grad. Ein paar Quellwolken gibt es über den Bergen, meist aber bleibt es morgen trocken.
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6: A9 Pürenautobahn Richtung Slowenien im Baustellenbereich zwischen Graz West und Schwarzlsee ist ein Unfall passiert, der rechte Fahrstreifen ist gesperrt.
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0: Ja, so ist man eigentlich perfekt ansagen für einen Tag wie heute, oder? Reinhard Fenrich, zwar Schlapfen und der Sonnenbrühen.
1: Na, mehr braucht es echt nicht.
0: Ich frage mich nur dazwischen, nix oder wie? Also,
1: Das kommt drauf an, wenn du beim Kakaostrand bist, dann ja, geht dann mit nix, ne? Sonst
0: genau.
1: Eher nein.
0: Sonst fällst du auf, sagen wir zumindest so. Donnerstag ist ganz wichtig, dass immer schönes Wetter herrscht, denn da laden wir Sie ein zu unserer Hör- und Sehbühne, so auch heute. Wir hätten natürlich das Ausweichquartier, unser großes Studio, aber das ist nur halb so schön. Ich glaube, heute kann man wieder draußen lesen und Musik hören, oder?
1: Unbedingt. Es wird ein super fantastischer, lauer Sommerabend. Los geht's ja um 19 Uhr. Ich habe das mir extra noch von einem Experten versichern lassen. Es wird um die 30 Grad haben. Es ist ja dann bei uns im Funkhausteich schon schön schattig. Also es wird fantastisch werden, ja. Und ich sage mal, wenn Sie sagen, ja 30 Grad im Vergleich zum Nachmittag sind 30 Grad richtig kühl.
0: Und wir haben noch kühleres, nämlich kühle Getränke für Sie. Also kein Problem, Sie sind herzlich eingeladen und genießen Sie den Abend.
1: Und wenn es heute nicht ausgeht, dann halt morgen.
0: Genau, morgen geht es mit unserem Freizeitprogramm für Sie weiter. Heimatsommer Live-Radio in Fähring. Ich wiederhole mich mit der Frage, das Wetter passt, oder?
1: Ja, Südoststeiermark morgen 13 bis 16 Uhr Sonnenschein pur. Weil einzelne Wärmegewitter kann es wohl geben heute, auch morgen im Bergland. Wenn sie kommen, dann können die natürlich auch ein bisschen intensiver sein. Aber morgen Südoststeiermark, ich betone, 13 bis 16 Uhr Ferien, Hauptplatz, nichts da.
0: Sehr gut. Und Wochenende, wie schaut's da aus?
1: Naja, am Samstag gibt es von den Bergen ausgehend dann doch mehr Quellwolken. Da kann es dann auch kräftige Gewitter geben in der Obersteiermark. Der Süden und Osten, die bleiben einfach begünstigt. Ausgeschlossen ist am Samstag nichts, aber begünstigt.
0: 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Auch wenn die Band hier Springtime heißt.

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1: Wir bringen Sie hinein in einen heißen Sommertag.
2: Viel trinken und ins Wasser springen, wenn es geht, und im Schotten sein. Die, was arbeiten, haben hoffentlich ein kühles Büro.
1: Die aktuelle Hitzewelle bringt 35 Grad und mehr.
3: Es ist ein bisschen ein Trauerspiel, was Regen angeht, ja.
1: Das betrifft natürlich die Profis, aber auch die Hobbygärtner.
3: Ja, aber wie tut man jetzt richtig? Wie gießt man jetzt wirklich, wenn da so gar kein Wasser von oben kommt?
4: Das Timing ist das A und O beim Gießen.
5: In der Früh schon ordentlich gießen, dass die Pflanzen einfach gut über den Tag kommen bei der Hitze.
1: Wo speziell in Graz, in der Landeshauptstadt, es am heißesten ist, das wird heute und morgen ganz genau untersucht.
3: Da ist ein Flugzeug unterwegs mit speziellen Sensoren und Kameras ausgestattet.
1: Diese Daten sollen dann auch in der Stadtplanung berücksichtigt werden.
6: Die Händel, die braten von selbst bei diesem Wetter?
7: Ganz wenig. Hilfe brauchen die noch. Ja, ja. Abkühlen an der Sonne.
1: Da muss man die kühlen Plätze schon suchen.
3: Katerloch bei Naas zum Beispiel 5 Grad. Salzwelten aus See und Schaubergwerk am Erzberg 8 Grad. Lurgrotte Konstante 9 und Schlossbergstollen in Graz 16 Grad.
1: Ich könnte vielleicht alles, was ich in meiner Tiefkühltruhe habe, aufessen. Dann ist Platz und dann kann ich mehr reinsetzen, oder?
3: Ich finde, das ist ein fantastischer Plan.
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Die Beatles, Lady Madonna, 8:04. Die gute Musik geht nahtlos weiter, auch nach den Nachrichten. Dann ist Lady Gysi für Sie da. Gysi Hafner. Schönen Tag noch.

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1: Am Mikrofon ist Anselm Peer. Russland hat die Ukraine in der Nacht wieder mit massiven Luftangriffen überzogen. Mindestens 8 Menschen sind dabei getötet worden, berichtet Ansgar Gersmann.
2: Der ukrainische Präsident hatte vor 9 Angriffen gewarnt. Er sollte Recht behalten. Auch in dieser Nacht heulen in seinem Land die Sirenen. In Kiew suchen die Menschen Schutz in den tiefen U-Bahn-Stationen. Normal gehe sie nur in eine Tiefgarage, doch die erscheine ihr angesichts der massiven Attacke nicht mehr sicher, sagt eine 45-jährige Buchhalterin. Als sie in den frühen Morgenstunden wieder hinaufgehen, hängt Rauch über der Stadt. Häuser sind beschädigt. Im Süden und im Westen des Landes haben sich mehrere Gebäude in brennende Ruinen verwandelt. Kiew appelliert an die westlichen Partner, fordert Unterstützung bei der Flugabwehr. Die Ukraine selbst versucht mit Drohnenangriffen auf die russische Energieinfrastruktur, die Kriegsmaschinerie des Nachbarlandes aus dem Takt zu bringen und nimmt in der Nacht erneut Standorte eines Online-Händlers ins Visier.
1: Verteidigungsministerin Claudia Tanner von der ÖVP lehnt eine Finanzierung der Wehrdienstreform aus dem Verteidigungsbudget ab. Der Aufbauplan des Bundesheeres bis 2032 dürfe dadurch nicht beeinträchtigt werden, sagt Tanner.
3: Das ist ein Konsens und ein Kompromiss, der gefunden worden ist. Was wir wollten, war das günstigere Modell. Und daher gehe ich davon aus, dass man die Finanzierung finden wird, nicht bei uns im Ressort, nicht ausschließlich bei uns im Ressort.
1: Zuerst muss aber mal feststehen, wie viel die Verlängerung des 6-monatigen Grundwehrdienstes um 3 Übungsmonate überhaupt kosten wird. Bisher gibt es nur Schätzungen. Die Wehrdienstkommission rechnet mit etwa 250 Millionen Euro pro Jahr. Bei den Waldbränden in Griechenland ist ein 3. Feuerwehrmann ums Leben gekommen. Er war auf der Halbinsel Peloponnes im Löscheinsatz. Auch auf der Insel Kreta sind 2 Feuerwehrleute gestorben. Dort mussten am Abend 8.000 Menschen vor den Flammen in Sicherheit gebracht werden. Der Boom künstlicher Intelligenz beschert dem Technologiekonzern Samsung wegen der großen Nachfrage nach Computerchips einen Rekordgewinn. Anleger sind aber vorsichtig und fragen sich, wie lang dieser Boom noch anhält. Volker Obermeier berichtet.
4: Selbst sehr gute Halbjahresbilanzen wirken kaum positiv auf die Kursentwicklung. Samsung in Südkorea etwa hat den Gewinn im Jahresabstand um den Faktor 19 gesteigert. Das hat zumindest den Absturz der vergangenen Tage gestoppt. Neben den großen Chipherstellern trifft die Entwicklung auch die US-Tech-Konzerne. Die Anleger zweifeln daran, dass sich die milliardenschweren Investitionen in KI-Rechenzentren und Anwendungen rentieren. Auch fürchten immer mehr Investoren, dass die Einnahmen zu gering ausfallen, um die Großprojekte finanzieren zu können. Da spürt derzeit etwa die Facebook- und Instagram-Mutter Meta. Und noch ein Punkt lässt die Anleger bei den etablierten Tech-Aktien vorsichtig sein. China holt im KI- und Halbleitergeschäft offenbar stark auf und verspricht günstigere wie bessere Produkte.
1: Das waren die Nachrichten mit Anselm Peer. Und jetzt zum Wetter.
5: Heiß wird der Nachmittag mit 31 bis 38 Grad. Zudem scheint vorerst meist die Sonne. Einzelne gewittrige Schauer sind im westlichen Niederösterreich bereits dabei. Ab Mittag werden Schauer und Gewitter dann etwas häufiger, speziell von Salzburg ostwärts. Teilweise weht heute mäßiger Südwind. Morgen dann noch eine Spur heißer bei bis zu 39 Grad. Am Vormittag meist strahlend sonnig. Am Nachmittag speziell von Vorarlberg bis Kärnten und bis zum Innviertel teils kräftige Gewitter. So viel zum Wetter mit Nicola Biermeier.
6: 9:04, wir kommen zum Radio Steiermark Verkehrsservice. Da schauen wir gleich auf die A9, die Pyrnautbahn Richtung Slowenien. Im Baustellenbereich zwischen Graz West und Schwarzelsee ist nach einem Unfall der rechte Fahrstreifen gesperrt. Sollten Sie von weiteren Meldungen wissen, kostenlos bei uns anrufen, bitte unter Stern 300. Ich wünsche eine gute und sichere Fahrt.
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6: Wir kriegen neues Geld und wir können mitbestimmen, wie es ausschaut. Die 9-Euro-Banknoten gleich bei uns ein Thema. Und natürlich auch die beste Musik für Ihren Sommertag. Die kommt von Solo zu viert in dieser Stunde. Auch Middle of the Road sind mit dabei. Und jetzt gleich mal aus den 80ern, die Gibson Brothers. Wunderschönen Donnerstagvormittag.

0: Seit knapp 25 Jahren gibt sie, jetzt werden sie neu aufgelegt, die Euro-Banknoten. Sascha Boktor hat mit Anton Schautzer von der Österreichischen Nationalbank über die Gründe gesprochen. Nachhaltigkeit, Inklusion und Sicherheit stehen dabei im Mittelpunkt.
1: Der Falschgeldanteil, der derzeit im Umlauf ist, der ist sehr gering und sogar rückläufig. Trotzdem will man den Fälschern einen Schritt voraus sein. Denn
2: auch die Fälscher lernen dazu, wenden neue Techniken an und versuchen, überzeugender zu werden. Und dem wollen wir entgegenwirken und einen Beitrag zur Sicherheit geben und deswegen die Banknoten weiterentwickeln.
1: Und die Banknoten sollen nachhaltiger werden.
2: Derzeit sind 100% der Euro-Banknoten aus Baumwolle. Und wir untersuchen gerade, ob es Alternativen dazu gibt, zu diesem Rohstoff Baumwolle, Materialien, die europäischer sind und deshalb auch kürzere Transportwege hätten. Und das wird gerade untersucht.
1: Ein weiterer Aspekt für die Neugestaltung ist die Inklusion. Es gibt auf den derzeitigen Scheinen taktile Elemente, die helfen, die Banknoten zu unterscheiden.
2: Die soll weiterentwickelt werden. Es ist auch wichtig für blinde und sehbehinderte Menschen, dass sie gut die verschiedenen Nennwerte unterscheiden können. Und auch da wollen wir einen Beitrag leisten, dass das gut funktioniert.
1: Mit dem neuen Design möchte man erreichen, dass sich die Europäerinnen und Europäer mehr mit den Euroscheinen identifizieren können.
0: Die Motive dafür für das neue Design können übrigens Sie bestimmen. Und zwar noch bis 21. September kann man mit abstimmen über die Homepage der Europäischen Zentralbank. Vögel, Flüsse, bedeutende europäische Persönlichkeiten stehen da zur Auswahl.

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0: In fact, you'd be surprised how much good stuff there is around here, Frank.
2: C'est bon, c'est bon. Ein wunderbarer Oldie aus dem Jahr 1962 von Dean Martin. Jetzt gibt's wieder was Neues, denn Peter Maffay und Johannes Oerding haben sich zusammengetan und herausgekommen ist dieser Titel: Ein Leben lang ist nicht lang.

0: Das ist der Donnerstagvormittag, es ist 9.30 Uhr.
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2: Zu Ausschreitungen mit mehreren Verletzten ist es gestern Abend am Rande eines Fußball-Testspiels in Buch St. Magdalena in der Oststeiermark gekommen. Im Zuge eines Spiels eines algerischen und eines saudi-arabischen Clubs kam es laut Polizei zu einem Gerangel auf der Tribüne. Drei Oststeirer wurden dabei verletzt. Die Tatverdächtigen konnten letztlich aber von der Polizei auf der Schnellstraße gestoppt werden. 7 Anhänger des algerischen Clubs wurden schließlich verhaftet. Der Auslöser der Ausschreitung ist noch Gegenstand der Ermittlungen. In Lebensgefahr schwebt ein Pkw-Lenker aus Murau nach einer Frontalkollision auf der Murtalstraße. Der 63-Jährige war gestern in Richtung Scheifling unterwegs, als auf die Gegenfahrbahn geriet. Dort prallte er gegen das Auto einer 61-Jährigen. Die Lenkerin und ihre Beifahrerin wurden leicht verletzt. Der Unfalllenker wurde im Wagen eingeklemmt. Der wurde vom Hubschrauber ins Klinikum Klagenfurt gebracht. Einen Auftragsrekord im ersten Halbjahr meldet die Steirische Antritz. Die Zahl der neuen Auftragseingänge stieg um ein Viertel auf 5,9 Milliarden Euro. Dafür habe laut Unternehmern vor allem die starke Nachfrage nach erneuerbaren Energien und Elektrifizierung gesorgt. Besonders stark habe sich der Bereich Hydropower entwickelt. Zuwächse gab es aber auch in der Zellstoffproduktion. Bis Ende des Jahres wird von Antritz ein Umsatz von rund 8 Milliarden Euro erwartet. Zum Wetter. Die Hitzewelle nimmt weiter Fahrt auf. Die Temperaturen legen heute weiter zu und klettern stellenweise auf bis zu 36 Grad. Dazu scheint meist die Sonne. Nur im Bergland sind Quellwolken dabei und teils auch kräftige Gewitter. Der morgige Freitag sonnig, trocken und sogar noch eine Spur heißer mit 31 bis zu 37 Grad. Auch in den Bergen morgen keine Abkühlung. Selbst in 1500 Metern Höhe hat es morgen um die 24 Grad.
0: Wir kommen noch zum Radio Steiermark Verkehrsservice. Da brauchen Sie ein wenig Geduld. In Graz auf der Meran und der Blütemanngasse stadtauswärts kann es bis zu 10 Minuten länger dauern. Aber sonst schaut es gut aus im Land. Falls Sie das anders sehen, kostenlos bei uns anrufen unter Stern 300. Ich bin die Gisi Haft und wünsche weiterhin eine gute Fahrt.

0: auch wenn es vielleicht bei dieser Hitze ein wenig schwer fällt, aber Bewegung und vor allem Dehnungsübungen sind jetzt extrem wichtig.
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0: Wenn man es nämlich nicht macht, kommt man bei dieser Hitze ganz schön aus dem Gleichgewicht. Heute machen wir Übung im Stehen und das ist einerseits eine Kräftigung, aber auch eine Gleichgewichtsübung. Namaste, Evelyn.
2: Namaste. Heute machen wir was im Stehen. Wir haben als Ausgangsposition unsere Heldinnenhaltung. Das heißt, wir stellen mal das rechte Bein nach hinten, das linke ist vorne abgewinkelt. Wenn es geht, am besten in einem rechten Winkel. Das kann ein bisschen anstrengend sein. Wichtig ist immer nur, dass das Knie hinter dem Fußgelenk ist. Also auch hier wieder, dass wir gute Stabilität haben. So, und jetzt haben wir das rechte Bein eben hinten. Wir heben die Hände über den Kopf. Das spüren wir schon einmal, wenn wir ankommen. Mal gut aufrichten, lange Wirbelsäule. Mal tief einatmen, spüren wir schon die Dehnung auch in der Bauch, also Vorderseite des Bauches. Mit der Einatmung und mit der Ausatmung nehmen wir jetzt das hintere Bein, also das ist jetzt das rechte. Achtung, linkes ist jetzt Standbein. Wirklich schön fokussieren, auch einen Punkt nehmen. Es kann ein bisschen sein, dass man wackeln anfängt, dann lieber eine Mauer in der Nähe haben. Aber das rechte Bein, also wenn hinten steht, nehmen wir nach vor und versuchen mit den Händen das rechte Bein zu halten, machen uns ganz klein. Und wir öffnen wieder, rechtes Bein nach hinten stellen, wieder in die Ausgangsposition, in die Heldinnenhaltung. Also rechtes Bein nach hinten führen, Hände nach oben, Bauch wird lang. Wir strecken Bauchmuskulatur und mit der Ausatmung wieder rechten Fuß nach vorne bringen, rechtes Knie greifen und ganz klein machen, so gut es geht. Und das machen wir 5-7 Mal wieder auf der rechten Seite, dann kurze Pause machen, in der Berghaltung nochmal stehen bleiben und dann auf der anderen Seite dasselbe. Und spüren, was da passiert im Körper.
0: Ja, spüren Sie mal hinein, wie das tut, wenn man das zur Musik macht. Zur Musik von Los Diablos in dem Fall.

0: Musik aus der Steiermark. Marco Schelch mit den zärtlichen Wölfen. 10:10.
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0: berichtet Ansgar Gersmann.
1: Haushoch lodern die Flammen in Frankreich in den Nachthimmel. Hunderte Feuerwehrleute sind im Einsatz, versuchen die Brände unter Kontrolle zu bringen. Hohe Temperaturen, niedrige Luftfeuchtigkeit und Winde erschweren nicht nur die Arbeit der Einsatzkräfte, sie könnten auch dazu führen, dass in Regionen, in denen das schlimmst überstanden schien, neue Brände entstehen. In Spanien sind die nächsten Stunden entscheidend, so Pedro Sánchez, der Ministerpräsident des Landes. Er ruft die Bevölkerung zu Wachsamkeit auf. Zwar hatte man die Brände um die Hauptstadt Madrid eindämmen können, doch im Osten des Landes wüten noch weitere Feuer. Auch Griechenland und die Türkei sind weiter von Bränden betroffen.
0: Die Ukraine hat in der Nacht wieder den größten russischen Versandhändler Wildberries mit Drohnen angegriffen. In zwei Logistikzentren sind Brände ausgebrochen. Bei russischen Luftangriffen in der Ukraine sind mindestens 8 Menschen getötet worden. Heute ist Erdüberlastungstag. Das heißt, die Menschheit hat für heuer bereits alle natürlichen Ressourcen verbraucht, die innerhalb eines Jahres nachwachsen können. Laut der Organisation Global Footprint Network, die den Tag jährlich berechnet, wären rechnerisch rund 1,7 Erden nötig, um den aktuellen Ressourcenverbrauch dauerhaft zu decken. Eine Rekordzahl an Bewerbungen gibt es für EU-Beamtenposten. Mehr als 170.000 Interessierte aus ganz Europa haben sich beworben, so viele wie noch nie zuvor. Das Auswahlverfahren dürfte im Herbst starten. Aus Brüssel berichten Hanna Lichner und Tim Kupal.
2: Eine sichere Anstellung, gute Aufstiegschancen und jeden Monat um die 5.000 Euro aufs Konto. Auch Österreich verzeichnet mit 1.705 Bewerbungen einen Rekordwert. Eine der Bewerberinnen, die 25-jährige Tirolerin Hanna Kriebach.
3: Ich habe europäische und internationale Politik studiert und ich würde gerne in dem Bereich arbeiten.
2: Zugleich ist Österreich in der EU-Verwaltung unterrepräsentiert, so der Direktor des Auswahlverfahrens Olivier Sall.
4: Austria belongs to the category.
2: Österreich gehört zu den am wenigsten vertretenen Ländern. Verglichen mit Einwohnerzahl und anderen Staaten könnte es mehr österreichische EU-Beamte geben.
4: They could have a bit more.
2: Nur 800 Bewerberinnen und Bewerber dürften dann tatsächlich eine Stelle bekommen. Das mehrstufige Aufnahmeverfahren soll voraussichtlich im Herbst stattfinden.
0: Bei immer mehr Bankomaten in Österreich bekommt man statt einem Höchstbetrag von 400 Euro nur mehr höchstens 200 Euro pro Abhebung. Wer mehr braucht, muss also zweimal abheben, was den Betreibern doppelte Transaktionsgebühren bringt. Die Nationalbank sieht das kritisch. Zwar sei das 400-Euro-Limit nicht verpflichtend, aber ein Standard, an den sich die meisten Bankomatbetreiber halten würden. Das waren die Nachrichten mit Anselm Peer. Und jetzt zum Wetter.
5: Heiß wird es heute mit 31 bis 38 Grad. Und für viele Stunden scheint die Sonne. Einzelne gewittrige Schauer sind bereits jetzt im Mostviertel dabei. Ab Mittag werden Schauer und Gewitter von Salzburg ostwärts etwas häufiger. Morgen dann noch eine Spur heißer bei 32 bis 39 Grad. Am Vormittag ist es meist strahlend sonnig. Am Nachmittag bilden sich speziell von Vorarlberg bis Kärnten und bis zum Innviertel ein paar teils kräftige Gewitter. So viel zum Wetter mit Nicola Biermeier.
6: 10:04, wir kommen zum Radio Steiermark Verkehrsservice. Da schaut's gut aus, es sind uns keine Störungen gemeldet worden. Sollten Sie was entdecken, dann bitte kostenlos anrufen unter Stern 300. Ich wünsche eine gute Fahrt.
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6: Familienangehörige zu pflegen ist eine Sache, die einen ganz schön an die Grenzen bringen kann. Wie man da am besten damit umgeht, ohne selber auf der Strecke zu bleiben, das hören Sie gleich bei uns.

0: Mit Ihrer Lieblingsmusik geht's durch diesen Donnerstagvormittag 14 Minuten nach 10.
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0: Viele Menschen kommen in die Situation, plötzlich einen Angehörigen zu Hause pflegen zu müssen. Viele pflegende Angehörige sind anfangs sich ihrer Situation gar nicht bewusst, schaffen nebenbei ihren Alltag zu erledigen und alles noch unter einen Hut zu bringen, bis man das eines Tages vielleicht dann nicht mehr schafft. In unserer neuen Folge der Serie Gesund informiert spricht Fanny Sedlnicki mit Lisa Weidinger von den geriatrischen Gesundheitszentren in Graz, die Betroffenen mit Kursen Hilfe anbieten. Denn dass die Belastung immer größer wird, realisieren viele erst, wenn sie selbst mental und körperlich am Ende sind.
2: Also die größten Belastungen und Herausforderungen sind bestimmt, diese Fürsorge zu wahren, die eigenen Grenzen, also das Belastungsempfinden überhaupt zu erkennen. Das würde ich sagen, also psychisch ist es eine große Belastung. Auch vor allem, wenn sich der Angehörige, der einem so nahe steht, verändert. Möchte ich jetzt ansprechen, auch beispielsweise eine Demenz, wo man merkt, die Person verändert sich von der Person her. Sie erkennt mich vielleicht nicht. Das ist eine enorme psychische Belastung.
3: Das sind Belastungen, die auch artikuliert werden Ihnen gegenüber.
2: Richtig. Also es ist ganz viel Redebedarf da, weil man merkt, dass die Angehörigen sich gerne austauschen. Das ist auch ein Mehrwert unserer Kurse oder generell auch von Selbsthilfegruppen, dass man sieht, es geht nicht nur mir so. Es geht auch anderen so. Ich bin nicht allein in dieser Situation.
3: Diese Kurse sind auch ein Ort, wo man sich austauscht. Was gibt es da für Angebote? Was gibt es für Möglichkeiten? Vielleicht beschreiben Sie uns einmal Ihre Tätigkeit genauer.
2: Ja, gern. Also wir haben 5 verschiedene Kurse. Einen Basiskurs, wo man Informationen rund um die Organisation zur Betreuung und Pflege bekommen kann.
3: Das heißt einmal Basiswissen, wo bekomme ich was, wo kann ich mir Hilfe holen? Also tatsächlich einmal so ein bisschen so ein Wegweiser.
2: Richtig, wir haben diesen Kurs gemeinsam mit der Pflegedrehscheibe der Stadt Graz, weil wir eben in Graz, und die geben zu Beginn auch einen Einblick in ihre Tätigkeiten und wann man sie kontaktieren kann und wie vor allem. Und ich glaube, das ist ganz zentral, da mal zu wissen, das ist eine erste mögliche Anlaufstelle, wohin ich mich wenden kann. Und wir haben eben hier Praxiskurse noch im Albert-Schweitzer Trainingszentrum. Das heißt, da kann man auch schon, was brauche ich gerade? Wir haben beispielsweise einen Kurs, der nennt sich rückenschonende Pflege, zum Beispiel beim Transfer vom Bett in den Rollstuhl oder umgekehrt, dass man einfach da wirklich auf die eigene körperliche Gesundheit auch achten kann. Das wirklich in der Kleingruppe zu üben und auch Tipps für zu Hause mitzugeben.
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Temperaturen so um 37, 39 Grad ist der Sommer in der City vielleicht nicht unbedingt ein Vergnügen. Wie es an der Adria derzeit ausschaut, ob das Wasser da überhaupt noch kühlend ist, das hören Sie dann bei uns nach 10.30 Uhr.

0: Einen schönen Donnerstagvormittag, 10.30 Uhr. Wir kommen in die Nachrichtenredaktion.
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2: Im Bezirk der Schanzberg hat die Polizei gestern eine Schwerpunktaktion durchgeführt und 72 Anzeigen ausgestellt, etwa weil Fahrzeuge technische Mängel aufwiesen, Transporter nicht den Vorgaben entsprachen oder Lenker gegen Ruhezeiten verstoßen haben. 9 Fahrzeuge mussten sofort aus dem Verkehr gezogen werden, darunter ein Lastwagen und 8 Mopeds, die technische Mängel wie schlechte Bremsen aufwiesen, vor allem aber umgebaut und getunt waren. Wegen gesundheitlicher Probleme ist gestern in Gradweinstraß-Engel ein Pkw-Lenker von der Straße abgekommen. Er rollte in der Folge mit seinem Wagen 200 Meter weit über eine steile Wiese und prallte dann gegen einen Baum. Der Mann dürfte nach plötzlichen Schmerzen in der Brust die Kontrolle über sein Fahrzeug verloren haben. Er wurde von der Feuerwehr aus seinem Auto geschnitten und mit dem Hubschrauber ins LKH Graz gebracht. Bei hunderten heimischen Bankomaten ist das Abhebelimit pro Behebung gesenkt worden. Statt bisher 400 Euro können teilweise nur noch 200 Euro behoben werden. Die Nationalbank nennt dafür wirtschaftliche Gründe. Betreiber von Geldautomaten verdienen demnach an der Zahl der Transaktionen und nicht am Abhebevolumen. Wir kommen zu den Wetteraussichten. Es wird noch heißer als in den vergangenen Tagen. Die Temperaturen klettern heute auf bis zu 36 Grad. Der Sonnenschein überwiegt im ganzen Land. Am Nachmittag sind dann stellenweise Gewitter möglich, die auch heftig ausfallen können. Auch morgen gibt es wieder viel Sonne und es wird noch heißer.
0: Wir kommen noch zum Radio Steiermark Verkehrsservice. Da kommen Sie hoffentlich nicht allzu sehr in Schwitzen. Es sind auf jeden Fall keine Staus gemeldet worden, keine Behinderungen. Wenn Sie das aber anders sehen, kostenlos bei uns anrufen unter Stern 300. Ich bin die Gisi Hafner, wünsche weiterhin eine gute Fahrt.

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1: Tag und Nacht, der neue Titel der John Fox Band.
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1: 3 Ferienwochen sind schon um, viele haben den Urlaub schon hinter sich, viele vielleicht noch vor sich. Martin Kulmer von der Cheers für Austria, schönen Vormittag, Christi.
3: Einen schönen Vormittag.
1: Was erwartet denn all jene, die morgen losstarten in Richtung Süden ans Meer? Ähnlich heiß wie bei uns, nehme ich mal an.
3: Ähnlich heiß wie bei uns, richtig dazu strahlend sonniges Wetter, eigentlich rund um das Meer, keine Wolke am Himmel. Wer Wolken lieber hat, der muss tatsächlich in die Berge fahren, also Berge Südtirols und weiter runter nach Süden. Da kann es schon an den Nachmittagen jeweils zu Quellwolken kommen und auch zu teils kräftigen Gewittern. Wobei wirklich mehr auf der italienischen Seite, slowenische Alpen, sehe ich eher keine Gewittergefahr in den nächsten Tagen.
1: Mhm. Auf den Bergen ja auch deutlich kühler als am Strand. Wie schaut es denn mit Abkühlung im Wasser aus zwischen Jesolo und Zadar?
3: Nicht wirklich, also die Temperaturen der oberen Adria sind deutlich über dem Durchschnitt. Obere Adria haben wir teilweise Wassertemperaturen um 27 Grad.
1: Eieiei, Badewasser. Ja, Badewannenwasser eher. Die Nächte, sind die auch so tropisch heiß wie die Tage?
3: Die Luft wird wirklich sehr heiß. Über das Wochenende werden an der oberen Adria zum Teil 37 Grad erreicht. Und nicht einmal die Nächte bringen eine wirkliche Abkühlung. Die Tiefstwerte werden um 25 Grad liegen.
1: Hält die Hitze eigentlich in Italien und Kroatien noch länger an?
3: Auch in der nächsten Woche ändert sich daran kaum etwas. Vielleicht zum Richtung nächsten Wochenende hin, dass dann wieder mehr Störungen auftauchen. Aber das ist noch sehr unsicher.
1: Jetzt heißt es mal schwitzen.
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So schön der Sommer für viele sein mag, aber wenn man sich so umschaut, wie viel jetzt gerade niederbrennt, wie viele Menschen, wie viele Tiere, wie sehr die Natur darunter leidet und zu Schaden kommt. Also vielen vergeht da der Gedanke wohl an Urlaub und vor allem in einer Region, wo es derzeit eben eh nicht gut ausschaut. Welche Infos man sich da von einer vor einer geplanten Reise einholen sollte, das hören Sie dann nach 11 bei uns.

0: Gleich 11 an diesem Donnerstag und auch in der kommenden Stunde ist wieder für beste Musik für Sie gesorgt. Pussycats sind mit dabei und auch Werner Zauner.
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0: Und es gibt auch Musik von Charles and Eddie.

0: 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Es ist 11 Uhr.
1: Am Mikrofon ist Anselm Peer. Der Wiener Wirtschaftskammerpräsident Walter Ruck tritt zurück. In der Affäre um Vorwürfe von Machtmissbrauch und Sexismus ist der Druck jetzt offenbar doch zu groß geworden, berichtet Volker Obermeier.
2: Es ist eine knappe Pressemitteilung. Aus ihr geht hervor, dass sich Walter Ruck ins Privatleben zurückziehen werde. Die Nachfolge übernimmt Rucks Stellvertreterin Margarete Gritz-Zwitkowitz, und zwar in der Kammer und an der Spitze des Wiener Wirtschaftsbunds. Die Ereignisse der letzten Wochen hätten zu nachvollziehbaren Irritationen

0: die Kritik geraten.
1: Die österreichische Wirtschaft ist in den vergangenen 3 Monaten nicht gewachsen. Grund für die Stagnation im 2. Quartal waren die hohen Erdölpreise wegen des Kriegs der USA gegen den Iran, heißt es in einer Schnellschätzung des Wirtschaftsforschungsinstituts WIFO. Bei den massiven russischen Luftangriffen gegen die Ukraine ist ein Geschoss in der Nacht bis nach Polen geflogen und in unbewohntem Gebiet eingeschlagen. Augenzeugen südlich der ostpolnischen Stadt Lublin berichten von einem lauten Knall und einem 10 Meter breiten Krater. Die polnische Regierung geht davon aus, dass es sich um eine russische Rakete gehandelt hat. Man sei aber noch nicht 100%ig sicher, sagt der polnische Premier Donald Tusk. Im Sicherheitsrat der Vereinten Nationen beginnt heute der mehrstufige Auswahlprozess für den Posten des UN-Generalsekretärs. 4 Frauen und 3 Männer bewerben sich um die Nachfolge des Portugiesen Antonio Guterres, der den Spitzenposten nach 10 Jahren abgibt. Wegen des Klimawandels breiten sich Zecken und Gelsen jetzt auch in alpinen Lagen über 2000 Metern Seehöhe aus. Damit dringen auch neue Krankheitserreger in diese Höhenlagen und die sensiblen alpinen Ökosysteme vor. Das könnte ein Problem für Murmeltiere werden, berichtet Tobias Mayer.
2: Gelsen und Zecken fühlen sich auf den Almen immer wohler. Das zeigt ein neues Forschungsprojekt aus Tirol. Forschungsleiter Hans-Peter Führer.
3: Wenn die Temperatur wärmer und wärmer wird und es daher auch weiter oben nettere Temperaturen gibt, wandern die Gelsen und andere Insekten weiter hoch.
2: Und sie nehmen dabei Krankheitserreger mit, die vor allem für Murmeltiere gefährlich werden könnten. Denn die kennen Gelsen und Zecken oberhalb der Baumgrenze bisher nicht.
3: Das bedeutet, dass diese Tiere noch nicht mit diesen Erregern in Kontakt gekommen sind. Und wir befürchten, dass wenn sie damit in Kontakt kommen, dass sie besonders darunter leiden könnten.
2: So Führer, welche gebietsfremden Insektenarten sich in großer Höhe ausbreiten und welche Risiken damit für Mensch und Tier verbunden sind, soll im Rahmen des Monitoring-Projekts weiter überwacht werden.
1: Das waren die Nachrichten mit Anselm Peer. Und jetzt zum Wetter.
4: 33 Grad sind es bereits in Ternitz und Weitra. 31 bis 38 Grad werden es noch. Verbreitet ist es auch sonnig mit ein paar Wolken. Ein paar Schauer und Gewitter sind heute von Salzburg ostwärts möglich und da vor allem im Bergland. Morgen steigert sich die Hitze noch ein bisschen bei bis zu 39 Grad. Wieder ist es sonnig. Am Nachmittag bilden sich morgen von Vorarlberg bis Kärnten und bis zum Innviertel teils kräftige Gewitter. So viel zum Wetter mit Nicola Biermeier.
5: 11:04, willkommen zum Radio Steiermark Verkehrsservice. Da schaut's gut aus. Es sind uns keine Störungen gemeldet worden. Wenn Sie was entdecken, dann bitte kostenlos bei uns anrufen unter Stern 300. Ich wünsche eine gute Fahrt.
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5: Bei mir sind die Jalousien herunter, die Klimaanlage läuft, also ich kriege gar nicht viel mit von der Hitze da draußen. Aber von mir zu Ihnen kommt jetzt Musik von Christina Stürmer, Roy Orbison ist mit dabei und aus den 80ern Kim Wilde.

0: Ja, in ein paar Jahren. Wer weiß, wie die Welt in ein paar Jahren ausschaut. Wenn man sich jetzt umschaut, Frankreich, Spanien und jetzt auch die griechischen Inseln Paros und Kreta. Die Waldbrände in Südeuropa trüben derzeit ein wenig die Urlaubsstimmung. Und gerade wenn man auch noch Urlaub in Spanien, Italien, Frankreich oder Portugal gebucht hat, da stellt man sich schon die Frage, soll ich jetzt überhaupt noch dorthin fliegen? Kann ich meine Reise absagen? Oder was ist, wenn ich dann dort bin und dann dort was passiert? Darüber hat sich Sascha Bogdor beim ÖMDC erkundigt.
1: Wer seinen Urlaub absagen möchte, sollte sich vorab einige Gedanken machen, denn ob eine kostenlose Stornierung möglich ist, hängt von mehreren Faktoren ab, sagt die ÖAMTC-Juristin Verena Pronebner.
2: Also im Vorhinein muss man sich drei Fragen stellen. Wie verreise ich, wann verreise ich und wohin verreise ich? Wie, da ist gemeint, bin ich mit einer Pauschalreise unterwegs? Wann verreise ich, steht die Reise unmittelbar bevor oder erst Mitte, Ende August? Und wohin verreise ich? Führt mich die Reise genau in die betroffene Region oder vielleicht weiter weg?
1: Zwischen Pauschal- und Individualreisen gibt es wesentliche Unterschiede. Hat man eine Pauschalreise gebucht?
2: Dann gibt es die gesetzliche Regelung, dass bei unvermeidbaren und außergewöhnlichen Umständen, das heißt, es sind Ereignisse, die außerhalb der Kontrolle irgendjemandes stehen, eben wie zum Beispiel Naturkatastrophen, Waldbrände, dann darf der Reisende kostenfrei von der Reise zurücktreten, wenn die Reise unmittelbar bevorsteht und in die entsprechende Region fällt.
1: Kompliziert wird es, wenn man Flug, Hotel und Mietwagen selbst zusammengestellt hat. Dann gibt es nämlich keinen Ansprechpartner für das Gesamtpaket. Da muss man bei jeder Buchung einzeln nachprüfen. Hat man da beispielsweise einen Flug gebucht, der stattfindet, dann bekommt man dafür kein Geld zurück. Und auch bei der Unterkunft ist das nicht ganz einfach.
2: Ist die Unterkunft in einem betroffenen Gebiet, dann werde ich sehr oft vom Vertrag zurücktreten können und brauche die Unterkunft nicht zu bezahlen. Aber liegt mein Apartment, das ich gebucht habe, außerhalb der Gefahrenregion, dann gibt es wahrscheinlich keine Möglichkeit zurückzutreten, sondern da bin ich sehr oft auf Kulanz angewiesen.
1: Zum Abschluss noch drei Tipps, wenn dann am Urlaubsort selbst etwas passiert.
2: Dann nehmen Sie in erster Linie Kontakt mit dem Reiseveranstalter auf. Hören Sie auf die Informationen der Behörden vor Ort. Und im weiteren Schritt, wenn kein Reiseveranstalter mit Ihnen reist, sage ich einmal, dann nehmen Sie Kontakt mit den österreichischen Vertretungsbehörden auf.
0: Und auf Nummer sicher geht man, gerade wenn man in eine betroffene Gegend reist, wenn man vorab eine Reiseregistrierung beim österreichischen Außenministerium vornimmt.

musikalische Gruß aus den 70ern von Pussycat Smile. Jetzt mitten im Sommer zeigt sich ja, ob der innere Schweinehund besiegt wurde oder ob das, was man sich heute so vorgenommen hat, doch nicht so ganz funktioniert hat. Um den Schweinehund geht es jetzt übrigens auch in diesem Titel von Edmund.

0: Und es geht schon wieder Richtung Mittagszeit, 11.30 Uhr.
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2: Der Chef der Wiener Wirtschaftskammer und des Wiener ÖVP-Wirtschaftsbundes Walter Ruck ist am Vormittag zurückgetreten. In der Affäre um Vorwürfe von Machtmissbrauch und Sexismus ist der Druck jetzt offenbar doch zu groß geworden. Die ÖVP hat Ruck schon in der Vorwoche aus der Partei ausgeschlossen. Jetzt ziehe sich Ruck ins Privatleben zurück, heißt es vom Wiener Wirtschaftsbund. Die neuerliche Hitzewelle hat in diesem Sommer die Steiermark erreicht und gerade im städtischen Raum machen sich die hohen Temperaturen verstärkt bemerkbar. In Graz startet heute Nachmittag deshalb ein Spezialflug, bei dem mit Hilfe spezieller Sensoren die Hitze-Hotspots in der Stadt gemessen werden. Einen Bericht dazu hören Sie in unserem Journal in einer Stunde. Und rund 48.000 armutsgefährdete Kinder bekommen auch heuer wieder Hilfe zum Schulstart vom Sozialministerium. Bereits in den nächsten Tagen werden die digitalen Gutscheine für Schulartikel freigeschalten. Bezugsberechtigte Familien werden zuvor per Post verständigt. Der Gutschein hat einen Wert von 150 Euro. Er kann bis Ende Oktober über die Schulstart-App bei ausgewählten Händlern eingelöst werden. Insgesamt stehen für die Aktion rund 18,6 Millionen Euro bereit. Wir kommen zum Wetter. Es wird noch heißer als in den vergangenen Tagen. Die Temperaturen klettern heute auf bis zu 36 Grad. Der Sonnenschein überwiegt im ganzen Land. Am Nachmittag sind auch Gewitter möglich, die heftig ausfallen können. Und morgen gibt es wieder viel Sonne und es wird noch eine Spur heißer.
0: Wir kommen noch zum Radio Steiermark Verkehrsservice. Da schaut's gut aus. Es sind uns keine Störungen gemeldet worden. Wenn Sie was entdecken, kostenlos bei uns anrufen unter Stern 300. Gute und sichere Fahrt.

0: Sommerfeeling mit Musiker aus den 80ern von Matt Bianco. Die anhaltende Hitzewelle, die war heute auch in der Früh bei uns ein Thema.
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5: Das Timing ist das A und O beim Gießen.
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4: Katerloch bei Naas zum Beispiel 5 Grad. 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
2: Ich könnte vielleicht alles, was ich in meiner Tiefkühltruhe habe, aufessen. 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

0: Eben. Ja, das Alter. Alles nur eine Zahl. Wir sind nämlich alle über 40. Charlie Brunner und Simone Wanders. 10 Minuten vor 12.
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Das ist der Donnerstag, der 30. Juli. Morgen ist wieder Heimatsommerzeit bei uns. Meine liebe Kollegin Bettina Zeyerz und Thomas Seidel, die rucken aus und haben viel für die Sendung in Fähring schon vorbereitet. Also da wird einiges passieren, wo sie mittendrin sein können. Und es gibt auch wieder großartige musikalische Gäste, nämlich Madacoustics. Hier schon mal ein kleiner Vorgeschmack auf morgen. Madacoustics mit Wunderschönes Mädchen.

Eine Kirche von Schönberg-Lachtal in der Obersteiermark wird im Jahr 1358 erstmals urkundlich erwähnt. Sie ist dem heiligen Ulrich von... Eine Kirche von Schönberg-Lachtal in der Obersteiermark wird im Jahr 1358 erstmals urkundlich erwähnt. Sie ist dem heiligen Ulrich von Augsburg geweiht und seit dem Jahr 1700

0: Die beiden anderen fielen den Weltkriegen zum Opfer und wurden im Jahr 1952 neu gegossen.
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2: Willkommen beim Mittagsjournal. Der Wiener Wirtschaftskammerpräsident Ruck tritt nun doch zurück und zur Wehrdienstreform sind noch viele Fragen offen. Im Studio begrüßt sie Daniela Nicolai. Nach wochenlanger Kritik ist Walter Ruck von allen seinen Funktionen zurückgetreten, als Präsident der Wiener Wirtschaftskammer und als Obmann des Wirtschaftsbundes Wien. Das hat die ÖVP-Organisation vor gut einer Stunde via Aussendung mitgeteilt. Volker Obermeier.
3: Walter Ruck werde sich ins Privatleben zurückziehen, ist der dürren Pressemitteilung zu entnehmen. Eine Begründung für den Rücktritt als Chef von Wiener Wirtschaftsbund und Kammer ist nicht überliefert. Ruck folgt zunächst Margarete Kritz-Witkowitz nach. Sie war bereits dessen Stellvertreterin. Sie sehe ihre Aufgabe darin, möglichst rasch einen Neubeginn zu organisieren und das verlorene Vertrauen wiederherzustellen. Der 62 Jahre alte Ruck war immer wieder wegen Freundelwirtschaft und Machtmissbrauchs in die Kritik geraten. Kolportiert sind ebenso abfällige Aussagen über Frauen und Vertreter aus Politik sowie Wirtschaft. Diese mitgeschnittenen Aussagen hatten zu breiter Kritik, vor allem innerhalb der ÖVP und der Wirtschaftskammer, geführt. ÖVP-Chef Christian Stocker wertet den Rücktritt positiv, dieser sei überfällig gewesen.
2: Unser nächstes Thema, die Wehrdienstreform. Da gibt es zwar eine grundsätzliche Einigung der Regierung, aber trotzdem sind noch viele Fragen offen, etwa betreffend die Kosten. Peter Daas aus der Innenpolitik-Redaktion, um welche Beträge geht's denn da?
4: Da geht es um so 200 bis 300 Millionen Euro. Das ist nur eine Schätzung. Genauer weiß man es im Moment einfach nicht, denn die Regierung hat erstens noch kein Gesetz vorgelegt. Und wie die Reform dann tatsächlich umgesetzt wird, wie die Milizübungen angesetzt werden, in welchen Jahresabständen, davon hängt viel ab. Und von dem, was man sicher weiß, der Sold steigt von 625 Euro im Monat auf dann 1000 Euro. Also das kostet schon einmal mehr. Und noch teurer sind dann die Milizübungen, denn da zahlt der Staat eine Entschädigung für den Verdienstengang. Also es kommt dann darauf an, wann sind die Übungen, wie viele Soldaten gibt es überhaupt in Zukunft, wie viel Entschädigung wird bezahlt. All das macht, dass es derzeit nur eine Schätzung gibt.
2: Eine weitere Frage betrifft den Zivildienst, der verlängert werden soll, falls sich zu wenig junge Männer fürs Heer melden. Wie wahrscheinlich ist das denn?
4: Also rein rechnerisch könnte man es ganz genau sagen, wenn die Zahl der Grundwehrdiener unter 13.875 sinkt. Dann wird der Zivildienst von 9 auf 11 Monate verlängert. Aber ob und wie das eintritt, das hängt eben davon ab, ob sich nächstes Jahr sehr viele junge Männer gegen das Bundesheer entscheiden und für den Zivildienst. Die ÖVP glaubt, dass das so kommen wird, dann wird der Zivildienst gleich verlängert. Oder ob das ungefähr so bleibt wie jetzt. Das glauben die Neos und dann wird der Zivildienst nicht verlängert.
2: Danke für die Einschätzungen, Peter Daser. Ins Ausland jetzt. Der Irankrieg zieht immer weitere Kreise. Auch der Irak gerät zunehmend in den Sog des Konflikts. Gestern wurden dort Ziele pro-iranischer Milizen bombardiert, die zu den wichtigsten Verbündeten Teherans gehören.
5: Bagdads Straßen gehören den Milizen. Tausende Männer marschieren durch die irakische Hauptstadt, schwenken ihre Fahnen und schwören Rache an den USA. Eine Machtdemonstration und eine Warnung, der Irankrieg könnte eine neue Front bekommen. Ihren Aufstieg verdanken die Milizen vor allem dem Kampf gegen den Islamischen Staat. Heute sind sie eine der mächtigsten Kräfte im Irak. Rund 20 Gruppen sind im Dachverband der Volksmobilisierungskräfte organisiert, offiziell Teil des Sicherheitsapparats, aber viele mit engen Verbindungen zum Iran. Immer wieder haben sie US-Militärbasen in der Region angegriffen, noch halten sie sich aber auf Wunsch Teherans zurück. Sollte der Krieg aber weiter eskalieren, stehen sie bereit, auf Befehl des Iran mit voller Kraft zuzuschlagen.
2: Paul Hoemer hat berichtet. Das war das Journal mit Daniela Nicolai. Jetzt zum Wetter.
6: Große Hitze zwischen 31 und 38 Grad erwartet uns heute am Nachmittag. Morgen am Freitag wird es sogar noch ein bisschen heißer. Zunächst der Blick in die Landeshauptstädte. Hier ist es jetzt überall sonnig. Wien 31 Grad, Eisenstadt 34, St. Pölten 33, Linz 32, Salzburg 31, Innsbruck 30, Bregenz 32, Graz 31, Klagenfurt 30 Grad. Dazu bekommen wir heute im Großteil des Landes viel Sonnenschein. Speziell über den Bergen entstehen allmählich auch Quellwolken und einzelne Regenschauer sowie Gewitter, die auch heute wieder heftig ausfallen können mit großen Regenmengen. Morgen am Freitag steigert sich die Hitze dann noch einmal.

0: Zum ersten Höhepunkt der Hitzewelle. Die Temperaturen erreichen 32 bis etwa 39 Grad. Am heißesten wird es vom oberösterreichischen Zentralraum über Niederösterreich und Wien bis ins Nordburgenland. Morgen am Nachmittag sind neuerlich teils heftige Regenschauer und Gewitter möglich, diesmal vor allem im Westen. So viel zum Wetter von Georg Brack.
1: 7:07. Wir kommen zum Radio Steiermark Verkehrsservice. Da ist nach wie vor alles ruhig. Es sind uns keine Behinderungen gemeldet worden. Wenn Sie was entdecken, kostenlos bei uns anrufen unter Stern 300. Gute Fahrt.
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1: Und da trotzen wir der Hitze, so gut es heute geht, mit Musik von Berenice in dieser Stunde. Auch die Spider-Murphy-Gang ist mit dabei und Musik aus den 70ern von Hot Chocolate. Schöne Mittagszeit.

eine richtig tolle Stimme. Berenice aus der Steiermark mit Criminal. Über die Träume, ein richtig großer Filmstar zu werden, dreht sich jetzt im nächsten Song. Hier ist Harpo aus den 70ern mit Movie Star. Klingt zumindest ganz leicht und unbeschwert.

0: Matthias Reim aus den 90ern. Es ist 12.22 Uhr.
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0: Das ist der 30. Juli, es ist 12.30 Uhr und wir kommen in die Nachrichtenredaktion.
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2: Bei Ausschreitungen im Rahmen eines internationalen Fußballtestspiels in Buch St. Magdalena im Bezirk Hartberg-Fürstenfeld sind gestern Abend 3 Menschen verletzt worden. Auslöser des Konflikts dürfte das Zünden von Pyrotechnik gewesen sein. 7 Verdächtige flüchteten nach der Auseinandersetzung, wurden aber wenig später auf der S7 festgenommen. Daniel Neuhauser berichtet.
3: Auf dem Platz treffen der algerische Erstligist MC Algier und Al-Hilal aus Saudi-Arabien aufeinander. Auf der Tribüne eskaliert die Situation gegen 19.30 Uhr. Anhänger des algerischen Clubs zünden bengalische Feuer. Ordner greifen ein, weil die Tribüne und die Fassade aus Holz sind. Als einer von ihnen das Feuer löschen will, beginnt die Auseinandersetzung. Vereinsobmann Stefan Flechel.
4: Ein Fan ist dann auf unseren Ordner gestürmt und dann hat der Raufhandel eigentlich begonnen.
3: 2 43-Jährige und ein 19-Jähriger aus dem Bezirk Hartberg-Fürstenfeld werden dabei verletzt und müssen zur Abklärung ins Krankenhaus. Die Verdächtigen flüchten über einen Zaun und fahren mit einem in Frankreich zugelassenen Auto davon. Fritz Grundnick von der Polizei.
5: Personen aus dem Ausland, teilweise aus Frankreich, Großbritannien und aus Algerien.
3: Eine Zivilstreife stoppt das Auto in Fahrtrichtung Ungarn. Darin sitzen 7 Männer im Alter zwischen 19 und 34 Jahren. Sie werden festgenommen.
5: Das heißt, es wird jetzt entschieden, ob strafrechtlich ein Haftantrag von der Staatsanwaltschaft gestellt wird, beziehungsweise wird es auch zu fremdenrechtlichen Überprüfungen kommen.
3: Für den Sportverein ist es der erste derartige Vorfall bei einem internationalen Testspiel. Besonders betroffen macht Obmann Flechel, dass viele Kinder im Stadion waren.
4: Und es ist recht schade, wenn da solche Fans kommen und das eigentlich zerstören. Also durch solche dummen Aktionen, das hat beim Fußball einfach nichts verloren.
3: Die genauen Hintergründe und der Ablauf der Ausschreitungen werden weiter ermittelt. Seitens der Gemeinde heißt es, man werde überlegen, wie man in Zukunft mit internationalen Testspielen umgeht.
2: Die nächste Hitzewelle hat in diesem Sommer die Steiermark bereits im Griff und gerade im städtischen Raum machen sich die hohen Temperaturen verstärkt bemerkbar. In Graz startet heute Nachmittag ein Spezialflug, bei dem mithilfe spezieller Sensoren die Hitze-Hotspots in der Stadt gemessen werden. Alina Samonikana berichtet.
6: Jeweils rund 2 Stunden wird heute Nachmittag und morgen früh ein Flugzeug über dem Grazer Stadtgebiet kreisen. Dabei werden Thermalaufnahmen angefertigt, um die größten Hitzepunkte der Stadt herauszufinden, erklärt Matthias Rosenkranz vom Stadtvermessungsamt.
7: Mit einem Flugzeug werden die Befliegungen durchgeführt, die Sensoren an Bord haben, welche die Oberflächentemperatur der Materialien bzw. der Oberfläche messen. Und daraus kann man eben für die ganze Stadt eine Karte erstellen mit den Oberflächentemperaturen.
6: Das speziell umgebaute Flugzeug macht dabei über 1000 Bilder.
7: In dem Flugzeug sind insgesamt 3 Sensoren verbaut. Zum einen Thermal-Infrarotkameras, die Thermalbilder aufnehmen, und eine RGB-Kamera, die RGB-Bilder anfertigt, also im Endeffekt ein Farbfoto.
6: Mithilfe der beiden Flüge zu unterschiedlichen Tageszeiten will man erkennen, welche Materialien sich wie schnell wieder abkühlen und welche Hitze länger speichern. Der letzte derartige Flug inklusive Messungen fand 2021 statt.
7: Dort ist dann zum Beispiel herausgekommen, welche Hitze-Hotspots da so wären, wie zum Beispiel in der Krisplatz oder der Jakominiplatz oder auch das Bahnhofsareal. Und dann im Gegenzug hat man dann auch noch kühlere Bereiche feststellen können, wie zum Beispiel den Hildenteich oder das Stiftingtal und auch Schloss Eckenberg.
6: Die angefertigten Messungen und Aufnahmen sollen Basis für zukünftige Stadtplanungen sein und liefern dem Gesundheits- und dem Umweltamt Daten, um besonders gefährdete Bevölkerungsgruppen künftig noch besser schützen zu können, so Rosenkranz.
2: In der Steiermark wurde im ersten Halbjahr trotz schwieriger Wirtschaftslage ein historischer Gründungsrekord von knapp 2800 Selbstständigkeiten verzeichnet. Das sind 25 mehr als im bisherigen Rekordhalbjahr 2021. Die meisten Neugründungen gab es in den Branchen Unternehmensberatung, Werbung und Dienstleistung. Am Grazer Hauptplatz eröffnet heute eine neue Filiale der Buchhandelskette Thalia. Es ist ihr 6. Standort in der Steiermark. Insgesamt ist die Zahl der Buchhandlungen in der Steiermark aber in den vergangenen 15 Jahren stark zurückgegangen, und zwar um rund ein Viertel. Wir haben uns angeschaut, wie es den steirischen Buchhandlungen trotz Online-Boom geht. Albert Formanek und Stefan Holzmeister berichten.
8: 153 Buchhandlungen gibt es in der Steiermark. Vor 5 Jahren waren es noch rund ein Viertel mehr. Viele kaufen Bücher inzwischen online, doch auch der stationäre Handel habe seine Vorteile, sagt die Leiterin der Buchhandlung Moser in Graz, Sandra Wild.
9: Naja, ich muss einmal sagen, dass Algorithmen Daten liefern und wir Buchhändler, wir liefern Orientierung. Wir sind ja dafür ausgebildet. Wir vermitteln Wissen, wir verbinden, wir bewegen in persönlichen Gesprächen.
8: Gekauft würden zunehmend Sachbücher, auch Romane und Unterhaltungsliteratur seien gefragt. Einen starken Rückgang bemerke man bei naturwissenschaftlicher Literatur und Reiseführern. Außerdem gefragt seien, so wild,
9: New und Young Adult Titeln, das ist jetzt so ein Trend, der schon länger anhält. Wir sind eigentlich den Social Media Trend BookTok, haben wir da sehr viel zu verdanken, weil der uns diese Käuferschicht wieder in den Buchhandel bringt.
8: Der Umsatz sei aber im vergangenen halben Jahr gesunken, alleine im April um rund 12%. Die Preise für Bücher sind hingegen in den letzten 4 Jahren um 10% gestiegen. Trotzdem kann das die durch die Inflation höheren Ausgaben nicht ausgleichen, so der Hauptverband. Das berge vor allem für kleinere Unternehmen Probleme, die den Großteil aller Buchhandlungen ausmachen. Und diese brächten einen Mehrwert, so der Inhaber der Buchhandlung Plautz in Gleisdorf, Klaus Schwarz.
10: Wir gestalten unser Sortiment sehr aktuell. Wir werden 2 bis 3 Mal von Verlagsvertretern besucht und wir suchen unser Sortiment für unsere Kunden passend aus.
8: Schwieriger mache das Bestehen für die Kleinen auch, dass sie durch geringere Abnahmezahlen höhere Preise als die Ketten zahlen müssten, so der Dachverband.
2: Und wir kommen zu den Wetteraussichten. Es wird noch heißer als in den vergangenen Tagen. Die Temperaturen klettern heute auf bis zu 36 Grad. Der Sonnenschein überwiegt im ganzen Land. Am Nachmittag sind stellenweise auch Gewitter möglich, die heftig ausfallen können. Und auch morgen gibt es wieder viel Sonne und es wird noch eine Spur heißer.
0: Wir kommen noch zum Radio Steiermark Verkehrsservice. Schauen noch auf die A9, die Pyrnautobahn in Richtung Linz. Zwischen Atzning und dem Bosrucktunnel hat ein Fahrzeug eine Panne. Die Überholspur ist hier blockiert. Es gibt kurzen Stau. Sollten Sie von weiteren Meldungen wissen, kostenlos bei uns anrufen, bitte unter Stern 300.
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Wir leben da in der Steiermark wirklich in einem so schönen Land. Wir sind echt gesegnet, sozusagen auf der Butterseiten gelandet. Ja, und um die Butterseiten dreht sich's auch im neuen Song von der Meierin.

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1: Am Mikrofon Daniela Nicolai. Wegen der gefährlichen Waldbrände in Südeuropa herrscht auch in Brüssel Hochbetrieb. In einem eigenen EU-Notfallzentrum wird die aktuelle Lage bewertet und personelle Unterstützung verteilt. ORF-Brüssel-Korrespondent Tim Kuppal berichtet.
2: Bildschirme an den Wänden, Computergrafiken, die Temperatur-, Wind- und Wetterdaten bündeln, Nachrichtenkanäle, Live-Bilder. Das Herz des EU-Notfallkoordinationsbüros ist rund um die Uhr besetzt, wie die Leiterin des EU-Notfallteams Maria Suber betont. Mindestens 4 Mitarbeiter sind immer vor Ort, koordinieren den Einsatz von über 22 Löschflugzeugen und 5 Hubschraubern aus der EU-Flotte. Dazu Hilfsangebote einzelner EU-Länder.
3: Helicopters, scooping planes.
2: Derzeit sind in Spanien und Frankreich 13 Flugzeuge und 4 Helikopter im Einsatz, unter anderem aus Deutschland, Schweden, Tschechien, der Slowakei, Griechenland, Portugal und der Türkei. 750 Feuerwehrleute sind bereits in Waldbrandhochrisikogebiete entsandt worden. 50 Österreicher, etwa nach Sardinien.
3: There is also, they are ready there. Particularly in Sardinia, the extreme risk fires starts from 6th of August.
2: Am 6. August startet dort die Hochrisikozeit für Waldbrände.
1: Im Rechtsstreit um die Benachteiligung von Niederösterreichern in Wiener Spitälern hat das Handelsgericht Wien eine Klage abgewiesen. Ein Niederösterreicher wollte Schmerzensgeld vom orthopädischen Spital Speising. Einzelheiten von Bernd Kuschuh.
4: 15 Monate lang hat der Patient aus dem Bezirk Mistelbach auf eine Operation in der Orthopädie Wien Speising gewartet. Die Begründung unter anderem, er habe seinen Hauptwohnsitz in Niederösterreich.
1: Er wollte Schmerzensgeld vom orthopädischen Spital Speising. Einzelheiten von Bernd Kuschuh.
4: 15 Monate lang hat der Patient aus dem Bezirk Mistelbach auf eine Operation in der Orthopädie Wien Speising gewartet. Die Begründung unter anderem, er habe seinen Hauptwohnsitz in Niederösterreich. Schließlich hat er sich in

0: damit der das Wiener Gesetz prüft. Der Richter hier am Handelsgericht hat beides aus rechtlichen Gründen abgelehnt. Das ist dem Kollegen wurscht, lautet der humorige Kommentar des gegnerischen Anwalts, denn tatsächlich können der Patient und das Land Niederösterreich nach der abgewiesenen Klage selbst den Verfassungsgerichtshof einschalten.
1: Der Präsident der Wiener Wirtschaftskammer, Walter Ruck, tritt nun doch zurück, obwohl er das bis zuletzt ausgeschlossen hat. Gegen ihn gab es seit längerem Vorwürfe um Vetternwirtschaft und Sexismus. Massiv verstärkt wurden diese durch eine Tonbandaufnahme, die bei einem vertraulichen Treffen gemacht wurde. Nach den schweren Unwettern und Murenabgängen in Sölden im Tiroler Ötztal hat sich die Lage mittlerweile entspannt. Die Aufräumarbeiten dauern aber noch an. Erdrutsche sind auf die Pitztalstraße abgegangen, haben ein Klärwerk verschlammt und einen Parkplatz unterspült. Das waren die Nachrichten mit Daniela Nicolai. Zum Wetter.
2: 30 Grad oder mehr gibt es jetzt fast in allen Landeshauptstädten. Zum Teil ist es heute am Nachmittag extrem heiß bei 31 bis 38 Grad. Dazu gibt es viel Sonnenschein, allmählich entstehen auch Quellwolken und speziell im Bergland Regenschauer und Gewitter, die können auch heute wieder heftig ausfallen. Morgen am Freitag erreicht die Hitzewelle einen ersten Höhepunkt bei 32 bis 39 Grad. Die höchsten Werte gibt es im Nordosten Österreichs. Schauer und Gewitter entstehen morgen am ehesten in der Westhälfte des Landes. Auch durch das Wochenende geht es mit großer Hitze und teilweise schwül bei Höchstwerten von etwa 37 Grad. Es bleibt nicht ganz beständig. Die meisten und teils kräftige Schauer und Gewitter gehen im Bergland nieder. So viel zum Wetter von Georg Brack.
3: 4 Minuten nach 13 Uhr. Wir kommen zum Radio Steiermark Verkehrsservice. Da gibt es einige Probleme auf der A9 in Richtung Linz zwischen Lebring und Hengsberg. Stau im Baustellenbereich. Ebenfalls in Richtung Linz bei Kalwang. Da sind der Bretaler Kogeltunnel und der Waldtunnel gesperrt. Der Grund ist eine Panne im Waldtunnel. Am besten auf der Autobahn abwarten. Es wird nicht allzu lang dauern. Und noch einmal A9 Pyrenautobahn in Richtung Linz zwischen Adning und dem Bosruck-Tunnel. Da hat ebenfalls im Fahrzeug eine Panne. Die Überholspur ist hier blockiert. Es gibt kurzen Stau. Sollten Sie von weiteren Meldungen wissen, kostenlos bei uns anrufen, bitte unter Stern 300. Ich wünsche eine gute Fahrt.
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3: Und da schauen wir gleich im Stift Admont vorbei. Was sich dort in Sachen Hitze tut und was Sie da erwartet, das hören Sie gleich bei uns.

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0: Ferienziele wie die Lurgrotten oder das Katerloch sind derzeit im Land natürlich sehr begehrt. Man sucht sich einfach gerne ein kühles Platzerl aus. Im Raum Atmund hat es zwar im Außen so um die 30 Grad, aber hinter den dicken Mauern im Stift ist es recht kühl. Mario Brandmüller.
1: Ich glaube, dass der Sommer eine der schönsten Zeiten für einen Besuch bei uns ist. Während draußen die Sonne kräftig scheint, erwartet bei uns im Stift Atmund und unsere Gäste ein angenehm temperiertes Umfeld. Natürlich die weltgrößte Klosterbibliothek als besonderes Highlight, aber auch Museen vom Mittelalter bis zur Gegenwart, Sonderausstellungen und vieles, vieles mehr. Und das ist die beste Möglichkeit, Kunst, Kultur und Geschichte ganz entspannt und in einem unter Anführungszeichen coolen Umfeld zu entdecken.
0: Ja, und die Hitze draußen, die soll auch eine positive Auswirkung auf die Besucher haben. Es gibt einen Hitzerabatt.
1: Beim Hitzerabatt haben wir uns gedacht, warum nicht aus dieser Hitze etwas Positives machen. Deshalb erhalten Besucherinnen und Besucher unseres Museums, unserer Bibliothek von Freitag bis Sonntag, also vom 31. Juli bis einschließlich 2. August, 20% Ermäßigung auf den Museumseintritt und wir freuen uns auf zahlreiche Besucherinnen und Besucher.

0: Mit Umberto Tozzi durch diesen Donnerstagnachmittag, 13.21 Uhr. Wir brauchen wieder mal Ihre Mithilfe.
1: Hund und Katz.
0: Also ich habe das immer wieder mal erlebt, dass unsere Katzen, wenn sie Junge gekriegt haben, die einfach backt haben und irgendwo davon zart haben. Ja, und das muss wohl so ähnlich auch im Raum Söding, Mooskirchen bei der Familie Probst gewesen sein. Denn da vermisst man eben die Katz mit ihren Jungen. Grau-weiß ist sie mit etwas buschigerem Schwanz. Das Junge ist auch grau-weiß, circa 2 Monate alt. Es wären eigentlich ja 3 Katzen. Eines wurde schon gefunden und normalerweise ist die Katz mit ihren Jungen sehr zutraulich. Also verloren gegangen bzw. davon gemacht haben sie sich in der Packerstraße in Söding St. Johann. Weit werden sie hoffentlich nicht kommen sein. Also wenn Sie diese Katzen irgendwo sehen, bitte beim Kundenservice bei uns anrufen. Außerdem suchen wir Faye, das ist eine Sphinx, grüne Augen und nach innen gebogene Ohren, diese sogenannten Elfenohren, also auch ein ganz besonderes Katzi. Entlaufen ist sie in Graz, Straßgang, Nähe Green City. Also wenn Sie die beiden, oder mittlerweile sind es ja 4 Ausreißer irgendwo sehen, bitte beim Kundenservice anrufen unter 0316 42 12 42. Dankeschön.

0: Schöner Nachmittag am Donnerstag, mittlerweile 13.30 Uhr.
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2: Auf dem Parkplatz bei einem Einkaufszentrum in Seiersberg hat eine 67-jährige Diebin 7 unversperrte Autos geplündert. Die Frau nutzte einen Störsender im Rucksack, um die Funksignale der Autoschlüssel zu blockieren. Die Fahrzeuge blieben dadurch offen. Dank Videoaufzeichnungen konnte die Verdächtige kurz darauf festgenommen werden. Die Polizei rät dringend, den Verschluss der Autotüren immer händisch zu kontrollieren und keine Wertgegenstände im Wagen zu lassen. Nach Ausschreitungen bei einem Fußballtestspiel in Buch St. Magdalena in der Oststeiermark hat die Polizei 7 Männer festgenommen. Bei dem Match zweier Erstligisten aus Algerien und Saudi-Arabien gerieten Zuschauer aneinander. 3 Einheimische wurden dabei verletzt. Die mutmaßlichen Täter flüchteten zunächst mit dem Auto mit französischem Kennzeichen und wurden aber von einer Zivilstreife in Ilz gestoppt. Es handelt sich um algerische Fans im Alter zwischen 19 und 34 Jahren. Die Ermittlungen laufen. Rund 48.000 armutsgefährdete Kinder bekommen auch heuer wieder Hilfe zum Schulstart vom Sozialministerium. Bereits in den nächsten Tagen werden die digitalen Gutscheine für die Schulartikel freigeschalten. Bezugsberechtigte Familien werden zuvor per Post verständigt. Der Gutschein hat einen Wert von 150 Euro. Er kann bis Ende Oktober über die Schulstart-App bei ausgewählten Händlern eingelöst werden. Insgesamt stehen für die Schulstartaktion rund 18,6 Millionen Euro bereit. Wir kommen zum Wetter. Es wird noch heißer als in den vergangenen Tagen. Die Temperaturen klettern heute auf bis zu 36 Grad. Der Sonnenschein überwiegt. Am Nachmittag sind jetzt auch Gewitter möglich, die auch heftig ausfallen können. Morgen gibt es wieder viel Sonne und es wird noch heißer.
0: Wir kommen noch zum Radio Steiermark Verkehrsservice und schauen noch einmal auf die A9, die Pyrnautobahn in Richtung Linz. Zwischen Übelbach und der Mautstelle Kleinalben 30 Minuten Zeitverlust vor einer Unfallstelle. A9 in Richtung Linz bei Karlwang. Hier sind der Bretaler Kogeltunnel und der Waldtunnel gesperrt. Der Grund, eine Panne im Tunnelwald. S6 Semmering Schnellstraße in Richtung Klagenfurt und zwar zwischen Kapfenberg und dem Knotenbruck. Im Tunnel Tanzenberg ist ein Fahrzeug stehen geblieben, es hat auch eine Panne. Der rechte Fahrstreifen ist blockiert, hier haben Sie 10 Minuten Zeitverlust. Und noch an neuen Pyrnautobahn in Richtung Linz zwischen Lebring und Hengsberg. Auch hier gibt es Stau im Baustellenbereich. Viel Geduld und sollte es weiteres geben, kostenlos bei uns melden, bitte unter Stern 300.

0: Contact mit der schwarzen Madonna. Hätten Sie vielleicht gerne mehr von Ihrer ganz persönlichen Lieblingsmusik? Also wir haben am Samstag ja wieder einen Wurlitzer aus dem Sendestudio. Und dafür können Sie sich heute schon was bestellen. Und Sie dürfen uns auch gerne Ihre Geschichte dazu erzählen. Also warum Sie sich genau für diesen Titel entschieden haben und für wen Sie sich diesen Titel ausgesucht haben. Wir freuen uns auf Sie, auf Ihre Nachricht unter 0316 42 58 58.
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0: 13.52 Uhr.
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0: Gerade eben hereingekommen, die Verkehrsmeldung für die S6, die Semmering-Schnellstraße in Richtung Klagenfurt zwischen Kapfenberg und dem Knotenbruck. Der Tunnel Tanzenberg ist gesperrt. Das Wohnwagengespann mit Panne ist zwar schon aus dem Tunnel draußen, es gibt aber noch eine Ölspur und die muss gebunden werden. Wir wünschen weiterhin eine gute und sichere Fahrt.
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0: Ein Hauch von nostalgischem Zirkuszauber gibt's morgen im Zirkuszelt Graz-Reininghaus. Der belgische Zirkus Ronaldo bringt damit Da Capo, einen poetischen Theaterzirkus, nach Graz. Ab 20 Uhr können Sie mit dabei sein. Sommermusik und kulinarische Vielfalt gibt's beim Food and Fun Festival in Gössendorf. Und dort warten internationale Köstlichkeiten, Live-Musik und ein buntes Familienprogramm. Da geht's ab 12 Uhr los. Ein Fest für Genießer und Liebhaber regionaler Spezialitäten gibt es am Sonntag in Fischbach. Am Festgelände Sommerscooter findet von 9 bis 18 Uhr das Rindfleischfest statt. Und wenn sich der Grazer Schlossberg ganz in Weiß färbt, dann ist klar, die Paldauer laden wieder zu ihrem traditionellen Open Flair auf die Kasemattenbühne. Morgen und Samstag ab 20 Uhr.
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4 Minuten vor 14 Uhr. Damit sage ich danke fürs Zuhören, wünsche Ihnen noch einen wunderbaren Donnerstagnachmittag, dann im Anschluss mit Kathi Winusch.

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1: Am Mikrofon Daniela Nicolai. In Österreich werden heuer wesentlich mehr Hitzetote erwartet. Die Statistik Austria hat die Daten der Übersterblichkeit während der ersten Hitzewelle des Jahres veröffentlicht. In der ersten Juliwoche starben demnach 1817 Menschen, um fast 20% mehr als im Durchschnitt der letzten drei Jahre. Beate Tomasowitsch.
2: Übersterblichkeit bedeutet, dass in einem bestimmten Zeitraum mehr Menschen sterben, als normalerweise zu erwarten wären. Und da hat es eben in diesem Sommer den bisher höchsten Wert mit mehr als 1800 Menschen in der ersten Juliwoche gegeben. Wie viele davon sogenannte Hitzetote sind, diese aktuelle Auswertung der Gesundheitsagentur AGES liegt noch nicht vor. Im Vorjahr sind 449 Menschen wegen Hitze gestorben, 2024 waren es 989. Hitze führt sehr selten unmittelbar zum Tod, meist ist es eine Kombination mit anderen Krankheiten, sagt Hans Moshammer von der MedUni Wien.
3: Vor allem mit Atemwegs- und Herz-Kreislauf-Erkrankungen, aber auch Stoffwechselerkrankungen. Also jede chronische Erkrankung erhöht das Risiko, dass man durch jede zusätzliche Belastung dann stirbt.
2: Der größte Anteil von Hitzetoten entfällt auf die Altersgruppe ab 75 Jahren.
1: Nach den schweren Unwettern und Murenabgängen im Tiroler Ötztal hat sich die Lage mittlerweile entspannt. Die Aufräumarbeiten in Sölden dauern aber noch an, wie Wolfgang Böhmer berichtet.
4: Bagger, Lastwagen, Pumpen der Feuerwehr laufen seit der Nacht. In Sölden ist vor allem ein Großbereich rund um die Kläranlage aktuell das Haupteinsatzgebiet. Die Anlage ist von tausenden Tonnen Schutt eingeschlossen, die Brücke zur Anlage weggerissen. Bagger arbeiten sich da gerade vor. Bürgermeister Ernst Schöpf.
5: Jetzt müssen wir uns einmal überhaupt vorkämpfen, um dann zu sehen, was im Bereich dieser Kläranlage alles wirklich passiert ist.
4: Beschädigte Gebäude, vermurte Straßen und das nicht nur in Sölden, sondern auch weiter im Tal in Fendt, auch im Pitztal. Das Ganze ist am Abend binnen Minuten passiert. Die Lage war da kurz wirklich gefährlich. Landesfeuerwehrinspektor René Staudacher.
6: Es war kurzzeitig sehr dramatisch, weil wir nicht gewusst haben, wie sich die Flutwelle und die Moore entwickelt.
4: Aufgeräumt wird auch im Pitztal. Hier soll gegen 13 Uhr auch die Straße, die zweimal verschüttet worden ist, wieder aufgehen. Das Wichtigste, Menschen sind nicht zu Schaden gekommen, aber der Aufräumarbeiten werden wohl noch lange. Feuerwehrinspektor René Staudacher.
6: Es war kurzzeitig sehr dramatisch, weil wir nicht gewusst haben, wie sich die Flutwelle und die Moore entwickelt.
4: Aufgeräumt wird auch im Pitztal. Hier soll gegen 13 Uhr auch die Straße, die zweimal verschüttet worden ist, wieder aufgehen. Das Wichtigste, Menschen sind nicht zu Schaden gekommen, aber die Aufräumarbeiten werden wohl noch lange dauern.

0: immer noch unklar. Die verheerenden Waldbrände rund um Madrid sind weitgehend eingedämmt. Der spanische Ministerpräsident Sanchez hat den nationalen Notstand aufgehoben. Wegen einer neuen Hitzewelle rief er die Bevölkerung aber zu besonderer Vorsicht auf. Mehrere Brände seien durch Unachtsamkeit verursacht worden. Das waren die Nachrichten mit Daniela Nicolai. Und jetzt zum Wetter.
1: Mit großer Hitze geht es durch diesen Donnerstag. 38 Grad sind es jetzt etwa in Langenlebern und im Großteil des Landes ist es auch sonnig. Größere Quellwolken sowie teils heftige Schauer und Gewitter entwickeln sich in den nächsten Stunden besonders von Kärnten über die Steiermark bis nach Niederösterreich. Auch morgen gibt es ein paar Schauer und Gewitter, dieses Mal vor allem in der Westhälfte Österreichs. Außerdem legen die Temperaturen noch eine Spur zu auf 32 bis 39 Grad. Am heißesten wird es im Nordosten. Große Hitze auch am Wochenende. Die Nachmittage bringen von West nach Ost 26 bis etwa 37 Grad und speziell im Bergland ein paar Schauer und Gewitter. So viel zum Wetter von Georg Brack.
2: 3 nach 2 ist es. Wir kommen für Sie zum Radio Steiermark Verkehrsservice. S6 Emmering Schnellstraße in Richtung Klagenfurt zwischen Kapfenberg und dem Knotenbruck. Der Tunnel Tanzenberg ist gesperrt. Das Wohnwagengespann mit Panne ist zwar schon aus dem Tunnel draußen, aber die haben eine Ölspur hinterlassen, die muss noch gebunden werden. Tipp, warten Sie die Dauer der Sperre am besten ab. A9, bisschen ein Problem, und zwar zweimal in Richtung Linz. Einmal zwischen Übelbach und der Mautstelle Kleinalm. 30 Minuten Zeitverlust, ein Fahrzeug hat eine Panne. Das zweite Mal bei Kallwang sind der Prätaler Kogeltunnel und der Waldtunnel wieder frei. Das Auto mit Panne ist da jetzt gerade aus dem Tunnel gefahren. Und A9 Pürner Autobahn Richtung Linz zwischen Lebring und Hengsberg. Es gibt Stau im Baustellenbereich. Wenn Sie weiteres sehen, gern kostenlos anrufen unter Stern 300. Gute Fahrt.
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2: Delta Gottram, Sarah Engels und Cosmo, ja, die laufen nach dem Eurovision Song Contest schon noch im Radio. Auch viele von der österreichischen Vorstellung, weil da waren wirklich Talente dabei. Aber auch eine junge Schweizerin mit durchaus steirischen Wurzeln möchte nach dem Song Contest ordentlich durchstarten. Wo sind ihre Wurzeln? Wo ist sie zu hören und zu sehen? Das hören Sie gleich. Schönen Nachmittag. 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

0: Fernseher ab und zu. Kennen Sie das noch? Eurovision Song Contest Fans, wer ist das? Der Beitrag der Schweiz war das heuer im Eurovision Song Contest. Für den Einzug ins Finale hat es nicht gereicht. Im Ohr geblieben ist der Song aber trotzdem. Gesungen wird Alice von Veronica Fusaro, eine der spannendsten Newcomerinnen der Schweiz. Und was die meisten nicht wissen, ihre familiären Wurzeln sind auch in der Steiermark zu finden.
1: Ja genau, meine Großmutter, die Juliana, die ist in St. Marien nahe Graz aufgewachsen. Und sie sprach halt ab und zu mal einen österreichischen Satz aus und wir fanden es dann lustig.
0: Das kann ich mir vorstellen. Der musikalische Weg von Veronica Fusaro hat vor rund 10 Jahren begonnen. Damals ist sie bei einem Musikwettbewerb entdeckt worden. Viele Wettbewerbe sind gefolgt und dann schließlich heuer der Eurovision Song Contest.
1: Was mich halt viel daran reizt, ist die Vision, was man für eine solche Darbietung, für einen solchen Auftritt erschaffen kann. Und meine größten Vorbilder zum Beispiel eine Lady Gaga oder Michael Jackson.
0: Wichtig sind ja auch die Botschaften der Songs, so auch bei Alice.
1: Alice erzählt die Geschichte von einer Frau, die probiert hat, Grenzen zu setzen, zu ziehen, aber diese Grenzen wurden nicht respektiert. Im ganzen Song wird sie nämlich aus den Augen von der gewalttätigen Person beschrieben. Und das große übergeordnete Thema vom Song ist Gewalt an Frauen.
0: Wer neugierig geworden ist, Veronica Fusaro kommt heuer noch für ein Konzert nach Österreich.
1: Yes, ich freue mich riesig, am 12. Oktober in Wien spielen zu kommen. Der Ticketvorverkauf läuft sehr gut, wirklich. Einer der besten von unserer Europa-Tour, was mich mega fest freut. Und an alle, die kommen, ihr könnt euch freuen auf einen Abend voller Live-Musik. Liebe für Musik, Liebe fürs Zusammensein und einfach den Moment zusammen genießen, das Leben zelebrieren zu können und für 90 Minuten lang die Welt draußen abschalten zu können.
0: Ja, eventuell geht sich auch ein Abstecher in die steirische Heimat der Oma aus.
1: Das ist definitiv noch auf meiner To-Do-Liste, dass ich mal in die Steiermark gehe, dass ich mal nach St. Marien gehe, um zu sehen, wo meine Großmutter aufgewachsen ist. Das werde ich sicher irgendwann noch mal machen.
0: Genug geredet. So klingt international erfolgreiche Musik mit steirischen Wurzeln. Veronica Fusaro mit Alice.

0: Santa Maria, die Oliver Onions in den Ohren am Donnerstagnachmittag. Es gibt sie, ganz wenige, aber dafür sind sie wirklich unfassbar wertvoll. Die Menschen im Leben, die einen genauso nehmen, wie man ist, die einen nicht verbiegen wollen, nicht mit einem befreundet sind, weil wer das sein könnte und mit dem befreundet sein könnte, sondern die einem auch immer wieder in den Hintern treten und einen ermutigen, den Weg zu gehen, die Flügel auszustrecken. Und genau darum geht es auch in dem Lied von Thomas Klahn, Bunter Vogel, eine Hymne an die Individualität.
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0: Allerfeinste Musik ist das, und zwar von Charlotte, Take Me to Your Heaven. Wirklich eine fröhliche Nummer, die einen wirklich in gute Laune versetzt. Es ist mittlerweile 3:30.
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2: Die neuerliche Hitzewelle in diesem Sommer hat die Steiermark erreicht und gerade im städtischen Raum machen sich die hohen Temperaturen verstärkt bemerkbar. In Graz startet jetzt am Nachmittag deshalb ein Spezialflug, bei dem mit Hilfe spezieller Sensoren die Hitze-Hotspots in der Stadt gemessen werden. Die angefertigten Aufnahmen sollen Basis für zukünftige Stadtplanungen sein und liefern dem Gesundheits- und dem Umweltamt Daten, um besonders gefährdete Bevölkerungsgruppen künftig besser schützen zu können. Bei hunderten heimischen Bankomaten ist das Abhebelimit pro Behebung gesenkt worden. Statt bisher bis zu 400 können teilweise nur noch 200 Euro behoben werden. Die Nationalbank nennt dafür wirtschaftliche Gründe. Betreiber von Geldautomaten verdienen demnach an der Zahl der Transaktionen und nicht am Abhebevolumen. Und Sturm Graz gibt Stürmer Peter Kiedl in die dritte deutsche Liga an Hansa Rostock ab. Der 22-Jährige war in der vergangenen Saison an Ried verliehen. In 24 Pflichtspielen für die Oberösterreicher kam er auf 4 Tore und 2 Assists. Bei Sturm hatte Kiedl alle Nachwuchsteams durchlaufen. In der Kampfmannschaft war er aber nur einmal zum Einsatz gekommen. Wir kommen zum Wetter. Es wird noch heißer als in den vergangenen Tagen. Die Temperaturen klettern heute auf bis zu 36 Grad. Der Sonnenschein überwiegt noch. Am Nachmittag sind aber stellenweise auch Gewitter möglich, die heftig ausfallen können. Und auch morgen gibt es wieder viel Sonne und es wird sogar noch heißer.
0: 14.31 Uhr zum Radio Steiermark Verkehrsservice. 2 Meldungen habe ich für Sie. A9 für Autobahn Richtung Linz zwischen Übelbach und der Mautstelle Kleinalm. 30 Minuten Zeitverlust, ein Fahrzeug hat eine Panne. S6 Emmering Schnellstraße Richtung Bruck bei Kapfenberg. Im Tanzenbergtunnel ist nur eine Fahrspur frei. Da muss eine Ölspur gebunden werden. Ihr Zeitverlust hier in etwa derzeit 20 Minuten. Gute und sichere Fahrt.
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Marco Wendre, neuer Tag auf Radio Steiermark. Jeder von uns kennt es, es gibt Tage, wo einfach ziemlich alles schief läuft, nichts funktioniert und man sich fragt, wer ist eigentlich schuld an dem ganzen Wahnsinn? Manche schieben es auf andere Menschen, manche auf den Vollmond. Eine Dame nimmt sich so an der Nase und sagt, naja, hello, das Problem bin ich, also quasi auch die Problemlösung. Und das Ganze in musikalischer Form klingt so. Taylor Swift ist das mit Antihero.

0: Josch tanzt seinen Namen und Walter Ruck tritt nach dem Skandal um Postenschacher und seine Frauenfeindlichkeit zurück, sowohl als Präsident der Wiener Wirtschaftskammer als auch als Obmann des ÖVP-Wirtschaftsbunds in Wien. Ist gleich Thema bei uns in den Nachrichten. Und danach darf uns freuen. Der Tremlows, da warten nämlich auf Sie warten. Außerdem Musik aus dem Norden Österreichs. Wie war so jung, kommen immer zusammen. Die Poxwurster Sister warten auf uns und auch. Gibt's eine schönere Musik für diesen Donnerstagnachmittag?
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2: Am Mikrofon Daniela Nicolai. Walter Ruck tritt nach dem Skandal um angeblichen Postenschacher und seine Frauenfeindlichkeit zurück, sowohl als Präsident der Wiener Wirtschaftskammer als auch Obmann des ÖVP-Wirtschaftsbunds in Wien. Bis zuletzt hatte er das ausgeschlossen. Mehr von Barbara Wack-Kolbinger.
3: Der Druck dürfte zu groß geworden sein. In den vergangenen Tagen haben zahlreiche Personen Rucks Rücktritt gefordert, auch aus den eigenen Reihen. Zuletzt ist er aus der ÖVP ausgeschlossen worden. Nun zieht sich Walter Ruck ins Privatleben zurück. Er ist nicht länger Präsident der Wiener Wirtschaftskammer und Obmann des Wirtschaftsbunds Wien. Das hat der 62-Jährige heute bei einer Vorstandssitzung des Wirtschaftsbundes mitgeteilt. Ihm folgt seine bisherige Stellvertreterin, Margarete Kritz-Zwitkowitz, in beiden Funktionen. Ruck war seit 2014 Präsident der Wiener Wirtschaftskammer. In den vergangenen Monaten war er aber zusehends unter Druck geraten, zuletzt durch eine Tonbandaufnahme eines Gesprächs in einem Weinkeller. Dort soll Ruck sich etwa negativ über Frauen, die eigenen Parteikollegen oder die Industriellen Vereinigung geäußert haben.
2: Für Bundeskanzler Stocker ist der Rückzug ein überfälliger Schritt. Ähnliche Reaktionen gibt es von NEOS, FPÖ und Grünen. Ruck wurde wegen parteischädigenden Verhaltens bereits vergangene Woche aus der Volkspartei ausgeschlossen. Die Spritpreisbremse wird ein weiteres Mal verlängert. Bis Ende August wird die Mineralölsteuer um knapp 2 Cent pro Liter gesenkt. Laut Wirtschaftsminister Hartmannsdorfer werden die zusätzlichen Steuereinnahmen aus den hohen Spritpreisen dadurch an die Autofahrer zurückgegeben. Die Internationale Organisation für Migration registriert eine zunehmende neue Art von Menschenhandel. Es geht um Fälle, bei denen Personen ins Ausland gelockt und für Online-Betrug missbraucht werden. Katharina Wagner berichtet.
4: Es sei eine der am schnellsten wachsenden Formen von Menschenhandel. Sehr gut organisiert, sehr profitabel und zunehmend global. So beschreibt Amy Pope, die Chefin der Internationalen Organisation für Migration, Menschenhandel, der zum Ziel hat, Personen für Online-Betrug zu missbrauchen. Vor allem in Südostasien sind die Betrugszentren angesiedelt. Personal wird mit vorgeblich seriösen Jobinseraten vor allem auf Social Media geködert. Die IOM schätzt, dass weltweit rund 300.000 Menschen zur Arbeit in solchen Online-Betrugszentren gezwungen werden. 3.500 konnte die Organisation dabei helfen, von ihnen loszukommen.
2: In Polen ist in der Früh offenbar eine russische Rakete abgestürzt. Diese war bei Angriffen auf die
4: Menschen zur Arbeit in solchen Online-Betrugszentren gezwungen werden. 3.500 konnte die Organisation dabei helfen, von ihnen loszukommen.
2: In Polen ist in der Früh offenbar eine russische Rakete abgestürzt. Diese war bei Angriffen auf die Ukraine 90 Kilometer weit in den

0: Ein paar Quellwolken und speziell im Bergland Regenschauer und Gewitter, die können auch heute wieder heftig ausfallen. Morgen am Freitag erreicht die Hitzewelle einen ersten Höhepunkt bei 32 bis 39 Grad. Die höchsten Werte gibt es im Nordosten Österreichs. Schauer und Gewitter entstehen morgen am ehesten in der Westhälfte des Landes. Auch durch das Wochenende geht es mit großer Hitze und teilweise schwül bei Höchstwerten von etwa 37 Grad. Es bleibt nicht ganz beständig. Die meisten und teils kräftige Schauer und Gewitter gehen im Bergland nieder. So viel zum Wetter von Georg Brack.
1: 3:04 ist es. Wir kommen für Sie zum Radio Steiermark Verkehrsservice. A9 für Autobahn Richtung Linz. Zwischen Übelbach und der Mautstelle Kleinalm ist das defekte Fahrzeug entfernt. Alle Fahrspuren sind wieder frei befahrbar. Und S6 Semmering Schnellstraße Richtung Bruck bei Kapfenberg im Tanzenbergtunnel ist die Ölspur entfernt. Der Stau, der löst sich auf. Gut so, gute Fahrt.
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1: Heiß ist es und es wird auch immer heißer. Was machen denn zum Beispiel Kinder bei dieser Hitze, haben wir bei der Ferienbetreuung in Rabernach gefragt.
3: Ich stelle mich meistens unter die Klimaanlage.
4: Ich gehe einfach in meinen Pool und kühle mich ab.
5: Eis essen.
6: Ich trinke was.
7: Ich trinke einen Tee.
8: Ich gehe duschen.
9: Ich stelle den Rasensprenger und das Trampolin und dann springe ich.
1: Boah, da sind ein paar gute Ideen dabei. Und die coolen Hits für diese Hits haben wir natürlich für Sie.

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0: Das ist gute Laune-Musik. My Little Lady, The Tremblers. Die Hitze ist eine Herausforderung. Ja, die Caritas sagt ja auch, dass man bitte schon die Augen offen halten soll, wenn es anderen Menschen im Umkreis, im Freien zum Beispiel, nicht so gut geht. Oder wenn man zum Beispiel querschnittgelähmt ist, sollte man wirklich darauf achten, an kühlen Plätzen zu sein. Denn Menschen mit Querschnittlähmung können nicht schwitzen und die kriegen ganz schnell einen Hitzekollaps ohne Vorwarnung. Ja, und so eine Herausforderung für die Menschen ist auch die Hitze, und zwar im Seniorenzentrum. Eine Klimaanlage gibt es im Volkshilfehaus in Eggenberg nicht. Die Zugluft stört die älteren Menschen nämlich auch. Aber die Bewohnerinnen Johanna Tendl und Irmgard Netzmer haben schon so ihre Ideen, wie sie da durchkommen.
1: An heißen Tagen, das ist nicht so ganz einfach. Ich habe aber von guten Freunden aus Hamburg einen Ventilator geschenkt bekommen. Ansonsten, ja. Rausgehen in die Hitze kann ich nicht, das Helle vertrage ich nicht mit den Augen und ich gehe jetzt zum Friseur, die Haare schön machen und dann mit Mittagessen, dann ein kleines Schläfchen und dann ist heute Nachmittag Cafeteria mit Eiskaffee und Musik, da gehe ich natürlich wieder hin.
2: Ich lehne mich auch zum Mittag nicht hin, weil dann kann ich in der Nacht schon gar nicht schlafen. Man muss das halt durchhalten, da kann man eh nichts anderes machen. Und die Rollo muss ich halt immer unten haben und es ist so, man kann es nicht ändern, leider.
0: Auch das ganze Personal im Volkshilfe-Seniorenzentrum unterstützt, wo es geht. Und Diplompfleger Johann Schmoltner schaut natürlich auch auf seine Leute.
3: Mit der Hitze ist es jetzt natürlich eine zusätzliche Belastung schon fürs Personal, aber auch für die Bewohner natürlich. Wir schauen natürlich, dass wir ausreichend trinken. Wir kriegen von der Firma auch genügend gratis Mineral zur Verfügung gestellt. Wir haben Kühlbags, was wir auflegen können. Klimatisierte Räume haben wir unter anderem. Das Dienstzimmer ist auch wichtig wegen der Medikamentengebarung, weil die darf natürlich nicht über 25 Grad gelagert werden. Also man merkt, okay, hoppala, jetzt geht es mir nicht ganz so gut, gell? Kreislauf taugt mir nicht, dass ich mich mal ein paar Minuten ins klimatisierte Dienstzimmer setze, die Beine vielleicht hochgebe, ein paar Minuten Pause mache, ein, zwei Glas Wasser trinke zum Beispiel.
0: Gemeinsam durchhalten! Und die Idee mit dem Eiskaffee hat mir irrsinnig gut gefallen. Also ich persönlich habe auch noch die ganze Wohnung verdunkelt. Ja, aber erfrischende Musik gibt's für Sie aus dem Radio.

0: Roland Kaiser mit seiner Joanna. 6 Minuten vor 3:30
1: ist es. Radio Steiermark Verkehrsservice. Schnell und zuverlässig.
0: Ah ja, da wird noch geputzt. S6 Emmering-Schnellstraße Richtung Bruck bei Kapfenberg. Im Tanzenbergtunnel ist wegen Arbeiten der Asphenak der rechte Fahrstreifen gesperrt. Derzeit gibt es Stau und über 30 Minuten mehr Fahrzeit. Und bitteschön, das wartet auf Sie. Ihre Party musikalischerweise gleich hier bei uns.
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0: Shine, Bring Me Back That Feeling. Musik aus Österreich. 3:30 ist es.
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2: Die sogenannte Spritpreisbremse wird verlängert. Bis Ende August wird die Mineralölsteuer um knapp 2 Cent pro Liter gesenkt. Wirtschaftsminister Wolfgang Hartmannsdorfer betont, die zusätzlichen Steuereinnahmen aus den hohen Spritpreisen würden dadurch an die Autofahrer zurückgegeben. Aufrecht bleibt auch, dass Tankstellen bis Ende August Preissenkungen auf internationalen Märkten rasch weitergeben müssen. Die Anklage gegen den steirischen Industriellen Siegfried Wolf und den ehemaligen Finanzminister Hans-Jörg Schelling ist rechtskräftig. Das hat das Wiener Oberlandesgericht jetzt entschieden. Den beiden wird Korruption vorgeworfen. Wolf soll bei Schelling für die Beförderung einer Finanzbeamtin interveniert haben. Im Gegenzug sollte sie Wolf Steuern nachsehen. Auch die Beamtin ist angeklagt worden. In St. Margarethen an der Raab hat ein 86-jähriger Mann einen Einschleichdieb im eigenen Haus überrascht. Der Täter stieß den Pensionisten zur Seite und flüchtete mit Goldschmuck im Wert von mehreren tausend Euro. Die Flucht erfolgte in einem schwarzen BMW-SUV mit Wiener Kennzeichen. Die Polizei hat jetzt ein Phantombild des etwa 1,92 Meter großen Täters veröffentlicht und bittet um Hinweise. Das Bild sehen Sie bei uns im Internet unter steiermark.orf.at. Wir kommen zum Wetter. Es ist noch heißer als in den vergangenen Tagen. Die Temperaturen liegen in manchen Regionen jetzt bei knapp 36 Grad. Bis zum Abend sind stellenweise auch Gewitter möglich, die auch heftig ausfallen können, vor allem im Norden. Auch morgen gibt es wieder viel Sonne und es wird noch heißer.
0: 15.31 Uhr zum Radio Steiermark Verkehrsservice. Schnell und zuverlässig und leider Gottes mit einem längeren Stau. S6-Semmering Schnellstraße Richtung Bruck bei Kapfenberg. Im Tanzenbergtunnel werden die Reinigungsarbeiten wegen einer Ölspur in diesen Minuten beendet. Nach Angaben der ASFINAG wird in Kürze dann auch der rechte Fahrstreifen wieder freigegeben werden. Aber derzeit gibt es noch 7 Kilometer Stau bis Mürzhofen zurück. Und Ihr Zeitverlust 30 Minuten. Gute Fahrt, kühlen Kopf.
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0: Adriano Celentano, il ragazzo della Via Gluck. Ludwig van Beethoven, Marie Curie und Leonardo da Vinci, sie könnten die 9-Euro-Scheine zieren. 385 Millionen Menschen in 21 Ländern der Europäischen Union können jetzt über das neue Design abstimmen. Man will von diesen neutralen Motiven weg hin zu Persönlichkeiten, Vögeln, Flüssen oder europäischen Institutionen. Nach welchen Gründen sind eigentlich Persönlichkeiten ausgesucht worden, die da aufs Geld drauf sollen? Das haben wir den Abteilungsleiter der Banknoten- und Münzenkasse der Österreichischen Nationalbank gefragt, den Anton Schnauzer.
1: Man hat diese Persönlichkeiten ausgesucht, weil sie erstens nicht nur für ein einzelnes Land in der Europäischen Union stehen, sondern oft für mehrere Länder. Und zweitens, weil sie wirklich in all ihren Bereichen, in der Kunst, in der Wissenschaft, einen bedeutenden Beitrag geleistet haben fürs europäische kulturelle Erbe.
0: Abstimmen können auch Sie, und zwar über die Homepage der Österreichischen Nationalbank. Und wir haben Sie natürlich auch gefragt, welches Motiv würden denn Sie eigentlich gern am Geld sehen?
2: Es ist ganz einfach. Wolfgang Amadeus Mozart. Werden Sie uns bitte.
3: Max Reinhardt oder einer der großen Künstler des 20. Jahrhunderts oder zu Beginn des 20. Jahrhunderts, das wäre, glaube ich, auch eine gute Idee gewesen.
4: Mozart, Stefan Zweig, Christian Doppler. Es muss schon jemand sein, der einen besonderen Wert hat.
5: Ich würde sagen, meine Freundin.
6: Ich habe einmal einen sehr coolen Lehrer gehabt, einen Biologielehrer. Der lebt nicht mehr, aber der Bernhard Müller würde sich posthum wahrscheinlich auch drüber freuen.
7: Der Bürgermeister soll am Geldschein. Da weiß man immer genau, wo man das Geld hingibt.
0: Ja, witzige Ideen für das Geld gibt es übrigens auch auf der Insta-Seite von ORF Steiermark zu sehen.
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Margaritaville, Jimmy Buffett. Gute Musik, oder? Die einfach nur erfrischend ist, wenn sie so die Ohren massiert an einem richtig heißen Donnerstagnachmittag. Jeder von uns kennt die Tage, wo man sich eigentlich quasi durch fünf teilen muss, damit man alles schafft, was man sich so vorgenommen hat. Zum Beispiel arbeiten, die Wäsche machen, die Kinder versorgen, die Tiere pflegen, putzen, großes Thema. Vielleicht noch ein bisschen was für die eigene Fitness machen, laufen, ein Buch schreiben oder zumindest mal lesen, die Welt retten und zwischendurch auch noch den Müll rausbringen. Ja? Kennen wir alle, ist wirklich fordernd, so mancher Tag, vor allem wenn die Listen lang und länger wird. Und Johannes Oerding, der fordert jetzt die 100 Leben. Bitteschön.

0: Das macht mich jung und lässt mich nochmal 22 werden. Lou Bega mit Mambo Number 5. Ja, wie jung war es nur gegangen? Furt auf noch haben in der Früh, singt uns zumindest Chris Steger in der nächsten Stunde. Remina ist einfach nur grande, grande, grande. Das haben wir schon gehabt. Irgendwie mag mich der Computer halt nicht. Aber Man Eater spuckt auf jeden Fall für uns alle in der nächsten Stunde auch noch aus.
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2: Am Mikrofon Daniela Nicolai. Das Bundesverwaltungsgericht leidet unter zunehmendem Arbeitsaufwand. Das größte Gericht in Österreich ist die Anlaufstelle für Beschwerden gegen Entscheidungen von Bundesbehörden. Im Vorjahr wurden 30.500 Verfahren registriert, ein Plus von 25% im Vergleich zu 2024. Veronika Mauler berichtet.
3: Beim Bundesverwaltungsgericht landen immer mehr Fälle und dazu kommen neue komplexe Herausforderungen, sagt die designierte Vizepräsidentin des BVWG Daniela Urban.
4: Zum Beispiel das Informationsfreiheitsgesetz, die Rundfunkgebühren, die Reform des Asylrechts durch GEAS, die Messenger-Überwachung und auch Finanzmarktaufsicht.
3: 20 schon zugesagte Planstellen seien bisher noch nicht besetzt. Die Folgen seien lange Verfahrensdauern, sagt der Präsident des Bundesverwaltungsgerichts Christian Filzwieser.
5: Der Staat schadet sich selbst, wenn er Gerichte nicht ausreichend finanziert.
3: Im Oktober planen Standesvertreter aus der Justiz eine Aktionswoche für den Rechtsstaat, um auf den Personalmangel aufmerksam zu machen. Diese Aktion unterstütze man, sagt Filzwieser.
2: Nach Übergriffen auf Mitarbeiter in ÖBB-Zügen hat die Polizei eine Jugendbande ausgeforscht. Mehr als 1500 Zwischenfälle hat es in den vergangenen 6 Jahren gegeben. Für Schlagzeilen sorgt ein Fall im Bezirk St. Pölten. Tatverdächtig war ein erst 14-Jähriger, der Teil der Bande gewesen sein soll. Mehr von Thomas Birkfellner.
6: Auf das Konto der insgesamt 8 mutmaßlichen Bandenmitglieder gehen sollen mehrere Fälle von Sachbeschädigung, aber auch eine Todesdrohung sowie eine Attacke auf einen Zugbegleiter in Wilhelmsburg Anfang Mai, sagt Polizeisprecher Johann Baumschlager.
7: An diesem Tag wollte eben diese Gruppe in den Zugabteil einsteigen und der Kontrolleur wollte das nicht zulassen und dabei ist er eben von einem zur Tatzeit noch 14-Jährigen attackiert worden mit mehreren Schlägen ins Gesicht, wobei er zum Teil schwer verletzt worden ist.
6: Grundsätzlich gilt die Jugendbande als zerschlagen. Entsprechende Anzeigen sind erstattet worden.
7: Wobei aber doch ein oder zwei dieser Gruppe nicht aufhören, hier Sachverhalte zu setzen, die gerichtlich strafbar sind.
6: Neben Vorfällen mit Zugbegleiterinnen und Zugbegleitern sind von 2020 bis 2025 auch knapp 300 weitere Übergriffe auf ÖBB-Sicherheitspersonal verzeichnet worden.
2: Die Wirtschaft der Eurozone ist trotz der Folgen des Iran-Kriegs wieder gewachsen. Das Bruttoinlandsprodukt legte im 2. Quartal um 0,4% zu, wie die Statistikbehörde Eurostat mitteilt. Spanien führt bei den großen Ländern die Liste an, in Österreich hingegen stagniert das Wachstum. In Kenia sind 15 Elefanten vermutlich durch vergiftete Tomaten verendet. Bei Untersuchungen der toten Tiere wurde Cyanid nachgewiesen. Das Gift ist möglicherweise von Bauern auf ihren Tomatenfeldern versprüht worden, extra um die Elefanten fernzuhalten. Das waren die Nachrichten mit Daniela Nicolai. Das Wetter.
8: Sehr sonnig und mit ein paar Schauern oder Gewittern geht es durch den Nachmittag. Die sind in den nächsten Stunden noch speziell von Kärnten bis nach Niederösterreich möglich. Die Temperaturen liegen aktuell zwischen 30 Grad etwa in Mariazell und knapp 39 Grad in Wien-Stammersdorf und Langenlebern. Hier war es bis jetzt in einem Juli noch nie so heiß. Nachmittag. Die sind in den nächsten Stunden noch speziell von Kärnten bis nach Niederösterreich möglich. Die Temperaturen liegen aktuell zwischen 30 Grad etwa in Mariazell und knapp 39 Grad in Wien-Stammersdorf und Langenlebern. Hier war es bis jetzt in einem Juli noch nie so heiß. Morgen am Freitag.

0: Hier ist es. Wir kommen für Sie zum Radio Steiermark Verkehrsservice. S6-Semmering Schnellstraße Richtung Bruck bei Kapfenberg. Im Tanzenbergtunnel, das ist die wirklich gute Nachricht, es ist die Ölspur entfernt worden. Und das heißt für Sie, es sind wieder beide Fahrstreifen frei. Der Stau zurück bis Mürzhofen heißt das Ding, löst sich auf. Und in Graz auf der Puntigamer Straße Richtung Liebenau vor der Baustelle bei der Puchstraße haben Sie derzeit einen Zeitverlust von knapp 10 Minuten. Ansonsten ist uns nichts weiteres bekannt. Wenn Sie doch noch was sehen sollten, dann bitteschön gerne kostenlos anrufen. Unter Stern 300 erreichen Sie unsere Verkehrsredaktion.
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0: Einfach mal dort mitmischen, wo es normalerweise um Milliarden geht. Das können einige steirische Studenten schon seit einiger Zeit und das richtig gut. Formula Student ist in Spielberg wieder Programm. Da können TU-Studenten schon mal zeigen, was sie so alles drauf haben und wir waren mittendrin.

0: Kirchsteiger Furt auf Nacht. Formula Student, was heißt das? Rennwagen entwickelt, gebaut und gefahren von Studenten und das bei einem Starterfeld, das internationaler nicht sein kann. Bis zu 900 Universitäten aus aller Welt nehmen teil. 900 aus aller Welt. Gerade ist diese Rennserie am Red Bull Ring in Spielberg zu Gast. Ganz vorn, schon fast traditionell, die zwei steirischen Formula Student Teams. Johann Puntigam war heute für uns in Spielberg mit dabei.
1: Sie haben deutlich über 100 PS und das bei 43 Kilogramm, die elektrisch angetriebene Variante, auch Allradantrieb. Also auch wenn die Formula Student Boliden klein sind, mit Go-Kart fahren hat das hier nichts zu tun.
2: Dieses Auto klebt halt und je schneller du fährst, desto wilder fühlt es sich eigentlich an.
3: Desto glücklicher der Fahrer
2: und man muss sie eigentlich wirklich überwinden, weil immer wenn man glaubt, okay, jetzt ist das Limit, dann denkt sich das Auto, ja, okay, jetzt, ich könnte vielleicht noch doppelt so schnell reinfahren vom Gefühl her. Also es ist schon noch mal ganz eine andere Welt.
1: So beschreibt es Markus Pleschberger, der Fahrer des TU Graz Racing Teams. Für seine Teamleiterin Claudia Schneider ist der Graz-interne Wettkampf mit dem FH Joanneum Racing Team nur Nebensache.
4: Das Joanneum ist natürlich unsere direkte Konkurrenz aus Graz, aber es sind auch ganz viele andere Top-Teams hier, gegen die uns messen können. Und wir haben gestern aber schon einen Sieg einholen können.
1: Und zwar beim Beschleunigungsrennen.
4: Von 0 auf 100 in knapp 2 Sekunden.
1: Vishal Chanda ist der FH Joanneum Racing Team Rennleiter. Sein Team hat beim Kurvenhandling und Querbeschleunigungstest den Sieg geholt.
5: Habt ihr auch die TU geschlagen?
6: Ganz genau.
5: Ja. Das ist schon ein alter Konkurrenzkampf, oder?
6: Ja, genau, ist ein Konkurrenzkampf, aber nur auf der Strecke. Sonst verstehen wir uns richtig gut und helfen uns auch gegenseitig.
1: Das gilt für alle 58 Teams und mehr als 1800 Studenten und Studentinnen aus 16 Nationen, die hier in Spielberg antreten, sagt Christoph Hirt vom Veranstalter Formula Student Austria.
7: Gewonnen wird auf der Rennstrecke gegeneinander. In der Werkstatt, wenn irgendwas nicht funktioniert, wird zusammengeholfen.
1: Und für viele hier ist das ganz große Zukunftsziel die Königsklasse.
7: Drei von meinen Freunden sind wirklich in der Formel 1 inzwischen als Renningenieure.
4: Formel 1 ist von einigen bei uns im Team eben auch mal das Endziel. Für mich auch.
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Die Silja, Simon and Garfunkel. Bist du narrisch. Also wenn man auf die Thermometer in der Steiermark schaut, dann sind die ja fast schon vom Explodieren. Mooslandl und Bad Mitterndorf 35 Grad. 35 auch in Aigen, 34 in Murau-Deutsch-Landsberg, Leibniz auch 35, Hartberg 36. Puh, sogar in Mariazell wird heute geschwitzt bei 32 Grad. Das ist nicht ohne. Sommer ist es. Das Thermometer knackt vielerorts wirklich diese 30 Grad Marke. Ganz Österreich schwitzt. Ganz Österreich? Nein, nicht ganz. Am Pophimmel herrscht akute Frostgefahr. Schuld dran, eine der erfolgreichsten Frauen im heimischen Radio. Sie liefert nämlich den absoluten perfekten Soundtrack für alle, bei denen der Ex-Partner emotional so unterkühlt ist, dass man bei ihnen das Bier kalt stellen könnte. Die Rede ist von Anna-Sophie. Sie singt für uns Baby So Cold.

0: Boysen mit Picture of You auf Radio Steiermark. Es ist Donnerstag und 16:30.
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2: Bei Ausschreitungen im Rahmen eines internationalen Fußball-Testspiels in Buch St. Magdalene im Bezirk Hartberg-Fürstenfeld sind gestern Abend 3 Menschen verletzt worden. 7 Verdächtige flüchteten nach der Auseinandersetzung. Sie wurden aber wenig später auf der S7 festgenommen. Daniel Neuhauser berichtet.
3: Auf dem Platz treffen der algerische Erstligist MC Algier und Al-Hilal aus Saudi-Arabien aufeinander. Auf der Tribüne eskaliert die Situation gegen 19.30 Uhr. Anhänger des algerischen Clubs zünden bengalische Feuer. Ordner greifen ein, weil die Tribüne und die Fassade aus Holz sind. Als einer von ihnen das Feuer löschen will, beginnt die Auseinandersetzung. Vereinsobmann Stefan Flechel.
4: Ein Fan ist dann auf unseren Ordner gestürmt und dann hat der Raufhandel eigentlich begonnen.
3: 2 43-Jährige und ein 19-Jähriger aus dem Bezirk Hartberg-Fürstenfeld werden dabei verletzt und müssen zur Abklärung ins Krankenhaus. Die Verdächtigen flüchten über einen Zaun und fahren mit einem in Frankreich zugelassenen Auto davon. Fritz Grundnick von der Polizei.
5: Personen aus dem Ausland, teilweise aus Frankreich, Großbritannien und aus Algerien.
3: Eine Zivilstreife stoppt das Auto in Fahrtrichtung Ungarn. Darin sitzen 7 Männer im Alter zwischen 19 und 34 Jahren. Sie werden festgenommen.
5: Das heißt, es wird jetzt entschieden, ob strafrechtlich ein Haftantrag von der Staatsanwaltschaft gestellt wird, beziehungsweise wird es auch zu fremdenrechtlichen Überprüfungen kommen.
3: Für den Sportverein ist es der erste derartige Vorfall bei einem internationalen Testspiel. Besonders betroffen macht Obmann Flechel, dass viele Kinder im Stadion waren.
4: Und es ist recht schade, wenn da solche Fans kommen und das eigentlich zerstören. Also durch solche dummen Aktionen, das hat beim Fußball einfach nichts verloren.
3: Die genauen Hintergründe und der Ablauf der Ausschreitungen werden weiter ermittelt. Seitens der Gemeinde heißt es, man werde überlegen, wie man in Zukunft mit internationalen Testspielen umgeht.
2: Auf dem Parkplatz bei einem Einkaufszentrum in Seiersberg hat eine 67-Jährige gestern 7 unversperrte Autos geplündert und Bargeld und Wertgegenstände gestohlen. Die Frau nutzte einen Störsender im Rucksack, um die Funksignale der Autoschlüssel zu blockieren. Die Fahrzeuge blieben dadurch offen. Dank Videoaufzeichnungen konnte die Verdächtige kurz darauf festgenommen werden. Die Polizei rät dringend, den Verschluss der Autotüren immer händisch zu kontrollieren und keine Wertgegenstände im Wagen zu lassen. Die neuerliche Hitzewelle in diesem Sommer hat die Steiermark erreicht und gerade im städtischen Raum machen sich die hohen Temperaturen verstärkt bemerkbar. In Graz ist heute deshalb ein Spezialflug gestartet, bei dem mit Hilfe spezieller Sensoren die Hitze-Hotspots in der Stadt gemessen wurden. Die angefertigten Aufnahmen sollen Basis für zukünftige Stadtplanungen sein und liefern dem Gesundheits- und dem Umweltamt Daten, um besonders gefährdete Bevölkerungsgruppen künftig besser schützen zu können. Zum Sport. Der Ball rollt wieder. Morgen Abend startet die heimische Fußball-Bundesliga mit der Partie zwischen Meister LASK und dem GAK in die neue Saison. Das neue Spieljahr bringt einige Regeländerungen, neue Anspielzeiten und mehr Transparenz für die Fans. Christian Prates, was hat sich in der Bundesliga da alles getan?
6: Schon einiges, aber keine Sorge, Halftime-Show wird es vorläufig keine geben. Dafür soll künftig Spannung bis zum Meisterschaftsfinish garantiert sein. Das wünscht sich Bundesliga-Vorstand Christian Ebenbauer und um eben diese Dynamik zu befeuern, greift ab sofort eine wesentliche Reform im Spielmodus. Die Liga wird zwar nach wie vor nach 22 Runden in Meister- und Qualifikationsgruppe geteilt, allerdings fällt die gewohnte Punktehalbierung weg. Alle Teams nehmen ihre erarbeiteten Zähler 1:1 mit in das Finale und am Ende geht es um 4 Europacup-Plätze. Und das sieht so aus. Österreich startet durch Rang 17 in der UEFA-5-Jahres-Wertung schwächer als zuletzt. Der Meister steigt im kommenden Jahr lediglich in der 2. Qualifikationsrunde zur Champions League ein.
2: Massive Änderungen gibt es bei den Anspielzeiten. Wie sehen die aus?
6: Da müssen sich die Fans umstellen, um der Sommerhitze nämlich entgegenzuwirken. Finden die Sonntagsspiele im August erst um 19 Uhr statt. Ganzjährig wird zudem ein echtes Freitag- und Samstagabendspiel jeweils um 19.30 Uhr eingeführt. Das Fußballspiel selbst, das soll schneller werden. Wie bei der Weltmeisterschaft gibt es dann strengere Maßnahmen, wenn sich die Teams zu viel Zeit nehmen. Ein 10-Sekunden-Limit etwa bei Auswechslungen wird eingeführt. Das alles soll dann die Netto-Spielzeit erhöhen. Und auch an der Warschraube wird gedreht. Der Videoschiedsrichter darf ab sofort auch offensichtlich falsche Eckballentscheidungen korrigieren. Zudem werden die Schiedsrichter nach einem Videobeweis ihre finalen Entscheidungen erstmals lautstark über die Stadionlautsprecher für alle verständlich begründen. Die passenden Bilder laufen dazu parallel auf den Videowänden.
2: Und den passenden Live-Kommentar wird es auch geben. Auf Radio Steiermark gibt es alle steirischen Partien der obersten Spielklasse wieder live. Wir kommen noch zum Wetter. Die höchste Temperatur in Graz betrug heute 34 Grad, die tiefste 18. Das ist ein Mittel von 26 Grad und das sind 4 Grad über dem langjährigen Schnitt. Morgen schaut es nicht viel anders aus wie heute. Es wird viel Sonne geben und es wird heiß bei bis zu 36 oder 37 Grad.
0: Das ist dann eigentlich nur die Frage, was ziehen wir nicht an, gell?
2: Ja.
0: 16.36 Uhr zum Radio Steiermark Verkehrsservice. B20 Mariazeller Straße zwischen Gußwerk und Wegscheid. Sperre nach einem Unfall. Es gibt keine örtliche Umleitung und über die Dauer der Sperre auch noch keine Angaben. Ausweichen geht derzeit wirklich nur sehr großräumig über den Ladensattel und die B23. Und in Graz auf der Puntigammer Straße Richtung Liebenau vor der Baustelle bei der Puchstraße haben Sie derzeit knapp 10 Minuten Zeitverlust wegen Überlastung. Gute Fahrt und gute Klimaanlage.
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0: Das ist Chris Rea. Ganz, ganz, ganz gemütlich und zart und sanft. Jetzt sind wir gespannt.
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0: Kerstin Hartzell vom Literatur aus Graz wird uns durch den heutigen Abend begleiten. Und die wichtigste Frage ist an dieser Stelle immer, sind wir drinnen oder draußen?
2: Und ich darf Sie beantworten, wir sind heute draußen, es wird draußen gelesen bei wunderschönem Wetter.
0: Also bitte schön das Gelsenmittel nicht vergessen. Mit dabei haben wir heute den Autor Fritz Krenn, der hat was Unveröffentlichtes für uns mit dabei, gell?
2: Genau, da darf ich schon verraten, er wird was exklusiv für das Publikum der Hör- und Seebühne heute lesen, also noch nie irgendwo anders gelesen, heute Premiere.
0: Okay, und Günther Freitag aus Leoben, der hat auch was Spezielles gemacht. Also bei den Musikern würde man sagen, es ist gecovert auf eigene Art. Bei ihm geht es noch ein bisschen weiter.
2: Genau, seine er hat ein Erzählband mitgebracht, der hat den schönen Untertitel Remix Stories, Remix kennt man aus der Musik, neu abmischen von etwas bereits Veröffentlichten, und das hat er im Prinzip gemacht. Er hat quasi Vorlagen von anderen Autoren und Autorinnen genommen, den ersten Satz und dann die Geschichte neu geschrieben.
0: Also diese zwei Autoren können wir dann heute am Abend anbieten. Unsere Liebhaber wissen es, es gibt auch eine Musik dazu.
2: Genau, und heute was ganz Spezielles, eine Gruppe, die nämlich nordische und österreichische Volksmusik miteinander kombiniert. Tim & Jonic heißen sie, und die werden das alles schön umrahmen.
0: Um 19 Uhr geht's los, Eintritt ist frei und wir sind draußen. Viel Vergnügen.
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0: The Rumettes, ja, The Reason Why, 9 vor 5.
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0: G20 Maria-Zeller-Straße zwischen Gusswerk und Wegscheid. Da gibt es jetzt noch immer eine Sperre wegen eines Unfalls. Leider gibt es auch noch immer keine örtliche Umleitung und über die Dauer auch noch keine Angaben. Derzeit geht Ausweichen nur sehr großräumig über den Landsattel und die B23. Und in Graz auf der Liebenauer Straße Richtung Liebenau vor der Baustelle bei der Buchstraße brauchen es 10 Minuten länger. Gute Fahrt. Gleich mit welchem Hauptthema, Daniela Nicolai?
2: Der Wiener Wirtschaftskammerpräsident Walter Ruck ist heute von allen seinen Funktionen zurückgetreten. Wohl als Folge wochenlanger Kritik und des massiven Drucks aus der ÖVP. Wir berichten im Journal.

Waterloo ist das. Werte Männer, der Weg zum Herzen der Traumpartnerin, der führt entweder über die Herzen der Haustiere oder über die Jury der besten Freundinnen. Und wenn die kein Go geben, dann ist ja keine Chance meistens. Das haben auch schon die Spice Girls besungen.

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2: Willkommen beim Journal. Unsere Themen: Der Rücktritt des Wiener Wirtschaftskammerpräsidenten Ruck nach massiver Kritik und der kommende Prozess gegen Manager Siegfried Wolf und Ex-Minister Schelling. Im Studio begrüßt Sie Daniela Nicolai. Nach tagelanger Kritik hat Wiens Wirtschaftskammerpräsident Walter Ruck nun doch die Konsequenzen gezogen. Er tritt von allen seinen Funktionen zurück und will sich ins Privatleben zurückziehen, wie der Wiener Wirtschaftsbund in einer knappen Aussendung mitteilt. Ruck stand wegen Postenbesetzungen und frauenverachtenden Äußerungen in der Kritik. Vanessa Gruber.
3: In der Vorstandssitzung des Wiener Wirtschaftsbundes heute Vormittag gibt Walter Ruck seinen Rücktritt bekannt. Er zieht sich als Wirtschaftsbundobmann und auch als Präsident der Wiener Wirtschaftskammer zurück. Beide Funktionen übernimmt seine bisherige Stellvertreterin Margarete Kritz-Zwitkowitz. Walter Ruck ist wegen veröffentlichter Gesprächsprotokolle massiv unter Druck geraten. Er soll in einer Runde in einem Weinkeller offen über Postenschacher gesprochen und sich über Parteikollegen lustig gemacht haben. Den Rückzug heute bezeichnet die Präsidentin der Bundeswirtschaftskammer Martha Schulz als den richtigen Schritt. Rucks Nachfolgerin Kritz-Zwitkowitz lässt wissen, sie habe keinen Weinkeller, sondern offene Türen für die Unternehmerinnen und Unternehmer dieser Stadt.
2: Seit heute steht fest, es wird einen Prozess gegen Ex-Manager Siegfried Wolf geben. Die Wirtschaft- und Korruptionsstaatsanwaltschaft wirft ihm Bestechung und Anstiftung zum Amtsmissbrauch vor, rund um einen ungewöhnlichen Steuernachlass. Ebenfalls vor Gericht verantworten müssen sich der ehemalige Finanzminister Hans-Jörg Schelling und eine ehemalige Finanzamtsleiterin. Details von Beate Tomasowitsch.
4: Es geht um einen Steuernachlass in der Höhe von 630.000 Euro für Sie. Siegfried Wolf. Der Manager hat dazu die Finanzamtsleiterin in einem Autobahnrestaurant getroffen. Wolf soll dabei der Frau Unterstützung bei der Bewerbung für die Leitung eines anderen Finanzamts angeboten haben, als Gegenleistung für die Genehmigung seines Steuernachlasses. Die Frau hat zugestimmt und Wolf soll daraufhin beim damaligen Finanzminister Hans-Jörg Schelling und dem Ex-Generalsekretär im Finanzministerium Thomas Schmidt interveniert haben. Die WKStA stützt sich in der Anklage auf die Aussagen von Thomas Schmidt, der sich selbst belastet und mittlerweile Kronzeuge ist, und auf Chats. Alle drei Angeklagten, also Wolf, Schelling und die Finanzbeamtin, bestreiten die Vorwürfe. Es werde sich beim Prozess herausstellen, dass die gegen ihn erhobenen Vorwürfe unzutreffend seien, lässt Wolf darüber hinaus in einer Stellungnahme ausrichten.
2: Die Spritpreisbremse wird ein weiteres Mal verlängert. Bis Ende August wird die Mineralölsteuer um knapp 2 Cent pro Liter gesenkt. Laut Wirtschaftsminister Hartmannsdorfer werden die zusätzlichen Steuereinnahmen aus den hohen Treibstoffpreisen dadurch an die Autofahrer zurückgegeben. In Polen hat es wieder einmal einen Kollateralschaden des russischen Angriffskriegs auf die Ukraine gegeben. Eine russische Rakete drang 90 Kilometer weit in den polnischen Luftraum ein und stürzte auf einem Feld ab. Verletzt wurde bei dem Zwischenfall niemand. Teresa Kulowitsch berichtet.
5: Videos zeigen den rund 5 Meter tiefen Krater mit einem Durchmesser von etwa 10 Metern in einem Feld, wenige Kilometer von der nächsten Stadt entfernt. Laut Militärexperten deutet der Großteil der Beweise, einschließlich der gefundenen Fragmente, auf eine russische KH-101 hin. Das ist ein Marschflugkörper, sagt der polnische Ministerpräsident Donald Tusk. Die Untersuchungen laufen allerdings noch. Er gehe aber nicht davon aus, dass die Rakete Polen zum Ziel hatte. Der Einschlagsort befindet sich 90 Kilometer von der ukrainischen Grenze entfernt, nahe der polnischen Stadt Lublin. In der Nacht hat Russland die ganze Ukraine mit Angriffen überzogen, auch bis weit in den Westen der Ukraine. Ob gewollt oder nicht, der Einschlag einer Rakete auf NATO-Gebiet ist ein Novum und eine der ukrainischen Grenze entfernt, nahe der polnischen Stadt Lublin. In der Nacht hat Russland die ganze Ukraine mit Angriffen überzogen, auch bis weit in den Westen der Ukraine. Ob gewollt oder nicht, der Einschlag einer Rakete auf NATO-Gebiet ist ein Novum und eine weitere

0: liegen höher als der aktuelle Wasserstand, hieß es von Seiten der AKW-Betreiber. Das war das Journal mit Daniela Nicolai. Jetzt zum Wetter.
1: Im Großteil des Landes haben wir es heute Abend sonnig und sehr heiß. Die Temperaturen liegen aktuell zwischen meist 30 und 39 Grad. Ein paar Quellwolken gibt es speziell im Bergland von Salzburg ostwärts. Hier sind am Abend noch einzelne Schauer oder Gewitter möglich. Große Hitze auch morgen bei 32 bis 37, im Nordosten bis zu 39 oder sogar 40 Grad. Über den Bergen kommen nach und nach Quellwolken dazu. Die entwickeln sich am Nachmittag und Abend neuerlich zu teils kräftigen Schauern und Gewittern. Nicht mehr ganz so heiß, aber schwül bei 30 bis 37 Grad dann am Wochenende, zudem mehr Wolken und an den Nachmittagen speziell im Bergland gewittrig. So viel zum Wetter von Georg Brack.
2: 5 nach 5. Wir kommen für Sie zum Radio Steiermark Verkehrsservice. Sechsemmering Schnellstraße Richtung Klagenfurt. Bei Bruck ist nach einem Unfall der rechte Fahrstreifen gesperrt. B20 Mariazeller Straße zwischen Gußwerk und Wegscheid. Sperre nach einem Unfall. Es gibt keine örtliche Umleitung. Am besten ist, Sie warten die Dauer der Sperre vor Ort ab. Ausweichen geht nämlich echt nur großräumig über den Lahnsattel und dann weiter über die B23. Und in Graz auf der Puntigammer Straße Richtung Liebenau vor der Baustelle bei der Buchstraße haben Sie einen Zeitverlust von 10 Minuten. Ja, zu viel los und eine Baustelle. Wir schauen Richtung Kärnten, A2 Südautobahn in Richtung Wien beim Packsattel. Derzeit gibt es Blockabfertigung vor dem Kalcher Kugeltunnel. Auch da ist einfach derzeit zu viel los. Wenn Sie weiteres sehen, gern kostenlos anrufen unter Stern 300. Gute und sichere Fahrt.
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2: Naja, wir könnten ja das Vermögen so ein bisschen aufmotzen und ein bisschen was von dem verkaufen, wo man eigentlich davon ausgehen könnte, dass das nicht in Privathände gehört. Wie wär's zum Beispiel mit der FIFA? Spannende Idee, und darüber reden wir gleich. Jetzt.

0: Anne Williams, Can't Take My Eyes Off You.
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0: Die Fußball-Weltmeisterschaft ist zwar vorbei, die Diskussionen rund um die Zukunft des Fußballs, die vor allem FIFA-Präsident Gianni Infantino ausgelöst hat, die starten jetzt aber erst so richtig durch. Geht's nach Infantino, sollen bald externe Geldgeber in den internationalen Fußballverband einsteigen. Viele fürchten damit einen absoluten Ausverkauf des Fußballs. Der Europäische Fußballverband, der legt sich quer. Christian Prates, wie steht eigentlich Österreich dazu?
2: Ein Steirer sitzt ja im Vorstand des ÖFB, Wolfgang Bartosch, gleichzeitig Präsident des Steirischen Fußballverbandes. Ich habe vor kurzem mit ihm gesprochen und er ist in dieser Angelegenheit absolut auf Augenhöhe mit der UEFA.
3: Grundsätzlich stehe ich diesen Plänen natürlich sehr skeptisch bis ablehnend gegenüber, denn wie es schon die UEFA zum Ausdruck gebracht hat, ist die Seele des Fußballs kein Vermögenswert und auch aus meiner Sicht werden hier ganz eindeutig Grenzen überschritten.
2: ÖFB-Vorstand Wolfgang Bartosch ist sich sicher, geht es hart auf hart, dann steht Österreich und der heimische Fußballverband auf der Seite der UEFA. Da wurde ja schon ein europäischer Boykott auf internationaler Ebene thematisiert. Weltweit hat Infantino allerdings gar keine schlechten Karten, vermutet Bartosch.
3: Denn hier sind enorme Summen im Spiel und natürlich ist das für viele kleine Verbände sehr, sehr verlockend, die natürlich dann dieses Geld vor Augen haben und diese Pläne unter Umständen auch unterstützen. Das darf man nicht übersehen. Und Europa hat zwar vielleicht die wichtigsten Länder im Fußballsport, aber von der Quantität her ist die UEFA sicher nicht die Mehrheit.
2: Es bleibt auf jeden Fall spannend. Der Fußballwürde setzt sich Infantino durch. Für viele Milliarden verscherbelt werden, das fürchten viele. Die zusätzlichen Werbepausen peppig getarnt als Hydration Breaks, die waren vielleicht nur der Anfang. Mal schauen, was da noch kommt.
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0: Die Steirische Band Gegenlicht heißt sie und Sommerwind, das Lied. Wenn wir an so echte Biker-Hymnen denken, ja, so Motorradfahrer, dann haben wir meistens so Lederjacken, Tätowierungen, tonnenschwere, dröhnende Luxusmotorräder im Kopf. Die Beach Boys haben das allerdings ein bisschen anders gesehen, so wie die Steirer früher mit dem Buch Maxi. Durchaus pragmatischer. Die haben nämlich ein Lied über ein winziges, klappriges Mofa geschrieben, das kaum den Hügel hochkommt, dafür aber verdammt viel Spaß macht. Gleich bei uns. Die Beach Boys mit Little Honda.
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0: Ganz gemütlich, Texas. Am Donnerstagnachmittag um 5:30.
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2: Trotz wirtschaftlich schwieriger Rahmenbedingungen entscheiden sich offenbar immer mehr Steirerinnen und Steirer für die Selbstständigkeit. Das jedenfalls zeigen die aktuellen Gründerzahlen. Demnach haben sich im ersten Halbjahr fast 2800 Personen selbstständig gemacht. Das ist ein neuer Rekord. Barbara Schupfer berichtet.
3: Exakt 2791 Steirerinnen und Steirer haben zwischen Jänner und Juni den Weg in die Selbstständigkeit gewagt. Im Schnitt also 15 Personen pro Tag, so viele wie noch nie. Mehr als 42% der Gründer sind mittlerweile Frauen. Das Durchschnittsalter liegt bei knapp 37 Jahren. Regional gesehen gab es die meisten Gründungen im Großraum Graz, gefolgt von den Bezirken Hartberg, Fürstenfeld, Weiz und Bruck mit Zuschlag. Die meisten neuen Firmen entstanden im Bereich Unternehmensberatung, Buchhaltung und Informationstechnologie. Mit etwas Abstand folgen die Branchen Werbung, Dienstleistungen und Versandhandel. Die Wirtschaftskammer wertet den Trend zur Selbstständigkeit jedenfalls als positives Zeichen für den Standort Steiermark, damit jedem Unternehmen auch Arbeitsplätze geschaffen würden. Die deutliche Mehrheit der gegründeten Firmen waren allerdings Einzelunternehmen.
2: Die sogenannte Spritpreisbremse wird verlängert. Bis Ende August wird die Mineralölsteuer um knapp 2 Cent pro Liter gesenkt. Wirtschaftsminister Wolfgang Hartmannsdorfer betont, die zusätzlichen Steuereinnahmen aus den hohen Spritpreisen würden dadurch an die Autofahrer zurückgegeben. Aufrecht bleibt auch, dass Tankstellen bis Ende August Preissenkungen auf internationalen Märkten rasch weitergeben müssen. Die Anklage gegen den steirischen Industriellen Siegfried Wolf und den ehemaligen Finanzminister Hans-Jörg Schelling ist rechtskräftig. Das hat das Wiener Oberlandesgericht jetzt entschieden. Den beiden wird Korruption vorgeworfen. Wolf soll bei Schelling für die Beförderung einer Finanzbeamtin interveniert haben. Im Gegenzug sollte sie Wolf Steuern nachsehen. Auch die Beamtin ist angeklagt worden. Am Grazer Hauptplatz hat heute eine neue Filiale der Buchhandelskette Thalia geöffnet. Es ist ihr 6. Standort in der Steiermark. Insgesamt ist die Zahl der Buchhandlungen in der Steiermark aber in den vergangenen Jahren zurückgegangen. Wir haben uns angeschaut, wie es den steirischen Buchhandlungen trotz Konkurrenz aus dem Onlinehandel geht. Albert Formanek und Stefan Holzmeister berichten.
4: 153 Buchhandlungen gibt es in der Steiermark. Vor 5 Jahren waren es noch rund ein Viertel mehr. Viele kaufen Bücher inzwischen online, doch auch der stationäre Handel habe seine Vorteile, sagt die Leiterin der Buchhandlung Moser in Graz, Sandra Wild.
5: Naja, ich muss einmal sagen, dass Algorithmen Daten liefern und wir Buchhändler, wir liefern Orientierung, wir sind ja dafür ausgebildet, wir vermitteln Wissen, wir verbinden, wir bewegen in persönlichen Gesprächen.
4: Gekauft würden zunehmend Sachbücher, auch Romane und Unterhaltungsliteratur seien gefragt. Einen starken Rückgang bemerke man bei naturwissenschaftlicher Literatur und Reiseführern. Außerdem gefragt seien, so Wild,
5: New- und Young-Adult-Titeln, das ist jetzt so ein Trend, der schon länger anhält. Wir sind eigentlich den Social-Media-Trend BookTok, haben wir da sehr viel zu verdanken, bei der uns diese Käuferschicht wieder in den Buchhandel bringt.
4: Der Umsatz sei aber im vergangenen halben Jahr gesunken, alleine im April um rund 12%. Die Preise für Bücher sind hingegen in den letzten 4 Jahren um 10% gestiegen. Trotzdem kann das die durch die Inflation höheren Ausgaben nicht ausgleichen, so der Hauptverband. Das berge vor allem für kleinere Unternehmen Probleme, die den Großteil aller Buchhandlungen ausmachen. Und diese brächten einen Mehrwert, so der Inhaber der Buchhandlung Plautz in Gleisdorf, Klaus Schwarz.
6: Wir gestalten unser Sortiment sehr aktuell. Wir werden 2 bis 3 Mal von Verlagsvertretern besucht und wir suchen unser Sortiment für unsere Kunden passend aus.
4: Schwieriger mache das Bestehen für die Kleinen auch, dass sie durch geringere Abnahmezahlen höhere Preise als die Ketten zahlen müssten, so der Dachverband.
2: Und wir kommen zu den Wetteraussichten. In den Abendstunden sind noch einzelne Schauer oder Gewitter unterwegs. Abseits davon geht der Tag überwiegend sonnig und sehr warm zu Ende. Morgen wird es noch ein bisschen heißer. Die Höchstwerte morgen liegen zwischen 31 und 37 Grad. Am Vormittag scheint im gesamten Land die Sonne. Am Nachmittag kommen über den Bergen ein paar größere Quellwolken und einzelne Schauer und Gewitter dazu.
0: 17:34 zum Radio Steiermark Verkehrsservice B20 Mariazeller Straße. Zwischen Gußwerk und Wegscheid, da ist zurzeit noch eine Sperre aufrecht und zwar nach einem Unfall. Aber die gute Nachricht für Sie, die Arbeiten sind schon in der Endphase, wurde uns gesagt, das heißt großräumig auszahlen. Und das müssen Sie da auch wirklich großräumig, zahlt sich derzeit nicht mehr aus. S6 Simmering Schnellstraße Richtung Klagenfurt bei Bruck, die Unfallstelle ist geräumt, es gibt keine Behinderungen mehr. A2 Südautobahn Richtung Wien beim Packsattel, Blockabfertigung vor dem Kai Speicherkogeltunnel. Und gute Fahrt.
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0: gut Musik und wenn Sie eine gute Nachricht vom Tag brauchen, es ist Donnerstag. Ja, noch einmal aufstehen, dann ist das Wochenende da.
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2: Viel trinken und ins Wasser springen, wenn es geht, und im Schotten sein. Die, was arbeiten, haben hoffentlich ein kühles Büro.
1: Die aktuelle Hitzewelle bringt 35 Grad und mehr.
0: Es ist ein bisschen ein Trauerspiel, was Regen angeht, ja.
3: In der Früh schon ordentlich gießen, dass die Pflanzen einfach gut über den Tag kommen bei der Hitze.
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5: 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Ja, ja. Abkühlen an der Sonne.
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0: Und mag.
1: Was ich bei dem Namen bezweifle, wie Sie morgen in der Früh selbst hören können, wenn sich Bettina Zeierts
0: auf die Spuren von Anita Ekberg macht.
1: Oh, oh la la, wo das geht, Sie hören's.
0: Morgen in der Früh ab 5.

So hat mal der Sommer geklungen und irgendwie hat überhaupt keiner gewusst, was das heißt. Aber wir haben uns alle wohlgefühlt, oder? Lass Ketchup mit The Ketchup Song. Heute schauen wir mal im Radio nach ganz oben und zwar über die Dächer der Häuser. Dort oben soll ja angeblich, also wenn es dann wieder ein bisschen kühler ist, die Luft frischer sein, die Sterne sind näher und man hat hoffentlich auch endlich seine Ruhe. Wenn naja, vielleicht ein paar neugierige Tauben oder Fledermäuse nicht unterwegs sind, ich darf Ihnen jetzt den gemütlichsten Rückzugsort der Geschichte frei ins Ohr liefern. The Drifters, Up on the Roof. 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

0: Up on the Roof, the Drifters.
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0: 10 vor 6 ist es, B20. Da habe ich gute Nachrichten für Sie, für die Maria-Zeller-Straße. Zwischen Gußwerk und Wegscheid, da ist die Sperre aufgehoben. Die Unfallstelle ist geräumt. A2 Südautobahn Richtung Klagenfurt beim Knoten Graz-West. Auf der Zufahrt zur A9 Richtung Slowenien, da sorgt ein defektes Fahrzeug für Verzögerungen. Gute und sichere Fahrt wünsche ich Ihnen.

0: John Harrison, George Harrison und in der nächsten Stunde Tammy Wynette, Andy Gabalier und was fehlt da noch? Ganz klar der Mann mit den vielen Brillen. Elton John und viele mehr warten auf Sie in der nächsten Stunde.
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2: Im Studio Andreas Lechner. Der Rücktritt von Wiens Wirtschaftskammerpräsident Walter Ruck löst heute auch viele politische Reaktionen aus, quer durch alle Parteien. Während der Rücktritt allein den meisten aber noch nicht reicht, sie fordern Reformen, herrscht in den Reihen der Volkspartei Erleichterung über das Ende der Causa Ruck, wie Viktoria Waldecker berichtet.
3: Aufatmen in der ÖVP. Parteichef und Bundeskanzler Christian Stocker lässt schriftlich wissen, er begrüße, dass Ruck den längst überfälligen Schritt zum Rücktritt gesetzt habe. Aus der ÖVP wurde Ruck ja bereits ausgeschlossen. Der Wiener Bürgermeister Michael Ludwig von der SPÖ hat Ruck als einer der Letzten den Rücken gestärkt. Heute hält er sich zurück. In einer Aussendung freut sich Ludwig auf die Zusammenarbeit mit Rucks Nachfolgerin. Nur im letzten Satz bedankt er sich bei Ruck für die langjährige Zusammenarbeit. NEOS, FPÖ und Grüne fordern weitere Schritte. Für NEOS-Generalsekretär Douglas Hoyos zeigt der Fall,
4: dass man hier wirklich einen Neustart der Wirtschaftskammer bräuchte.
3: Die Freiheitlichen ordnen ein System in Wien, das mit dem Rücktritt nicht ende, wie Generalsekretär Christian Hafenecker betont.
5: Die Backelern der Postenschacher gehen ja weiter.
3: Er fordert auch Ludwigs Rücktritt. Die Grünen verlangen ein Ende der Hinterzimmerpolitik.
2: Die Hitzewelle von Ende Juni bis Anfang Juli in Österreich hat zu einer hohen Sterblichkeit geführt. Wie die Statistik Austria heute berichtet, sind in der Woche zwischen dem 29. und dem 5. Juli mehr als 1.800 Menschen in Österreich verstorben. Das ist fast um ein Drittel mehr als im langjährigen Schnitt. Vize-Fußballmeister Sturm Graz in der Champions League und Rapid in der Conference League haben bereits den Aufstieg in die dritte Qualifikationsrunde geschafft. Heute soll die Wiener Austria folgen. Wolfgang Eichinger, die lettische Mannschaft Liepāja darf im Hinspiel keine Hürde darstellen.
6: Ja, nach dem 2:0-Erfolg in Lettland scheint der Aufstieg in der Generali Arena heute Abend für die Mannschaft von Trainer Stefan Helm nur mehr eine Pflichtaufgabe zu sein.
7: Trotzdem ist der Job noch nicht erledigt. Wir müssen mit vollem Fokus zur Sache gehen. Natürlich nehmen wir trotzdem den positiven Schwung aus den ersten beiden Spiele mit.
6: Im Hinspiel haben vor allem die jüngeren Spieler wie Florian Wustinger aufgezeigt. Sein erster Treffer für die Profimannschaft Austria war nach 5 schweren Verletzungen, darunter 3 Kreuzbandrisse, eine echte Erleichterung.
8: War ein richtig schönes Gefühl, ein richtig super Erlebnis und jetzt hoffe ich, dass ich das öfters machen kann, damit ich die Gefühle auch öfters wieder habe.
6: Mit Abwehrchef Alexander Dragovic wird aber heute ein wichtiger Routinier fehlen. Austria gegen Liepāja in der zweiten Qualifikationsrunde für die Conference League beginnt um 20.30 Uhr und ist live zu sehen in ORF 1.
2: Wir bleiben beim Fußball. Die UEFA, der Europäische Fußballdachverband, droht wegen der Pläne von FIFA-Chef Gianni Infantino mit einem WM-Boykott. Die 55 UEFA-Verbände lehnen den FIFA-Vorschlag, Eigentumsanteile an der Weltmeisterschaft auf private Investoren zu übertragen, einstimmig und unmissverständlich ab. Das hat die UEFA vor kurzem mitgeteilt. Solange diese Vorschläge auf dem Tisch liegen, wird keine UEFA-Nationalmannschaft an einem FIFA-Wettbewerb teilnehmen, hieß es weiter. Das waren die Nachrichten mit Andreas Lechner. Das Wetter.
9: Einer der heißesten Julitage seit Messbeginn. Zumindest 18 Stationen haben heute neue Monatsrekorde erreicht. Geht meist sonnig zu Ende. Nur vereinzelt haben sich Schauer oder Gewitter gebildet, speziell im Mur- und Mürztal sowie im Waldviertel. Morgen Freitag erreicht die Hitzewelle ihren ersten Höhepunkt mit 32 bis 37 Grad. Vom Raum Linz bis ins Nordburgenland sind sogar bis zu 40 Grad möglich. Dazu gibt es wieder viel Sonne und zum Abend hin stellenweise teils heftige Gewitter, speziell im Bergland im Westen. Am Wochenende 2-3 Grad weniger, damit aber immer noch extrem heiß. Dazu einiges an Sonne, aber auch Gewitter. Speziell am Samstag wird es recht verbreitet gewittrig. So viel zum Wetter von Michael Mattern.
0: 4:56 ist es. 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B20 Mariazeller Straße zwischen Gußwerk und Wegscheid. Die Sperre ist aufgehoben, die Unfallstelle ist geräumt. A2 Südautobahn Richtung Klagenfurt. Das defekte Fahrzeug beim Knoten Graz West auf der Zufahrt zur A9 ist entfernt. Und noch eine Meldung für Kanten. A2 Südautobahn Richtung Wien beim Parksattel Blockabfertigung vor dem Kalcherkogeltunnel. Ihr Zeitverlust hier derzeit 20 Minuten. Gute und sichere Fahrt.
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0: Superhelden braucht das Land. Also nicht nur das Land, sondern jeder Einzelne von uns. Aber über Iron Man und Thor, wenn das so ihre Filme waren, da kann man jetzt sich den nächsten Superhelden vor die Augen holen, nämlich Spider-Man. Der ist neu im Kino und um was es da ganz genau geht, das hören Sie gleich. 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Denn braucht das Land. Also nicht nur das Land, sondern jeder Einzelne von uns. Aber über Iron Man und Thor, wenn das so ihre Filme waren, da kann man jetzt sich den nächsten Superhelden vor die Augen holen, nämlich Spider-Man. Der ist neu im Kino und um was es da ganz genau geht, das hören Sie gleich. Yeah, yeah.

0: Eine Hymne, die man herrlich im Auto mitsingen kann. Stand by your man. Das Marvel Cinematic Universe ist ein seit fast 20 Jahren gewachsenes Erzählprojekt, das mittlerweile 38 Filme umfasst. Weiter erzählt in Serien mit verschiedenen Handlungssträngen und Superheldenfiguren, die sich immer wieder treffen. Von Iron Man, der 2008 auf der Kinoleinwand in das Comic-Universum hineinführte, über Thor bis hin zu Spider-Man. Die Filme haben an den Kinokassen weltweit bisher über 32 Milliarden US-Dollar eingespielt. Spider-Man Brand New Day ist jetzt neu in den Kinos. Benno Feichter hat ihn für uns angeschaut.
1: Alle haben ihn vergessen, auch seine einst engsten Freunde. Niemand kennt ihn mehr, Peter Parker, den Mann unter der Spider-Man-Maske.
2: Mein Name ist Peter Parker und ich möchte gerne einen Kaffee.
1: In Werbeclips für den Film traten zuletzt pensionierte Fußballstars auf, denen es darin gleicher geht.
3: Sergio, put it on my tab.
4: On whose tab?
1: Francesco Totti etwa, Il Capitano, lebende römische Legende, wird an der Bar nicht mehr erkannt.
5: You mean whose tab? I'm the captain.
1: Die Marketingkampagne hat auch davon erzählt, wie das MCU funktioniert. Als eine der größten popkulturellen Erzählungen der Gegenwart, mit Figuren, die für ein Millionenpublikum zum Alltag dazugehören. Längst nicht mehr nur zu Kindergeburtstagsparty und Faschingsgarderobe, im Kino oder auf der Streaming-Couch. Um sie retten zu können, mussten im letzten Spider-Man-Film 2021 alle vergessen, wer Peter Parker ist. Und daran schließt Brand New Day an. Kein Privatleben mehr, der Superheld als Workaholic, der sich am Rande der sozialen Verwahrlosung durch die Straßenschluchten New Yorks schwingt.
6: It's a cautionary tale of the dangers of living your life on your own.
1: Der Film erzähle davon, wie gefährlich Vereinsamung sein kann, sagt der 30-jährige Tom Holland, der derzeit im Kino auch als Telemachos in Nolans Odyssee zu sehen ist und jetzt zum vierten Mal Spider-Man spielt.
7: Willst du das wirklich tun, Scorpion?
8: Du denkst, ich bin Scorpion?
1: Spider-Man muss nicht nur gegen die Einsamkeit kämpfen, sondern bekommt einen Gegenspieler, der in verschiedene Körper springen kann. Um diesen unsichtbaren Bösewicht eine physische Leinwandidentität zu geben, hat Regisseur Dustin Daniel Cretton mit Choreografen und Tänzern gearbeitet und zwischen den Comic-Bausteinen nach seiner Version der Geschichte gesucht.
9: They almost feel like storyboards. Comics ähneln dem Storyboard eines Films. Beim Lesen wird das, was zwischen den Bildern passiert, im Kopf zusammengefügt. Und so war das auch bei der Arbeit an diesem Film. Wir haben Bilder genommen, die schon da waren und das drumherum ein Stück weiter erzählt.
1: Aber Crettons Weg ist auch einer der Kompromisse. Er findet einen Rhythmus, der stimmig ist, aber nicht mitreißt. Es wird Action serviert, wobei der Film nie mit Spezialeffekten überladen ist, aber dann doch auch versuchte Ernsthaftigkeit. Es wird von Trauer, Kontrollverlust und Krisen erzählt, aber immer im lockeren Marvel-Erzählkorsett. Mit Auftritten von Figuren, die auf diesem starbespickten Superheldenspielplatz auch Fanservice sind.
10: Dr. Banner?
11: Kein Banner. Nur Hulk.
1: Der letzte Spider-Man-Film No Way Home hat weltweit knapp 2 Milliarden US-Dollar eingespielt. Bei Brand New Day wird mit 500 Millionen allein am Startwochenende spekuliert.

Die Tochter von ihm war in dieser Woche bei uns zu Gast, Reinhold Bilgeri mit Video live und wir schauen uns jetzt sozusagen den Sommer ganz genau an, obersteirisch. Markus Steiner ist das mit Dein wahrer Sommer.

Robby Mosenbichler, Fritz Scherri. Turn off the lights. Auf der einen Seite gibt es 194 Länder, die unbedingt bereist werden müssen. Auf der anderen Seite gibt es eine große Liebe. Tja, schwierig für Mark Forster. 194 Länder.

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1: Marc Forster und das punktgenau um 6:30.
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3: Am Mikrofon Martin Balder. Walter Ruck ist heute als Chef von der Wirtschaftskammer in Wien zurückgetreten. Ruck soll seine Position ausgenutzt haben. Zum Beispiel soll er seinen Kindern und seiner Frau gute Jobs in der Wirtschaftskammer verschafft haben. Außerdem soll er schlecht über manche Minister und über Frauen gesprochen haben. Für viele Unternehmerinnen und Unternehmer war das nicht mehr tragbar. Deshalb haben in den letzten Wochen viele Menschen seinen Rücktritt gefordert. Nach fast einer Woche haben die USA jetzt wieder im Iran angegriffen. Die USA attackierten laut iranischen Medien die Insel Qasem und den Südwesten des Landes. Dabei sind 3 Menschen getötet worden. Die USA reagierten damit auf die versuchten Raketenangriffe auf US-Truppen im Nahen Osten. Zuvor hatte US-Präsident Donald Trump wegen der neuen iranischen Angriffe mit einer harten Reaktion gedroht. In Tirol ist gestern eine Mure abgegangen. Grund dafür waren schwere Unwetter. In dem Tiroler Tourismusort Sölden wurden 30 Personen in Sicherheit gebracht. Auch ein Klärwerk wurde getroffen. Die genauen Schäden sind noch unklar. Die Mure riss auch eine Straße und einen Parkplatz weg. Verletzt wurde niemand. Auch in Pinzgau und Pongau in Salzburg gab es Murenabgänge. Bei vielen Bankomaten in Österreich kann man jetzt weniger Geld abheben. Statt maximal 400 kann man nur noch 200 Euro abheben. Wer mehr Geld braucht, muss dann mehrmals abheben. Dadurch verdienen Betreiber von Bankomaten mehr Geld, denn sie bekommen jedes Mal Geld, wenn jemand Geld abhebt. Das Limit von 400 Euro ist ein Standard in Österreich. Bankomatbetreiber sind aber nicht gezwungen, sich daran zu halten. Das waren Nachrichten in einfacher Sprache. Redaktion Anna Kirchgatterer und Raffaela Singer.
1: 18:32 Uhr zum Radio Steiermark Verkehrsservice. Derzeit in der Steiermark keine Störungen, aber zum Vormerken. Ab 22 Uhr gibt es eine Sperre auf der A2 der Südautobahn Richtung Italien. Bis 5 Uhr in der Früh ist die A2 zwischen Steinberg und Parksattel gesperrt. Grund sind dringende Instandhaltungsarbeiten und sie werden in der Zwischenzeit über die B70 umgeleitet. Und wenn Sie von Kärnten Richtung Steiermark fahren wollen, A2 Südautobahn Richtung Wien beim Parksattel, Blockabfertigung vor dem Kalcher Kogeltunnel, derzeit Ihr Zeitverlust bis zu 20 Minuten. Gute Fahrt und kühlen Kopf.
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Ja, auch eine Möglichkeit, nochmal in Schwitzen zu kommen. Chili con carne, der Ostbahn-Kurte. wer braucht eigentlich den perfekten Traumprinzen? Wenn man sich so ein perfektes Prachtexemplar selber heranziehen kann. Das fragt sich Shania Twain und sie bedankt sich in einem wirklich unbeschwerten Country-Pop-Hit dafür, dass ihr Partner aus absolut quasi gar nichts eine perfekte und tolle Beziehung gezaubert hat. Ein Lied, das wirklich für Romantik und gute Laune sorgt. Regler nach oben für Shania Twain und Thank you baby for making someday come so soon.

0: Hut ab vor allen die Pflegen. Die Pflege ist wirklich unendlich schwierig und herausfordernd, nicht nur körperlich, sondern auch geistig. Und den Job wollen nicht wirklich viele machen. Und dann gibt's doch einige, die das aus vollstem Herzen tun. Zum Beispiel diese Dame.
1: Die Pflegerin Jennifer Espirel Gomez lebt seit 2,5 Jahren in Graz. Ihre beiden Töchter Mariana und Anna Maria besuchen hier die Volksschule. Ihr Partner José Alejandro kommt so wie sie aus Kolumbien.
2: Jetzt haben wir schon verheiratet. Das ist unser erstes Jahr. Ein aktiv verheiratet. Ja, in diesem Moment. Wir sind zufrieden und glücklich.
1: Wie gefällt dir Graz?
3: Das ist echt so cool. Zum Beispiel in Kolumbien haben wir keine Straßenbahn.
1: Keine Straßenbahn?
3: Bus. Na, Bus.
1: Ja.
0: Na bitteschön, Graz hat der Straßenbahn. Der Pflegeberuf ist einer von mehr als 60 Mangelberufen in Österreich. Deshalb können Menschen aus Drittstaaten wie Kolumbien hierzulande eine sogenannte Rot-Weiß-Rot-Karte beantragen, eine Arbeits- und Aufenthaltsgenehmigung für Österreich. Insgesamt 750 kolumbianische Pflegerinnen und Pfleger arbeiten derzeit hier bei uns. Gekommen, um zu bleiben, eine Am Schauplatz-Doku, die Sie heute ab 21.05 Uhr auf ORF 2 oder auch auf ORF 1 sehen können.

Totalabi, also singen, wenn ich sorgenfrei wäre. Also wenn Sie sorgenfrei sind, mein Gott, genießen Sie es. Martin Schmiderer hier bei uns auf Radio Steiermark. 6:58 ist es. Was bedeutet das am Donnerstag? Gleich die Nachrichten, dann eine Stunde voll gefüllt mit richtig feiner, richtig guter Musik für Ihren Donnerstag. Und dann ab 20 Uhr, was ich gern höre, wenn mich nicht alles täuscht, der Pauli Reicher ist mir gerade am Gang über den Weg gelaufen, der wartet schon auf Sie ab 20 Uhr. Sind dann auch die Telefone offen unter 036 46 90. Können Sie dann mitreden? An diesem Donnerstagabend. Wünsche Ihnen ein kühles Platzl, wünsche Ihnen einen angenehmen und wunderschönen Abend. Ich bin Kathi Wenusch und freue mich drauf, wenn wir uns wiederhören.

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1: Im Studio Andreas Lechner. Der Fußballstreit zwischen FIFA und UEFA eskaliert nun endgültig, denn nach den WM-Verkaufsplänen von FIFA-Präsident Gianni Infantino wollen die europäischen Länder die WM künftig boykottieren, wie Daniel Kulowitz berichtet.
2: Verkauft die FIFA Anteile der Fußball-WM an private Investoren, dann steigt Europa aus. Das haben die 55 Mitgliedsverbände heute in einer Dringlichkeitssitzung einstimmig beschlossen. WM-Boykott Europa heißt, dass kein europäisches Land bei der WM 2030 teilnehmen würde, auch nicht bei der Frauen-WM oder der Club-WM. Britische Medien sprechen gar von einer Kriegserklärung. In einem UEFA-Statement heißt es wörtlich:
3: Die Weltmeisterschaft darf nicht verpfändet oder als Anlageprodukt betrachtet werden. Sie ist eines unserer größten Vermächtnisse über Generationen hinweg. Die Weltmeisterschaft steht nicht zum Verkauf.
2: Sollte sich auch Asien einstimmig gegen die Privatisierung stellen, dann wird es langsam eng mit einer Infantino-Mehrheit. Der FIFA-Boss lockt ja die insgesamt 211 Mitglieder der FIFA mit 35 Millionen Euro pro Verband, wenn seine Pläne durchgehen.
1: In der Ukraine sind bei massiven russischen Raketen- und Drohnenangriffen laut Behörden mindestens 10 Menschen getötet und Dutzende verletzt worden. Auch Lviv im Westen des Landes nahe der polnischen Grenze klagt über massive Zerstörungen. Ein mutmaßlich russischer Marschflugkörper stürzte zudem in Polen ab, wie die Regierung in Warschau mitgeteilt hat. Damit verletze Moskau einmal mehr den Luftraum eines NATO-Mitgliedstaates, wie es hieß. Die spanische Regierung hat nach einem erfolgreichen Kampf gegen die massiven Waldbrände im Land den nationalen Notstand aufgehoben. Laut Regierungschef Pedro Sánchez gibt es im Waldrandgebiet nahe der Hauptstadt Madrid kaum noch Flammen. Ein weiteres Feuer in der Region Avila sei unter Kontrolle, hieß es weiter. Auch im Südwesten Frankreichs entspannt sich die Lage erstmals leicht. Für viele Menschen gibt es nach den verheerenden Waldbränden jetzt Hoffnung auf eine Rückkehr nach Hause, berichtet in Frankreich Leonie Heitz.
4: Nach Tagen im Ausnahmezustand gibt es im Südwesten Frankreichs erstmals vorsichtige Entwarnung. Rund 84.000 Menschen dürfen in der Region Bordeaux in ihre Häuser zurückkehren. Diese Familie findet ihres unversehrt vor. Wir hatten die ganze Zeit Angst um unser Haus. Wir sind erst vor einer Woche eingezogen. Das sind wirklich große Emotionen. Unter Kontrolle sind die Flammen trotzdem nicht. Innerhalb des Brandgebiets flammen immer wieder neue Feuer auf. Gleichzeitig kämpft die Feuerwehr auch in anderen Teilen Frankreichs gegen Waldbrände. Seit Jahresbeginn sind bereits rund 117.000 Hektar Wald und Vegetation verbrannt. Ein Rekord für diese Jahreszeit.
1: Das aktuelle Wetter in Österreich mit den extrem hohen Temperaturen und der Trockenheit begünstigt auch die Ausbreitung von Insekten. So ist etwa die Population der Wespen heuer besonders hoch. Mehr Wespen führen laut Medizinern auch zu mehr Einsätzen. Und Experten raten, wer ein Wespennest entdeckt, sollte es in Ruhe lassen. Die Entfernung oder Umsiedlung übernehmen Fachleute. Das waren die Nachrichten mit Andreas Lechner. Das Wetter.
5: 39 Grad heute in St. Pölten. Damit wurde der Allzeithitzerekord hier eingestellt und könnte schon morgen übertroffen werden. Davor kommt jetzt aber eine trockene und meist klare Nacht. Die vereinzelten Schauer und Gewitter von Osttirol bis in die Obersteiermark klingen bald wieder ab. Morgen Freitag noch ein bisschen heißer, Höchstwerte 32 bis 37, vom Raum Linz ostwärts sogar bis zu 40 Grad. Dazu ist es meist wieder strahlend sonnig. Erst gegen Abend bilden sich stellenweise heftige Wärmegewitter, speziell von Vorarlberg bis ins Innviertel und bis nach Oberkärnten. Am Wochenende 2-3 Grad weniger. Dazu erneut etliche Sonnenstunden, aber etwas mehr Wolken und Gewitter, die meisten mit Unwettergefahr am Samstag. Soviel zum Wetter von Michael Mattern.
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1: Im Studio Andreas Lechner. Wer auf das Auto angewiesen ist, weiß es, Benzin und Diesel sind in den vergangenen Wochen wieder deutlich teurer geworden. Gleichzeitig war die Spritpreisbremse der Regierung kaum noch spürbar. Sie ist für Juli auf 0,18 Cent pro Liter abgesenkt worden. Jetzt gibt es wieder eine Steigerung. Von den ursprünglich 10 Cent vom Frühjahr ist die Maßnahme aber noch sehr weit entfernt. Felix Nowak.
2: Um 1,9 Cent pro Liter senkt die Spritpreisbremse im August Benzin- und Dieselpreise an der Zapfsäule. Damit gibt der Staat zusätzliche Einnahmen aus der Mehrwertsteuer wieder zurück. Laut Wirtschaftsminister Hartmannsdorfer ÖVP wirkt die Maßnahme, insbesondere jener Teil, dass Tankstellenpreissenkungen rasch weitergeben müssen. Die zweite Hälfte des ursprünglichen Pakets bleibt weiter ausgesetzt, nämlich die Margenbegrenzungen, also die Eingriffe in die Gewinne der Tankstellenbetreiber. Für deren Rückkehr haben sich immer wieder die Sozialdemokraten eingesetzt. Ganz aufgeben will die SPÖ die Margenbegrenzungen nicht, zumindest dann nicht, wenn sich die Lage weiter verschärft. Für den ÖGB ist die weitere Aussetzung unverständlich. Die Grünen kritisieren, dass Gewinne von Ölmultis weiterhin verschont würden. Die FPÖ spricht mit Blick auf die Ersparnis von 1,9 Cent von blankem Hohn.
1: Wegen einer Panne ist am Nachmittag in Niederösterreich ein Railjet auf dem Weg zum Flughafen Schwechat auf freier Strecke liegen geblieben. Rund 250 Passagiere mussten in Sicherheit gebracht werden. Unter den betroffenen Passagieren waren auch zahlreiche Kinder sowie viele Reisende mit Gepäck. Sie wurden zunächst zu einem Sammelplatz und dann mit Bussen zum Flughafen gebracht. Für den Evakuierungseinsatz zwischen den Bahnhöfen Kaiser Ebersdorf in Wien und Schwechat in Niederösterreich ist der Bahnverkehr auf dem betroffenen Streckenabschnitt vorüber. Gehend eingestellt worden. Experten sprechen von einem wahren Teufelskreis, denn wer gestresst ist, versucht viel zu oft online zu entspannen. Doch wer viel Zeit im Internet surft, hat mehr Stress und schlechte Laune. Das zeigt jetzt eine aktuelle Studie aus Deutschland, Elke Ziegler.
3: Ob nach einem anstrengenden Arbeitstag oder einem heftigen Streit mit Freunden, viele Menschen greifen auf das Internet zurück, wenn sie gestresst oder bedrückt sind. Doch was kurzfristig Erleichterung verspricht, kann zu Problemen führen. Das zeigt eine neue Studie vom Universitätsklinikum Essen in Deutschland. Dabei haben Forschende das Nutzungsverhalten von 900 Personen untersucht. Das Ergebnis: Menschen, die das Internet übermäßig und unkontrolliert nutzen, sind oft grantiger und gestresster als andere. Weil solche Nutzer und Nutzerinnen außerdem mehr Zeit online verbringen, vernachlässigen sie eher andere Lebensbereiche, zum Beispiel die Arbeit, die Ausbildung oder soziale Kontakte. Deshalb sei es wichtig, das Internet bewusst zu nutzen und im Alltag auf einen gesunden Ausgleich zu achten.
1: Das waren die Nachrichten mit Andreas Lechner. Das Wetter.
4: Auch mit den letzten gewittrigen Schauern im Bergland ist es bald vorbei. Der Rest der Nacht verläuft trocken, klar und lau. Die Temperaturen sinken nicht unter 25 bis 15 Grad. Morgen Freitag geht es meist wieder strahlend sonnig durch den Tag. Erst gegen Abend können sich stellenweise heftige Gewitter bilden, speziell von Vorarlberg bis ins Innviertel und bis nach Oberkärnten. Die Temperaturen legen noch ein bisschen zu, auf rekordverdächtige 32 bis 37, vom Raum Linz ostwärts sogar auf bis zu 40 Grad. Am Wochenende nicht ganz so heiß und nach ein paar Sonnenstunden stellenweise gewittrig. So viel zum Wetter von Michael Mattern.
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5: Der da sitzt und sich freut über die kommenden zwei Stunden. Einen schönen guten Abend, herzlich willkommen zu dieser doch sehr heißen Ausgabe von Was ich gern höre am 30. Juli. Ich freue mich sehr, mit Ihnen diese zwei Stunden verbringen zu dürfen. Und wir sind es eigentlich ganz genau. Eine junge Dame, die heute das erste Mal da draußen am Telefoncomputer sitzt. 0316 46 90 ist unsere Nummer. Die junge Dame heißt Magdalena Steinacher. Und ja, sie hat das alles schon im Griff. Sie zeigt schon einer. Wir haben schon einen Anrufer, eine Anruferin. Ich bin schon gespannt, wer das sein wird. Vielleicht ist es ja heute sogar so, dass es recht günstig ist, wenn Sie das erste Mal probieren wollen, anzurufen. Wer weiß es schon. Auf alle Fälle, wir werden diese Sendung auch mit einer flotten Blasmusik beginnen und wie es für die Zeit passt, ein sommerliches Stück. Da ist die Blaskapelle Gloria und mit der Sommerpolka gehen wir es heute an.

0: Blaskapelle Gloria ist es gewesen und ich darf heute einen ganzen Buschen E-Mails zuverfangen zu den Anrufen. Schön, dass Sie sich so viel Zeit genommen haben, liebe Damen und Herren, und an Ihre Lieben gedacht haben. Das hat die Roswitha Glatz gemacht aus Grafendorf und ihre Grüße gehen an die Resi Glänzer, der lieben Resi, nämlich zum kommenden 70. Geburtstag am 1. August wünschen ihr alles Gute und liebe die Freunde und die Roswitha mitsamt Familie. Alles Gute und viel Gesundheit und Freude steht da ganz genau. Also an die Frau Resi Glänzer sind diese Wünsche gerichtet. Ich darf jetzt zu einer Dame schalten, die mir wohl vertraut ist, auch Ihnen. Das ist die Hannerl Eberhardt aus Straden. Sie eröffnet heute den Telefonreigen, wie es so schön heißt. Schönen guten Abend.
1: Sehr schön. Grüß dich, Pauli.
0: Grüß dich, Hannerl.
1: Grüß dich. Wie geht's?
0: Ja, mir geht's gut. Ja, wir sitzen schön da im Bikini, weil es so warm ist.
1: Ja.
0: Wie geht's dir mit der Wärme, mit der Hitze, kann man sagen?
1: Ja, ist schon anstrengend. Mein Mann mehr, aber mir macht es heuer noch zum Schaffen.
0: Mhm.
1: Aber es ist halt so.
0: Und was hast du für ein Rezept dagegen? Viel trinken?
1: Viel trinken, ja, ganz viel trinken.
0: Ja.
1: Aber nicht Alkohol, gell?
0: Naja, wie er mag, aber ja. Es kommt ja immer auf die Dosis an, wie du weißt.
1: Nein, man muss ja aufpassen, man muss wirklich viel trinken, weil das geht sonst nicht. Und so schauen wir das beim in der Früh arbeiten, beim Tag schön im Haus bleiben. Und das ist so.
0: Und dann kommt auch der Herbst wieder, gell? Es ist so, genau, wie du sagst. Es lässt sich nicht ändern. Liebe Hannerl, wen lässt du grüßen?
1: Gar niemand heute. Jetzt heute möchten wir uns von ganzem Herzen bedanken bei unseren Kindern mit Familien für die vielen schönen Überraschungen anlässlich unseres Hochzeitstages. Danke, danke von Mama und Papa, es wird uns immer in Erinnerung bleiben. Auch an Kalli und Lisa Lenz, da waren wir sehr überrascht. Und für die musikalische Messe von Kleeblatt und den Kutschenfahrer Franz und Christina wollen wir uns auch bedanken.
0: Ja, wunderbar. Da höre ich aus, da ist viel gelungen, hätte ich gesagt, gell?
1: Ja, ja. Sie haben uns wirklich so überrascht. Also, weil normal bin ich nicht die, was nicht draufkommt, aber ich habe wirklich nicht. Mhm. Na, das wäre so schön.
0: Ja, schön. Dann habt ihr erfreut, habt ihr einen schönen Nachklang in euch drinnen. Da ist dein Musikwunsch, da ist die Fülzmoser Tanzelmose. Das Leben ist so schön. Das hast du selber ausgesucht und dem ist eigentlich nichts hinzuzufügen. Liebe Hannerl, pfiat dich und dann schönen Abend noch.

0: Die Fülzmoser Tanzelmose ist es gewesen. Das Leben ist so schön, ja, dem ist ja wirklich auch nichts dazu zu sagen. Man muss es halt sehen, gerade wie wir es gehört haben. Jetzt darf ich den Herrn Franz Pierer begrüßen aus Fladnitz an der Teichholm. Grüß dich, lieber Franz.
1: Ja, wunderschönen guten Abend. Grüß dich auch, lieber Baldi. Wir haben ja schon länger jetzt, glaube ich, neben mir geredet. Es ist mir ein Anliegen, dass wir heute, dass ich da heute vielleicht zwei Glückwünsche durchgeben darf.
0: Bitte gern, bitte.
1: Ja, das eine Mal wäre einmal, der geht nach Dulwitz, der Herbst Wolfgang, der hat ja am vergangenen Montag seinen 50er gefeiert und dann eben nachträglich wirklich alles Gute. Er ist ja nicht nur ein Baulöwe, so wie ich vielleicht auch ein bisschen,
0: ja.
1: Aber er ist ja ein alter Freund und eben mit die Oldtimer-Traktor. Und so wie auch ein begeisterter Wanderer. Wir haben ja wirklich sehr, sehr vieles gemeinsam. Denk nur kurz zurück, wenn wir da hat einen Wanderführer gemacht vom Hirseleck auf am Edelweißboden und auf am Hochturm. Das war schon ein bisschen Herausforderung für mich auch. Aber wir haben es zusammengebracht.
0: Ich hab's geschafft, ja.
1: Mein alter Freund, der Martinelli Louis, war mit dabei. Es ist ein wilder Wind gegangen, aber wir sind so einfach durchgestanden.
0: Ja,
1: der Wolfi hat einfach nicht nachgegeben. Jedenfalls noch ein Dank ihm und vielleicht werden wir uns irgendwas ausreden wieder, dass wir nochmal irgendwas angängen. Und ja, das Weitere wäre jetzt, das würde jetzt aufgehen nach Dragös, eben zur Frau Bollerus. Die liebe Elfi, zu deinem Geburtstag, den du ja morgen feierst. Jedenfalls auch alles Gute. Und ja, ich war ja schon heute oben auf der Sonnenschein. Sie ist ja eine begeisterte Almhalterin oben. Sie ist ja da mit über 50 Stück Viecher, was sie zu betreuen hat oben. Mit Begeisterung oben. Und ich bin heute da schon zu Hause aufgegangen und habe auch die Möglichkeit, wieder mit runterfahren können mit ihr. Aber Obergang ist ja doch nicht so lustig, ne? Aber wir haben einen wunderschönen Tag gehabt, wo sie natürlich gleich einmal gemacht hat, und das ist schon fast zur Tradition. Sie ist gleich einmal einen Ofen, einen Herd angeheizt und einen Brennsterz und einen Kaffee gemacht. Ja, mir ist es sehr gut gegangen oben.
0: Und das, also,
1: ja, wirklich war. Nein, ist ja, das haben wir ganz kurzfristig.
0: Ja.
1: Wir sehen ja gerade seinen Stall umbauen ein bisschen und jetzt da haben wir da zwischendurch einen Abstecher gemacht.
0: Du Franz,
1: wenn ich mit runterfahren kann, ist das natürlich sehr schön.
0: Franz, wenn ich da zwischen ein...
1: Ich
0: darf nicht einhaken. Nein, Franz, der Zoll...
1: Hat sie mir halt erzählt jetzt da, ja, wie sie ja oben auf der Alm geht. Die Enkelkinder hat sie mit da oben.
0: Ja.
1: Das sind ja die, wo sie ihr so beistehen. Und daheim ist sie so froh, dass eben die jungen Leute schon alles über die Wirtschaft übernommen haben, aber die Alm, die kalt sie selber, hat sie gesagt.
0: Der bewirtschaftet sie.
1: Und da muss ich jetzt wirklich sehr nochmals Danke sagen. Und ja, wir werden sicher wieder mal aufgehen und die Sonne schön und die Hörnsalm, es ist ja wunderschön. Da darf ich auch vielleicht noch einen Musbacher Karl mit Elfi danken, die machen ja ein bisschen einen Wanderführer für uns oder für mich. Und da die Martinelli Luisa Weiberl, die Lilli geht ja sehr gerne mit und ja, ich bin halt jetzt da in ein Alter gekommen und wo wir eben das ein bisschen genießen müssen.
0: Wo du ein bisschen Zeit hast für diese Dinge. Ja. Franz, wir machen jetzt deine Musik. Danke für deine Schilderungen und dass du noch viele, viele Almerlebnisse hast, so wie du das gerade geschildert hast und dass du sie so genießen kannst. Das wünsche ich dir.
1: Ja, wunderschön. Ja, jedenfalls nochmals alles danke. Für allen Geburtstagskindern viel Gesundheit und Gottes Segen weiterhin.
0: Dankeschön, Franz Pierer aus Fladnitz an der Teichholm. Vierte, servus.
1: Danke.

0: Das war der Wunsch vom Herrn Franz Pierer und ich darf den Wunsch von der Frau Helga Putz vorlesen. Aus Friedberg stammt sie und sie gehen, die Grüße gehen an die Frau Elfriede Höller in Teichanskirchen. Liebe Mama, liebe Oma, alles Gute zu deinem gestrigen 80. Geburtstag. Ich und auch die ganze Familie freuen uns, den Tag mit dir zu feiern. Viel Freude und Gesundheit wünschen die Helga, Alexander, David, Richard und Julia und ganz, ganz wichtig, die Urenkelin Anna. Und ich hoffe, die Wünsche sind angekommen. Die liebe Elfriede hat uns zugehört. Jetzt einer, der jeden Donnerstag fleißig zuhört, das ist der Hermann Mittendorfer und damit sind wir wieder in Alter See. Grüß dich, Hermann.
1: Grüß dich, Pauli.
0: Hermann, du bist schon in der Leitung, du bist in der Sendung. Grüß dich.
1: Ja, ja, die grüß dich. Heute hat eine Kollegin kennengelernt, die Neue da.
0: Die Neue, eine junge Dame. Und
1: ja,
0: das
1: sehr
0: ist
1: lieb, höflich. Ja. Gleich wie du, sage ich, grüß dich. Ja. Wir haben sie nie gehört. Er sagt, ah, super, wunderbar. So, lobe nochmal einen Gruß von mir, gell?
0: Ja, sie hört eh zu und sie freut sich. Die Magdalena ist es.
1: Ganz, ja, ich habe den Namen nicht gewiss, momentan ja, was gut. Ja, ich möchte einen grüßen lassen. Und zwar bitte. Meine Mutter. Die ist im Pflegeheim in Oldaussee, im Generationenheim. Mhm. Möchte lieb grüßen lassen. Und das ganze Pflegepersonal vom zweiten Stock möchte auch lieb grüßen lassen für die hervorragende Arbeit, was die leisten. Das gehört auch mal durchgesagt, weil das ist nicht so einfach, was die Leute überhaupt zusammenbringen.
0: Ja.
1: Das ist, was das muss man mal, alle Achtung. Ja, dann möchte ich noch einen grüßen lassen, Gertz Marianne. Gasthaus Berndl und das ganze Personal, was hat. Dann in Franz und Waltraud Angerer in der Wim, gehört auch zu Oldaussee. Trafik in Oldaussee, die drei Damen, auch sehr liebe Leute. Und meine Cousine, die Regine Meierl in Mödelbruck, möchte ich auch lieb grüßen lassen. Das war eigentlich so, als momentan fällt mir nichts mehr.
0: Das war eigentlich alles und dann bist du schon um und um gekommen in der Steiermark.
1: Hermann. Ja, eigentlich schon, ja.
0: Wie ist der Sommer bei euch oben in Alter See auch so drückend warm?
1: Gewaltig, heiß, wow. Weißt du, schon ein bisschen extrem jetzt. Das ist, und alles so trocken, gell?
0: Ja.
1: Das ist, der Bund nimmt kein Wasser mehr auf, das ist alles ein Wahnsinn.
0: Weil er ganz kommt im Moment, gell, leider.
1: Ja, es geht aber bis nächste Woche Mittwoch, Donnerstag dahin, so nicht. Wie geht's denn dir, Pauli? Eh gut?
0: Ja, kann. Ich kann immer nur sagen, wenn ich da sitzen darf, aber grundsätzlich sowieso gut. Aber es ist immer ein Genuss und es gibt kaum einen schöneren Beruf, muss ich sagen.
1: Ja, das glaube ich.
0: Ja.
1: Und das ganze Thema, wo auch die Steiermark möchte ich auch lieb grüßen lassen. Seid wunderbare Menschen, macht es weiter so. Gut, das freut mich
0: und geil. Hermann, danke fürs Anrufen. Deine Wünsche sind sozusagen überbracht und gewünscht hast du dir heute die Sulmtaler Dirndl. Ich habe ausgesucht die seinerzeitige Hymne, wenn man so sagen möchte, für die Wunschsendungen, so wie es überhaupt sein muss. Ich schenke dir nur rote Rosen. Hermann,
1: pfiat. Super. Pauli, danke. Pfiat, danke.

0: Die Solmtaler-Dirndln in einem frischen Gewand, wie wir es gehört haben. Das war eine jüngere Aufnahme von diesem Wunschkonzert-Klassiker. 0316 46 90 und dann, wenn Sie ein bisschen Glück haben oder wenn Sie viel Glück haben, muss man heute sagen, dann erwischen Sie unsere Magdalena, die heute das erste Mal da draußen sitzt am Telefoncomputer und sie sitzt da und macht es, wie wenn sie eine Organistin war, schon ewige Zeiten und sie bestens auskennt mit dem Ganzen vertraut ist, wie sie es da gehört. Wie gesagt, 0316 46 90 oder Sie schreiben mir unter paul.reicher@orf.at. Fürs Telefonieren entschieden hat sich der nächste Herr, das ist der Herr Franz Windisch aus Rohr an der Raab, schon in der Leitung. Schönen guten Abend, Herr Windisch.
1: Ja, grüß Gott, Herr Paul Reicher. Ich will nicht lauter sprechen, ich habe schon sehr alten Ohren. Ich möchte gern meine Cousinen und Cousins grüßen. Es ist keine lange Litanei.
0: Ja, ja.
1: Und zwar, man trifft sie fast.
0: Ich habe jetzt verstanden, Sie wollen Ihre Christinen grüßen, aber dann waren es doch die Cousinen, gell? Cousins.
1: Ja, beides, die Cousinen und die Cousins. Die Cousine, das ist die Irmgard Maurer, die wohnt in Vöhrbruck, mit der habe ich noch Kontakt.
0: Ja.
1: Dann die Erna Frühwild, die wohnt in Graz irgendwo. Der Otto Pfersche, der wohnt auch ein bisschen außerhalb von Graz. Und dann der Emrich Dunkel, der wohnt auch außerhalb von Graz.
0: Ja.
1: Ich glaube, da in Stifting da hinten oder irgendwo. Und der Franz Dunkel, der wohnt in der Stadt. Der Franz Dunkel ist mein Cousin und ist auch der Chef vom Grazer Edelweiß-Trio.
0: Wollte ich gerade sagen, bei mir wird es jetzt da langsam heller. Nach Ihren Schildern. Ich wollte gerade sagen, bei mir wird es jetzt da im Köpferl langsam heller, weil Sie da und dunkel erwähnen. Und das ist da ein billiges Wortspiel, muss ich sagen. Aber das ist ja, das Grazer Edelweiß-Trio.
1: Ja, der Franz Dunkel ist mein Cousin.
0: Ja.
1: Und er hat sehr lange das Grazer Edelweiß-Trio geleitet und gespielt und sehr viel Leute unterhalten.
0: Ja.
1: Und wenn er für seine Cousin jetzt nochmal ausspült, war man ganz zufrieden. Und vielleicht, wenn die was gehört haben, vielleicht gibt es einmal ein Cousinentreffen. Danke, Herr
0: Bauer. Eine schöne Anregung und wer weiß, was da wird. Und dann berichten Sie bitte darüber, wenn das gelungen ist. Wir hören jetzt, wie gewünscht, da ist das Grazer Edelweiß-Trio und ausgesucht habe ich. Da gestanden ist eine flotte Polka. Wir hören da die Fensterpolka.

0: Mein Lieber, da sind schon einige Jahre ins Land gezogen, was viele Dinge betrifft. Das war das Grazer Elweiß-Trio mit der Fenstern-Polka. Ich darf wieder vorlesen einen Wunsch, und zwar diesmal jenen der Frau Maria Baumecker aus Birkfeld und die Rosa Baumecker in St. Kathrein am Offeneck. Sie möge jetzt ganz, ganz aufmerksam zuhören. Liebe Mama, ich wünsche dir zu deinem 80. Geburtstag alles erdenklich Gute, besonders viel Gesundheit, Glück und Gottes Segen auf ein weiteres gesundes, langes Leben im Kreise deiner Familie. Behalte deinen guten Humor, starken Willen und deine Lebensfreude. Danke für alles, was du noch schaffst und was du machst bei der Landwirtschaft, am Hof und im Haus. Behalte deine Freude bei den Blumen und in der Gartenarbeit. Du bäckst das beste Brot, schau mehr auf dich und deine Gesundheit. Danke für alles, das wünscht dir deine Tochter Maria. Und ich darf mit einer Maria jetzt sogar telefonieren, und zwar mit der Frau Maria Schütz aus Mooskirchen. Schönen guten Abend.
1: Ja, guten Abend.
0: Guten Abend, Frau Schütz.
1: Guten Abend. Schön, dass ich einmal durchgekommen bin, weil ich habe es ein paar Mal probiert und es ist nicht gegangen, und jetzt gefällt es mir, dass ich heute durchgekommen bin.
0: Haben Sie aber nicht heute Premiere, oder doch?
1: Ja, heute Premiere.
0: Heute das erste Mal? Also heute.
1: Nein, ich habe schon ein paar Mal probiert, aber es ist nicht gegangen.
0: Gut, ja. Frau Schütz.
1: Ja, es ist, wir sind heute von Jesolo heimgekommen und jetzt sitzen wir da ein bisschen im Keller zusammen mit den ganz lieben Nachbarn, Freunde.
0: War so heiß in Jesolo, dass ihr jetzt im Keller sitzt.
1: Ja, wirklich. Es ist bums auch heiß. Jesolo. Wirklich. Und da sitzen wir zusammen und trinken gerade was und jetzt haben wir nicht und jetzt probiere ich.
0: Ja.
1: Vielleicht komme ich heute durch und das hat geklappt.
0: Es hat passt. Wie war denn der Urlaub, bevor Sie jetzt die Wünsche alle losbringen?
1: Ja, es war sehr schön, sehr heiß.
0: Ja.
1: Nein, hat schon passt so.
0: Ist mal halt mehr im Wasser dann, gell?
1: Ja, ja sicher. Ja. Sand und Wasser.
0: Ja. Frau Schützer, wie lange war es aus, wenn ich fragen darf?
1: Wir waren 5 Nächte.
0: 5 Nächte. Also da haltet sich dann das Heimweh noch in Grenzen, aber könnt man vorstellen, da freut man sich nicht nur auf den Keller, sondern vielleicht sogar auch schon
1: auf die Nachbarn.
0: Auf die Nachbarn.
1: Ja. Haben uns wirklich sehr gefreut.
0: Ja, schön.
1: Weil ich habe wirklich ganz liebe Nachbarn und ja, wirklich, das muss ich echt betonen.
0: Und habt ihr schon mal überlegt, das gemeinsam Urlaub fahrt?
1: Ja, schauen wir mal, nächstes Jahr vielleicht.
0: Ja.
1: Vielleicht kriegen wir es so weit hin, dass wir mitfahren.
0: Aha, da ist ein bisschen was zum Auskiefern sozusagen. Frau Schütz.
1: Ja.
0: Dann machen wir jetzt Ihre Wünsche.
1: Und ich hätte gern den Wunsch von Sascha Ausseneck, die Halle keine Maus, das ist der Wiesentown. Ich möchte gern meine Mami im Altenheim in Altea draußen alles Gute sagen. Ihr gefällt Gott sei Dank sehr gut. Sie ist seit 25. August voriges Jahr ist sie ausgegangen und das war das Beste, was je passieren hat können ihrer.
0: Ja.
1: Ja, na, und meine Geschwister und meine Verwandten, vor allem mein Sohn, der ist in St. Pölten daheim. Und ich bin in Mooskirchen halt.
0: Ja,
1: irgendwann.
0: Fallweise.
1: Die Kinder halt weit weg.
0: Fallweise in Italien, aber meistens in Mooskirchen.
1: Ja, genau. Ja. Genau.
0: Frau Schütz. Jo, dann lassen wir die Maus jetzt starten.
1: Das wär's toll. Ja. Danke schön.
0: Schönen Abend.
1: Danke ebenfalls. Wiederhören.

0: Das ist ein Titel, dem die Frische nicht verloren geht. Ja, so alt ist es ja noch gar nicht, aber es ist natürlich ein Dauerbrenner. Die kleine Maus vom Sascha Ausenick und seinen Oberkreinern. Geschrieben hat für diesen heutigen Donnerstag auch die Frau Elfriede Böhm aus der Gollerstraße 6 in Weiz. Und ihre Grüße gehen an den Johann Derler in Kleinsemmering im Dorf Guttenberg. Lieber Tati, zu deinem heutigen 85. Geburtstag alles Liebe und Gute, recht viel Gesundheit für die kommenden Jahre, damit wir dich noch lange in unserem Familienkreis haben dürfen. Bleib so, wie du bist, wir haben dich gern, deine Töchter Gabi mit Franzi, die Gysi mit dem Seppi, Elfi mit Harald, deine 9 Enkelkinder mit Partnern und die 3 Urenkel. 0316 46 90 unsere Nummer, das war's, die Anni Landschützer aus Breditz, auch schon längst und sie ist jetzt in der Leitung. Schönen guten Abend.
1: Hallo, guten Abend, Herr Reicher. Lieber Gruß nach Oberbad.
0: Ja.
1: Schon lange nicht mehr gehört. Am Sonntag war ich Annatag und da bin ich am Donnerstag vorher bin ich nicht durchgekommen und dann habe ich halt gesagt, aber heute hat es geklappert.
0: Alles Gute nachträglich zum Namenstag, Frau Landschützer.
1: Ja, und ich habe Anna zum Gratulieren, bitte.
0: Ja, und ich habe eine Tante Anna, die darf ich da mit einbeziehen.
1: Ja,
0: zwar auch heiraterweise, aber die möchte ja noch wirklich ganz, ganz lieb gratulieren. Ja, so, jetzt Frau Landschützer, jetzt ist alles ja, für Sie.
1: Meine Schwägerin, die Anni Landschützer am Goritzberg, der möchte besonders alles Gute wünschen, weil die hat einen Sturz gehabt, aber es geht schon wieder. Und die Enkelin vom Posti, die Anna, dann die Leser Anni, die Fussi Anne in Prellitz, die Frau Direktor Anna Bischof in Prellitz, die Anne Brodinger von Autohaus Brodinger, die Anne Böllitzer in Prellitz, die Anne Gütersberger in Einach, die Anne Hofer in Stadl und die Anne Kagel in St. Ruprecht und die Anne Schnell in der Lasnitz. Das sind alles Gute und alles Gute und besonders Gesundheit zum Namenstag.
0: Ja. Ein schöner Gedanke, liebe Frau Landschützer, liebe Anne.
1: Ja.
0: Ganz liebe Grüße nach Breditz. Ich darf da jetzt noch einen Wunsch, bevor dein Lied da zum Herrn sein wird, was vorlesen, was ich da gerade gekriegt habe vom Werner Mayer Junior. Der ist gerade unterwegs in Niederalpel und er ist da auf dem Pilgerweg nach Mariazell, schreibt er, mit ein paar Kolleginnen von der Marktmusikkapelle Passail. Wir waren da im April, wenn es mir nicht geist, ganz deutsch diesen Jahres, waren wir da beim Frühschoppen beieinander in Passail und jetzt sind die Herrschaften offensichtlich auf der Wohlfahrt. Also alles, alles Gute, liebe Grüße zur Plauderhof-Wirtin, dort sitzen sie gerade beieinander in Niederalpel und hören unsere Sendung, gefreut uns sehr. Kommt's gut an euch herzu. Und nachher mit frischer Energie sozusagen fürs nächste Musikantenjahr seid ihr dann wieder geladen. Liebe Grüße an den Kapellmeister Werner Mayer. Jetzt, wie gesagt, kommt der Musikwunsch von der Frau Landschützer und zwar ist es das Birkenbramble und da hören wir heute das Quartett Almrose Radentein mit dem Lied.

0: Das war ein wunderschöner Walz für die Margret, gespielt von der Margret Muse. Ich darf jetzt nach Fischbruch schauen, Herren, die Leitung öffnen. Da ist die Silvia Carelli jetzt in der Leitung. Ganz, ganz hoher Besuch sozusagen. Schönen guten Abend, liebe Silvia, grüß dich.
1: Ja, einen schönen guten Abend, lieber Pauli, grüß dich.
0: Bitte, du bist in der Leitung, du bist in der Sendung, ja. Und deine Wünsche können wir schon anbringen.
1: Ja, du, immer denke ich, rufe heute einmal an. Ich höre die Sendung ja oft beim Heimfahren, im Auto, von den Terminen. Aber auch jetzt sitze ich noch im Büro und da schalte ich es einfach so nebenher gerne ein, weil es einfach mich entspannt und beruhigt und einfach auch ja, Inspiration gibt. Und ich möchte ganz herzlich einladen, alle Hörerinnen und Hörer von Radio Steiermark. Wir feiern am Sonntag das große steirische Rindfleischfest in Fischbach. Mhm. Und das war ein schöner Anlass, Volkskultur in Fischbach zu genießen. Natürlich auch kulinarische Schmankerl und dazu eine herzliche Einladung. Um 9.30 Uhr geht's los mit der Heiligen Messe. Bei Gottes Segen ist alles gelegen, hast du einen Bauernstand. Dann ein Frühschoppen mit Bieranstich, Alpenbläser, Bandeltanz, Bladler, Schnäuzer haben wir dabei. Eine super Jungrinderschau von der VZG Birkfeld. Die Viehzuchtgenossenschaft schickt da die Jüngsten ins Rennen mit ganz schön aufgeranzten Kaiwaller, die zwangs da her ganz stolz präsentieren soll. Und da noch was die Preisverlosung haben wir auch noch. Und da spielt sich einfach für. Und natürlich gibt es viel kulinarische Schmankerl vom Rindfleisch.
0: Du hast also das Programm nicht nur zusammengestellt oder mitgeholfen, sondern sogar auswendig gelernt.
1: Ja, ich beschäftige mich halt auch damit.
0: Aber es ist natürlich ja, so ein sehr, sehr großes Fest, wo natürlich der ganze Ort auf die Füße ist, gell?
1: Genau, da sind alle dabei, auch die Wirte beteiligen sich natürlich mit Rindfleischschmankerl, auch bieten sie an die Gastronomiebetriege an, alle sind auf die Füße, die Ägidi bloß, wird musizieren auch, das spielt die Messe und den Frühschoppen und ja, das ist glaube ich eine schöne Geschichte, dann der Zenz und seine Freunde werden dann noch weiterspielen, ganz ein gemütliches Fest und da laden wir wirklich alle ein nach Fischbach zur Sommerhalle, da gibt es natürlich auch tolle Landmaschinenausstellungen, die man da bewundern kann, für Handwerkskunst zum Genießen und einfach drinnen und draußen einfach eine gute Zeit verbringen. Ein wenig zusammensteigen, trotschen und einfach schön das Fest feiern und den Durst löschen. Ich glaube, das müssen wir am Sonntag
0: auch und so weiter. Das ist ja keine Frage, dass das alles so sein soll, aber du, allein die Fülle dieses Programmes setzt ja voraus, dass es ein großes Miteinander geben möchte. Da möchte ich eigentlich jetzt sehr gerne einhakeln. Wie gelingt euch das und wie holt ihr es da zusammen? Offensichtlich sehr gut.
1: Das funktioniert gut. Da haben wir die AG Bergbauern und die Bauernbundorganisationen mit dabei. Die Gemeinde hilft natürlich mit, aber Fischbach ist ja auch bekannt durch die anderen Großveranstaltungen. Da helfen viele Vereine zusammen. Wir haben ja dann Ende August den großen Ägidi-Markt. Da helfen 8 Vereine mit. Da sind 300 Helferinnen und Helfer eine ganze Woche lang auf die Füße, um dieses Volksfest zu gestalten und da zu einem Erfolg zu führen. Und natürlich auch der Osterhasenkirchtag, der hat heuer 25-jähriges Bestandsjubiläum gefeiert, da war es leider schier, da war es ganz stürmisch, aber wir haben uns von Regen da nicht verdrießen lassen und vom Sturm, sondern wir haben es trotzdem gefeiert und wir hoffen halt wieder auf ein gutes Wetter nächstes Jahr am Sonntag.
0: Ja, muss halt die Frau Schäfer da ein bisschen braver sein schon da. So frech bin ich jetzt einmal. Nicht immer nur ausschaffen.
1: Ja, gell, man muss selber auch mithelfen, gell, ganz klar. Sonst geht da nichts. Ja. Und ja, nein, da helfe ich auch gern mit, weil man es einfach eine Freude macht, wenn die Leute gern kommen, wenn wir uns eine Freude haben. Wir haben ja ein schönes Ortsbild auch zum Bewundern. Gestern war gerade die Blumenschmuckjury da. Wir rittern wieder um das schönste Gebirgsdorf der Steiermark. Und da gibt es auch viel zum Segen und da gibt es ganz viele fleißige Hände da mit dran und auf die bin ich schon sehr stolz.
0: Ja, du, die eine Ägidi-Blast, die habe ich leider nicht gefunden, entweder haben wir da nichts im Archiv.
1: Ja, sie haben Sänger-Musikanten-Treffen,
0: ja, schon gespielt, aber. Ja, dann wird das das.
1: Aber sonst ist auch wieder mal Vierer, da hat mich gefreut, weil sie spielen immer donnerstags auf der Nacht der Reisenblasen dann in Fischbach auch, auf den Anhöhen rund um Fischbach. Und das ist immer besonders schön für die Einheimischen und Gäste, wenn da diese Weisen erklingen und die da auch anspülen. In Fischbach, aber vielleicht passt
0: es auch. Würde natürlich einiges erklären, weil das heißt natürlich, dass die Auftritte wird es schon geben, logischerweise, zweifle ich nicht im geringsten, aber dass nicht alle Stickel auch archiviert sind und zumindest auch nicht auf den CDs der Sänger- und Musikantentreffen drauf sind. Aber vielleicht doch, das will ich jetzt gar nicht anstreiten.
1: Vielleicht bin ich auch mal und spürst das einmal, da hat mich frei, wenn die einmal Radio klingen. Und sonst einfach live am Sonntag.
0: Genau. Und ich nehme ja an, dass die Blasmusik auch dabei ist.
1: Auf jeden Fall.
0: Siehst du das?
1: Der Verein Fischbach ist natürlich immer zugegen, wenn es was zu feiern gibt. Da haben wir ja starke Blasmusik mit einem tollen jungen Kapellmeister, mit Johannes Bosbacher, der hat heuer geheiratet mit einem Riesenfest, ist in den Stand der Ehe eingetreten. Ich habe dürfen eine Stunde so machen für einen. Und da haben wir einen tollen Obmann, den Stefan Böllerbauer, und die arbeiten natürlich auch bei den Festen immer ganz großartig mit. Also der Musikverein ist eine große Stütze für unsere Veranstaltungen im Ort.
0: Dann hören wir jetzt gleich einen Musikverein mit dem Stickl Waldheimat und ich sage vielen herzlichen Dank fürs Anrufen. Ich hoffe, das Stickl passt. Das ist jetzt ausgefischt einfach aus dem
1: Archiv. Darf ich noch ein paar Kürze anbringen, auch noch ganz privater Natur. Und zwar zuerst einmal meine Töchter, die Anna Sophie hat ja einen Namenstag gehabt am Sonntag, am Sonntag. Die Laura Therese wird am kommenden Samstag 16. Alles gut, ja. Und die Marie-Christine hat jetzt zwar keinen Anlass zum Feiern, aber die ist auch unter Brastirndl. Und viele Grüße und danke, dass sie immer die Mama so toll unterstützen. Mein Mann natürlich auch. Man braucht einen starken Rückhalt in der Familie, dass man so Amtel machen kann. Mhm. Und ich hätte noch drei Damen, die auf Reha sind, zum Grüßen. Und zwar unsere Kirchenwirtin, die Alexandra Steinecke ist auf Remob, auf der Stuhlzeiten. Ihre Tochter, die Lilli, schupft daheim jetzt den Lohn. Hat aber inzwischen auch die Ella B. gemacht mit Auszeichnung. Auf der bin ich wahnsinnig stolz. Als Köchin war ganz jung Dirndl und führt jetzt inzwischen das Gasthaus. Und die Mama nicht da ist, meine ehemalige Schulwartin, die Resi Schneidhofer, ist das Rehen von Leiten und die Rannerie, die uns beim Megidi-Markt immer das gute Catering macht mit ihrer Tochter Julia und der ganzen Familie ist im Einsatz, das jetzt auch auf Reha in von Leiten und das will wieder fit werden, damit zu Megidi wieder uns da mit ihren Köstlichkeiten verwöhnen kann.
0: Sagt das waren meine Silvia Carelli, die Frau Bürgermeister. Sie sitzt noch im Amt und lässt sich inspirieren von unserer Sendung. Was für eine Auszeichnung.
1: Dankeschön. Das funktioniert immer wunderbar. Gell? Also los auf 100% der Früh. Ich bin eine Frühaufsteherin.
0: Da schon her.
1: Ja, treue Hörerin von Radio Steiermark und ich lasse immer die Volksgutersendungen, weil sie mir so wichtig sind und am Herzen liegen.
0: Dann hören wir uns am Sonntag auch wieder. Freue mich schon und ja, ich wünsche euch ein schönes Fest. Und jetzt der Musikverein Fischbach mit dem Stickl Waldheimat. Liebe Grüße nach Fischbach.

0: Musikverein Fischbach mit einer wunderbaren Tonmalerei, mit einem schönen Klangbild. Das war das Stück Waldheimat. Kapellmeister bei dieser Aufnahme war der Stefan Fasching. Ein Gespräch geht sich noch aus und das ist der Herr Engelbert Sadjak, den ich jetzt begrüßen darf aus Hofkirchen. Schönen guten Abend.
1: Einen schönen guten Abend. Es freut mich, dass ich durchgekommen bin, weil ich habe einen ganz besonderen Geburtstagswunsch durchzugeben. Ja,
0: bitte, gehen wir es an.
1: Liebe Anni Schwinzackl, nachträglich zu deinem 95. Geburtstag wünschen wir dir alles Gute, viel Gesundheit und bleib so, wie du bist. Das wünschen dir die Christine und der Bertel. Und wir werden uns hoffentlich bald wiedersehen.
0: Da kannst du dann ordentlich anstoßen auf diesen besonderen Geburtstag.
1: Ja. Ja, der 6. war ja schon gekriegt, aber leider haben wir keine Zeit mehr, aber es wird schon werden. Und einen kurzen Wunsch hätte ich noch.
0: Ja.
1: Heute ist meine Schwester und mein Schwager aus Osttirol eingekehrt.
0: Mhm.
1: Freut mich, wir werden uns bald wiedersehen. Und liebe Grüße auch nach Hause.
0: Ja.
1: Ja, das wär's. Und den Musikwunsch hätte ich, den böhmischen Traum.
0: Den legen wir gleich los, weil die Zeit druckt schon ein bisschen zu. Der Engelbert Sadjak war das aus Hofkirchen. Schönen Abend noch.
1: Danke vielmals, auf Wiederhören. Danke.

Die Lechnerbuben haben uns ausgespielt aus dieser Stunde mit dem böhmischen Traum zu den Nachrichten hinspülen und jetzt die Partieherrschaften von Lauterblech mit dem Stickel Sommernachtsfest. Wir sind noch die 21 Uhr Nachrichten dann da wieder beieinander.

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1: Im Studio Andreas Lechner. Wer mit dem Auto in den Urlaub fährt, kann gerade im Ausland zum Ziel von Betrügern werden. Sprachbarrieren und fehlende Ortskenntnis machen Touristinnen und Touristen oft angreifbarer. Gerade jetzt in der Reisezeit wird deshalb vor verschiedenen Tricks gewarnt. Anke Mandl.
2: Eine dieser Maschen ist der sogenannte Plastikflaschentrick. Er passiert bei Zwischenstopps, etwa auf Raststationen. Betrüger klemmen eine Plastikflasche in den Radkasten eines Autos, häufig auf der Beifahrerseite. Beim Losfahren wird die Flasche zerdrückt und macht ungewöhnliche Geräusche. Steigen Reisende aus, um nachzuschauen, können Diebe die Gelegenheit nutzen und Wertsachen aus dem Auto stehlen. Deutsche Automobilclubs warnen vor dieser Masche. Dem ÖMTC sind solche Fälle in Österreich bisher allerdings nicht gemeldet worden. Trotzdem rät der Club, nach einem Zwischenstopp kurz ums Auto gehen und das Fahrzeug kontrollieren. Wenn beim Anfahren plötzlich ungewöhnliche Geräusche auftreten, sollten Handy und Schlüssel beim Aussteigen immer mitgenommen und das Auto direkt abgeschlossen werden.
1: Hunderte meist jugendliche Migranten sind heute über das Meer aus Marokko in die spanische Nordafrika-Exklave Ceuta gelangt. Die Menschen seien schwimmend über die Uferbefestigung gekommen und hätten die Polizei überrannt, teilten die spanische Polizeibehörde Guardia Civil mit. Ceuta ist eine spanische Stadt an der nordafrikanischen Küste mit rund 83.000 Einwohnern. Ceuta gehört als spanische Exklave zur Europäischen Union, nicht aber zur NATO. In Ungarn führt der historische Tiefstand des Donauwasserpegels nun zur Abschaltung des landesgrößten Kraftwerks. Nach Regierungsangaben wird das Kernkraftwerk Baksch nach einer Teilabschaltung jetzt vollständig vom Netz genommen, weil der Wasserstand für die Kühlung der Reaktorblöcke nicht mehr ausreicht, berichtet in Ungarn Paul Griesey.
3: Mehr als 120 Zentimeter unter dem historischen Pegel Nullpunkt. Das ist derzeit der Wasserstand der Donau in Baksch, südlich von Budapest. Das Kernkraftwerk in Paksch erzeugt normalerweise rund die Hälfte des gesamten Stroms für Ungarn. Doch schon gestern musste der Kraftwerksbetreiber einen von vier Reaktoren abschalten. Jetzt wird die Stromerzeugung ganz eingestellt. Zwar würde die aktuelle Wassermenge in der Donau laut dem Betreiber zur Kühlung der Reaktorblöcke eigentlich ausreichen, doch die Ansaugpunkte der Wasserpumpen liegen wegen des extrem niedrigen Pegelstands inzwischen über Wasser, sodass sie ihre Funktion nicht mehr erfüllen können. Laut der ungarischen Regierung könnte die Abschaltung ein bis drei Tage andauern. Stromausfälle sind deshalb in Ungarn vorerst nicht zu erwarten. Die fehlenden Strommengen können durch Importe aus dem Ausland ersetzt werden.
1: Im Ötztal im Tiroler Oberland sind nach den heftigen Unwettern von gestern die Aufräumungsarbeiten in vollem Gang. Besonders betroffen war der Ortsteil Fendt in Sölden. Dort mussten 30 Personen in Sicherheit gebracht werden. Auch im Bereich Gehördetal auswärts in Sölden haben die großen Regenmengen Schäden angerichtet. In mehreren Häusern ist das Wasser teilweise über einen halben Meter hoch gestanden. Das waren die Nachrichten mit Andreas Lechner. Das Wetter.
4: Die vereinzelten gewittrigen Schauer von Osttirol bis in die Obersteiermark klingen jetzt ab. Der Rest der Nacht verläuft trocken, klar und lau. Morgen Freitag erreicht die Hitzewelle einen ersten Höhepunkt. Die Temperaturen klettern auf 32 bis 37, vom Raum Linz ostwärts sogar bis zu 40 Grad. Dazu brennt die meiste Zeit die Sonne vom blauen Himmel. Erst gegen Abend wird es speziell von Vorarlberg bis ins Innviertel und bis nach Oberkärnten stellenweise gewittrig. Am Wochenende weiterhin viel Sonne, große Hitze und stellenweise heftige Gewitter. So viel zum Wetter von Michael Mattern.
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5: Und damit gehen wir in die zweite Stunde dieser heutigen Ausgabe von Was Sie gern hören. Der letzte Donnerstag im Monat in diesem Juli ist es und es ist zugleich der erste Donnerstag von der Magdalena Steinacher, die da heute am Telefoncomputer sitzt und ihre Aufgabe wunderbar löst. 0316 46 90 ist unsere Nummer oder Sie schreiben unter paul.reicher@orf.at. Telefonieren tun wir jetzt mit einer Dame, die in der ersten Stunde schon fast dran gewesen war, die Frau Maria Janisch aus Reitersberg bei Ilz. Schönen guten Abend, Frau Maria.
6: Guten Abend, Herr Paul Reicher. Ich habe ein Geburtstagsmünzen durchgehen.
5: Bitte.
6: Und zwar die Anna Kropf in Reigersberg bei Ilz hat am 21. Juli ihren 85. Geburtstag gefeiert. Und am 26. Juli hatte sie Namenstag auch. Und ich wünsche ihr nachträglich alles Gute, Gottes Segen und viel zum Teil. Das wünscht ihr mit sich. Und nun wünschen wir noch Angela und Herbert Schaffernack in Prellerberg bei Eckersdorf hatten am 18. Juli den 6. Hochzeittag. Nachträglich alles Gute, viel Schaffenskraft und vor allem viel Gesundheit. Das wünscht euch die Mutti. Der Musikwunsch habe ich gesagt, ne? Die Zillertolle und die Geigerin. Ne?
5: Das haben sie angegeben und das sind auch schon gestellt.
6: Ja, das da und alles Gute im ganzen Team.
5: Ja, danke vielmals.
6: Ja, und das, ich höre alle Donnerstag und Sonntag.
5: Das ist das Beste. Das ist schön, das ist schön.
6: Ja.
5: Frau Janisch, danke, so soll es bleiben und da ist Ihr Musikwunsch, der Zillertaler und die Geigerin.
6: Ja, danke.
5: Mit dem Geburtstagsstickel für alle. Los geht's.

jetzt sind wir da, Zilla Thaler und die Geigerin, zu deinem Geburtstag. Wir wissen noch nicht, wie alt du bist. Sagst du uns das? Was? Wie alt? Nein, das kann ich ja fast nicht glauben. Ja, dann hast du dich gut gehalten, muss ich sagen. Ja, hier und da ein Schnapsel, gell? Ja, ja, nehmen wir auch. Ja, also auf alle Fälle alles Liebe und Gute zu deinem Ehrentag.

0: neuen Lebensjahr natürlich die Zillertaler, der Zillertaler und die Geigerin, auch so ein Dauerbrenner, wie man sagen möchte, auch am Sonntag gern gehört. Jetzt sind wir bei der Frau Lotte Kiedl, sie ist in Tirol daheim und unsere nächste Anruferin. Schönen guten Abend.
1: Grüß Gott, Herr Pauli Reicher. Sie, ich hätte gerade gern ein paar Wünsche durchgeben.
0: Ja, bitte gern.
1: Und zwar meinen Mann, den Erich Kiedl, weil der hat am 15.8. Geburtstag, weil sonst kommen wir eh nicht durch. Und da möchte ich mir jetzt vorher schon, er mag das zwar eh nicht vorher gratulieren, aber ich mache das. Gell? Und ich möchte ihm alles Liebe wünschen und Danke sagen für alles, was er für mich immer macht und tut. Gell? Und dann hätte ich gern die Frieda Schmidt-Peter in Trofeiach, die ist jetzt im Altersheim, das ist die Schwester, Und der möchte ganz liebe Grüße übermitteln und viel Gesundheit. Und an Norbert Schmidt-Peter aus Trofeiach, der macht alles für alle und für seine Brüder und alles. Und denen möchte er ganz liebe Grüße schicken. Dann die Maria Steinhuber aus Knittelfeld, die ganze Familie liebe Grüße. Und die Melita Ressi in Feistritz in Kärnten an der Trau, auch ganz liebe Grüße. Und die Hermine Birnhuber in Hochgössnitz, auch liebe Grüße. Und die Erika Wohlkittel aus Volzberg, die hätte ich ganz gern grüßt auch. Und nachher hätte ich noch gern an Kiedl Hans von Stubalm Duo, weil die kennen wir gut, weil da sind wir öfter oben, auch ganz liebe Grüße. Und nachher wär's das schon, Herr Reicher.
0: Das wär's dann, Frau Lotte, wenn ich das so sagen darf. Ich habe jetzt was ausgeschafft vom Stubamtour. Sie haben sich ja die Stubamtour gewünscht.
1: Ja.
0: Aber Stiegl Glauerz dort ist ja vielleicht sogar ganz gut passt. Wer verliebt ist in Tirol, passt das?
1: Ja, passt. Mir ist das gleich. Alles passt. Ist alles super. Ich habe Freude, dass ich durchkommen bin.
0: Ja, freut mich auch, Frau Kiedl.
1: Wir losen ja jeden Donnerstag. Wir haben so Freude immer. Und schon seit 27 Jahren. Da habe ich das erste Mal probiert.
0: Ja, da haben Sie als Mädel schon angefangen, die Sendung hören.
1: Ja, als Mädel, ich bin eine alte Oma.
0: Aber.
1: nein, ich bin schon überreif. Aber ich bin immer noch gut beieinander.
0: Ja, das ist schön. So soll es bleiben, Frau Kiedl. Und ja, Sie hören unsere Sendung hoffentlich weiterhin. Und da ist jetzt Ihr Musikwunsch.
1: Ja, danke, Herr Reicher. Danke vielmals.
0: Schönen Abend noch.
1: Alles Liebe euch. Danke.

0: Die Kremser Kolagmusik ist das gewesen aus einer ganz frischen CD mit dem KKM Franzik geschrieben von Peter Aslauer. Wir machen weiter mit unserem Telefonreigen. Da ist die Frau Rosina Fassl aus dem schönen Burgenland jetzt in der Leitung. Schönen guten Abend.
1: Ja, schönen guten Abend, Herr Reicher.
0: Frau Fassl, Sie gingen so voller Energie und gut gelaunt. Hat das einen besonderen Grund?
1: Ja, ich habe heute einen schönen Tag gehabt und dann kann man schon so Ding.
0: Freut mich für Sie. Was sind Ihre Wünsche, was ist Ihr Anliegen?
1: Einen schönen Arbeitsreichen und das ist immer gut.
0: Da schon her. Ja, ja. Waren Sie fleißig heute?
1: Ja.
0: Und ja, was haben Sie gemacht?
1: Meine Bienen habe ich heute gefüttert.
0: Da schau her, sind sie Imkerin.
1: Abgeschleudert, gefüttert.
0: Ja.
1: Und das ist ein Grund.
0: Und das ist ein gutes Honigjahr heute auch. Also.
1: Ja.
0: Ja, schön. Ja. Ja.
1: Und die größte Freude ist, mein Neffen, Herbert Hollerer, der liegt im Krankenhaus in Klagenfurt und die Operation ist heute gut gelungen. Und das ist alles bestens. Und das ist die größte Freude.
0: Das kann man annehmen. Ja, das ist wirklich eine schöne Nachricht dann am Tag. Gell?
1: Ja, ja. Und dann möchte ich wünschen, die Hermine und den Erhard Aschbahn in Burgenland, hier in Olbendorf. Die haben die diamantene Hochzeit gefeiert am Samstag. Und das war ein sehr, sehr schönes Fest. Und da möchte ich mich noch ganz herzlich bedanken und Ihnen alles, alles Liebe wünschen.
0: Werden Sie sich freuen.
1: Ja. Und dann möchte ich noch meinen Schwager, der hat vor 14 Tagen sein 80er gefeiert und dann will ich auch noch in Eduard Fassler in Oberdorf in Burgenland, dem will ich auch alles Gute wünschen. Und meiner Nachbarin, die Annemarie Fassler, die hat die 69er gefeiert und hat ein Problem, wenn sie 70 wird, aber das ist eh nicht anders, das ist eh wurscht. aber so ist es halt. So jeder empfindet es anders.
0: Ja, genau, ja. Frau Fassl.
1: Und dann habe ich sie lassen mal singen, ich hab die gern.
0: Ich hoffe, ich habe da jetzt was Richtiges ausgesucht. Das Lied vom Titel her mal, auf alle Fälle. Und ich sage schon mal jetzt, danke fürs Anrufen. Schick liebe Grüße nach Olbendorf ins Burgenland, wo Sie daheim sind. Und weiterhin ein gutes Bienenjahr.
1: Ja, ja, Ihnen auch alles Gute und Ihren ganzen Team.
0: Danke vielmals. Also, danke. Da ist jetzt Ihr Wunschlied. Hoffentlich. Schönen Abend noch.

0: Das war das Miseltmann-Trio mit den Dolomitengrüßen. Die Barbara Petrovic hat uns geschrieben aus Graz und ihre Grüße gehen an den Louis Klein. Der liebe Louis, das ist der liebe Tati. Zum 85. Geburtstag, den du heute feierst, wünscht dir deine Mami und deine große Familie mit allen Kindern, Schwiegerkindern, Enkeln und Urenkeln, Geschwistern und so weiter, Freunde und Nachbarn, nehmen wir auch noch dazu, vom ganzen Herzen alles Gute, vor allem Gesundheit, Freude und Gottes Segen. Bleib so lustig, wie du bist, aber schone dich mehr. Gearbeitet hast du längst genug, steht da. Und ich darf jetzt nach Lankowitz kommen, zur Frau Maria Bloß, zur lieben Maria. Ich freue mich sehr, dass ich dich wieder mal her. Schönen guten Abend, Christi.
1: Jawohl, das freut mich auch, lieber Pauli. Hoch zu. Wir möchten nur gern unseren Steiner Franz grüßen lassen und ihm alles Gute wünschen, dass er wieder bald auf die Füße kommt. Er hat ja einen Oberschenkelbruch gehabt und er war im Spital und hat so Schmerzen gehabt. Und wir haben ihn eh schon besucht daheim. Wir möchten ihn recht schön grüßen lassen und danke für die schönen Stunden, was wir mit ihm verbringen haben dürfen, mit seiner Frau und alle.
0: Das ist schön.
1: Das möchten wir sagen.
0: Ich möchte mich ganz, ganz herzlich anschließen. Diesen Wünschen am vergangenen Sonntag haben wir einen gebaut, sozusagen im Frühschoppen. Da hat er das Drahtlos-Telefongespräch wieder mal von sich gegeben. Ja. Und was heißt, wir haben es über das Archiv natürlich ausgesucht gehabt. Er hatte das so wunderbar gemacht, über den Chrom drüber. Die Bülzen-Ela und wie heißt die zweite Frau? Das weiß ich jetzt gar nicht. Aber
1: die Hertie, seine Frau heißt Hertie.
0: Seine Frau, ja.
1: Aber na, wenn du das fragst.
0: Für die zwei Damen, um die es in dem Gedicht geht, weißt du, dieses Drahtlos-Telefongespräch aus den 30er Jahren.
1: Ach so, ja, das weiß ich jetzt nicht. Die so gegenseitig hier zurufen.
0: Genau, in Unterwald.
1: Ja, das weiß ich jetzt mal. Ja. Jawohl.
0: Das war,
1: er ist ja ein Genie. Er geht mit zwei Krücken, ne?
0: Ja.
1: Aber wir waren jetzt besuchen. Und wir waren ja so viel unterwegs mit seinen und die Lankowitzer Sänger haben ja so viel Bezug mit ihm.
0: Genau.
1: Die waren ja mit ihm in Russland, überall.
0: Ja.
1: Und da sind sie sehr verbunden noch. Haben wir noch sehr viel Kontakt mit ihm. Ne?
0: Ja. Und da habt ihr euch wahrscheinlich stundenlang was zum Erzählen gehabt, gell?
1: Das kannst du dir vorstellen. Und gesungen ist worden und es waren Stunden, so ja, wie
0: schön.
1: Früher einmal war.
0: Ja. Sehr, sehr schön.
1: Jawohl.
0: Ja.
1: Lieber Reicher, alles Gute für dich auch und alles.
0: Danke.
1: Und macht so weiter. Baba,
0: vierte.
1: Schöne Grüße von Lankowitz.
0: Und da ist jetzt das Lankowitzer Männerquartett, wo der Adi Bloß, der Mann von der Maria, wird mit singt der Olmer Wasserl.

0: So, jetzt haben wir die Musiotrat unabsichtlich. Das tut mir jetzt leid. Das war ein wunderschöner Walzer Windemia im Sommer, die Blaskapelle Windemia hat da jetzt gespielt. Was ist da jetzt geschehen? Ich habe was fuchs uns ein bisschen gerade, hat die Magdalena gesagt, auch der Telefonkäufer, der ist da natürlich nicht schuld, aber es passt wohl so ein bisschen zusammen. Macht gar nichts, wir haben alles im Griff. Wir dürfen wieder telefonieren und zwar die Edith Köldorfer ist jetzt in der Leitung aus Mühldorf. Schönen guten Abend.
1: Guten Abend, ich hätte gerne unseren Sohn, den Martin Köldorfer, alles Gute zum 50. Geburtstag wünschen, der am 28. Juli den 50er gehabt hat und vor allem viel Gesundheit für weiterhin.
0: Frau Köldorfer. Habt ihr euch heute schon gehört oder wie schauen da die Feierlichkeiten aus dazu?
1: Ach ja, am Sonntag gibt es eine Feier.
0: Ja? Hat er schon alles organisiert?
1: Hat er alles organisiert.
0: Wunderbar.
1: Ja.
0: Frau Köldorfer, Musikwunsch haben Sie keinen gehabt?
1: Nein.
0: Einen schönen Walzer werden wir da drauf spielen, wenn es sein darf, und zwar die Heimeligen. Eine feine Partie, werden Sie hören.
1: Ja? Gern.
0: Dann wünsche ich euch ein schönes Fest und sage danke fürs Anrufen.
1: Danke.
0: Pfiat Ihnen.
1: Wiedersehen.

0: Das waren die Hormeligen mit dem Rosawalz. Haben wir das gerade vorgestellt, weil ich doch immer wieder her, dass man das auch in der Bodemann hört, unserer Sendung. Vielleicht hat das als Untermalung so wunderbar dazu passt. Ja, und das Wasser so platschelt. Ja. Wie auch immer, wir telefonieren weiter. Ich vielmehr, ich darf jetzt einen wirklichen Oberkrainer Freund oder Fan da begrüßen in der Sendung, wenn ich da jetzt die richtige Listen auch noch finde, ist mir schon geholfen. Aber das ist der Herr Josef Weichbold aus Selztal. Schönen guten Abend. Herr Josef, jetzt mag er nicht mehr.
1: Freut mich, dass ich mal Ihre Stimme über das Handy hören
0: kann. Ja, grüß dich. In der zweiten Leitung hast du dich versteckt gehabt, hast du aber sagen können, aber ich habe dich gefunden.
1: das ist aber schon gemein, wenn wir versteckt sind.
0: Bitte, was können wir für dich tun heute?
1: Ich sitze auf der Terrasse, weil es ein lauer Abend ist.
0: Ja.
1: Und schaue ein wenig in den blauen Himmel und mache sonst eigentlich nichts und sitze bei einem Bier.
0: Ihr recht hast.
1: Das ist so ein schöner lauer Abendzeit, dass es wunderbar zum Sitzen ist draußen. Auf der Terrasse ist es wunderschön.
0: Ich denke mir, da gibt es halt ganz, ganz viele Herrschaften, die unsere Sendung so auf diese Weise hören, gell?
1: Ja, ich glaube auch, dass sehr viele, weil ich das zweite Mal schon durchgekommen bin. Ich habe schon so oft probiert, ich bin nie durchgekommen.
0: Mein, lass mal grüßen, lieber Josef.
1: Ich hab nur einen Gruß für mich. Ich hab nirgendwo gelesen, meine Eltern und der Sohn tun nur Fernsehen, die tun nicht Radio hören.
0: Ja, die wissen ja gar nicht, was ihnen geht.
1: Nein, die wissen nicht, was ihnen da hingeht. Das ist ganz klar, dass die das nicht wissen. Aber ich sitze da ganz allein und trinke ein Bier und denke mir nichts dabei.
0: Du, aber und du brauchst da keine Angst haben, du bist nicht allein.
1: Ja, ich habe nur die Sterne über mir. Das ist wunderbar.
0: Na gut, aber dann machen wir deine Musik, oder?
1: Ja, ich freue mich sehr, dass wir uns reden haben können, Herr Bauer.
0: Ja, lieber
1: Josef. Ich wünsche dir noch einen schönen Abend und eine schöne Sicht.
0: Wünsche dir auch und bleib so lange sitzen draußen, wie du magst.
1: Jawohl,
0: ja.
1: Danke.
0: Schönen Abend noch. Pfiat dich.

0: Da schon her, mit Klavier im Hintergrund, das sind diese speziellen Feinheiten, die in dieser Musik bis heute noch übel erzogen versteckt sind, aber es gibt immer was zu entdecken. Jetzt schalten wir nach Krakau-Ebene, dass da auch was zum Entdecken gibt, das wissen wir und immer wieder. Und da schalten wir zur Frau Barbara Moser. Ich freue mich ganz, ganz viel, dass sie wieder mal anruft. Schönen guten Abend, Frau Moser.
1: Ja, guten Abend, Herr Reichert. Bitte spielen Sie für mich, ich bin die Barbara Moser aus Krakau-Ebene,
0: ja.
1: Bitte spielen Sie für mich von der Musikkapelle Alpenklänge Krakau-Ebene zu meinem Geburtstag den Standschützenmarsch.
0: Ja, Frau Moser, das Geschenk hätte ich Ihnen gern machen, aber wir haben nur die eine einzige Aufnahme und das ist ein Hoch, ja, Hoch der Blasmusik, Hoch die Blasmusik heißt der Marsch.
1: Standschützenmarsch nicht dabei.
0: Den Standschützenmarsch haben wir nicht, ne?
1: Hm. Ach, schade drum, weil, aber auf der CD ist sie drauf.
0: Auf welcher CD?
1: Ja, wo ist da also mal aufgenommen worden?
0: Diese CD, die ich da jetzt zur Verfügung habe, ist 40 Jahre Blasmusikverband Bezirk Murau und da ist der Marsch Aha. Hoch die Blasmusik drauf.
1: Da ist von der Krakau nicht dabei.
0: Nein. Nehmen wir das trotzdem?
1: Nehmen wir es trotzdem. Danke schön noch einmal.
0: Alles Gute, Frau Moser.
1: Danke, danke Ihnen auch.
0: Schönen Abend noch.
1: Ja, schönen Abend. Danke noch einmal.

0: Musik für ein Alpenklänge. Krakau-Ebene ist es gewesen unter der Leitung von Anton Hiebei. Und zwar der Marsch war das hoch, die Blasmusik für die Frau Barbara Moser, eben dort daheim. Ich hoffe, es hat trotzdem halbwegs passt. Ich darf noch einmal telefonieren in der heutigen Sendung. Und zwar schalten wir tatsächlich noch St. Bartholomä zum Gerhard Geisberger. Ich habe erst vor kurzem gesehen. Grüß dich, Gerhard.
1: Ja, hallo, servus. Ja, genau, beim Frühschoppen in Bartholomä.
0: So ist das, genau. Bist du lang verblieben?
1: Okay. Nein, nicht lang. Ich bin nachher zu der Geburtstagfeier von meinem Papa gefahren. Mhm. Mein Papa hat an dem Tag Geburtstagfeier gehabt.
0: Ja, da muss man
1: 80. Geburtstag hat er damals gehabt.
0: Prioritäten setzen, Feier. Gell? Dann.
1: Ja.
0: Ja. Gerhard.
1: Und ja, ich möchte ein paar Grüße durchgeben.
0: Bitte gern.
1: Ich denke gerne grüßen lassen. An Müllner Harald, der aber da die Woche tanzen muss, ich spiele da, ne? Dann die Bramauer Martina, Sarah und Anna.
0: Mhm.
1: Und mein Schatz, die Rosemarie daheim, würde ich grüßen lassen. Und die Volksstandsgruppe in Steins, wo ich natürlich schon lange Mitglied bin.
0: Ja.
1: Und da haben wir jetzt im August, von 14. August bis 16. August.
0: Habt Folklore global wieder, gell?
1: Folklore global, ja, genau.
0: Ja.
1: Und da sind für sehr viele Gruppen auf Besuch. Bunzensteins ist der deutsche Tanzgruppe auf Besuch.
0: Mhm. Aus Panama wird wer da sein.
1: Genau, ja.
0: Ja.
1: Und dann von Südtirol ist auch wer da.
0: Ja.
1: Und die haben in
0: und die Steinzer natürlich.
1: Traditionell, genau. Wir tanzen halt in Steins bei den Steinzer Schildertage.
0: Ja.
1: Am Sonntag, am 16. August, tanzen wir auch in Steins am Hauptplatz.
0: Und das ist dann schon der Abschlusstag der Veranstaltung.
1: Ja, genau.
0: Ja.
1: Das ist der Abschlusstag
0: in
1: Steins unten am 16. August, am Sonntag.
0: Mhm.
1: Am 15. August ist in Stivol oben und beim Dorffest.
0: Genau.
1: Und am Freitag, 14. August, tanzen die Gruppen, die Gastgruppen in Graz am Maria-Hilfer-Platz um 12 Uhr und um 19 Uhr in Biber.
0: Es gibt dazu, glaube ich, auch eine Homepage von Folklore Global. Da kann man sich die ganzen Auftritte genauestens anschauen, wann das wo sein wird und die Zeiten. Aber ja, gut, dass wir darüber geredet haben. Und deine Wünsche sozusagen sind durch, hätte ich gesagt, oder?
1: Ja, genau so ist es.
0: Ja. Dann machen wir, ich habe mir erlaubt, das ein bisschen abzuwandeln, weil es halt mehrmals erwähnt worden ist, die Liebocher Tanzlmusik werden wir schon hören, aber weil am vergangenen Sonntag der Anna-Tag gewesen ist und die Anna halt mehrmals erwähnt worden ist, haben wir ausgesucht, die Anna-Polka, wenn es sein darf.
1: Ja, super.
0: Ja, ja,
1: ganz auf alle Fälle.
0: Also, lieber Gerhard, alles Gute, gutes Gelingen beim großen Auftritt dann Mitte August, am Ende von Folklore Global, so muss ich sagen, und wir hören uns demnächst wieder mal.
1: Danke, ja.
0: Vierte. Schönen Abend noch. Vierte.

Das schmeißt der Necho, hat jetzt nochmal so richtig Gas gegeben am Ende dieser heutigen Ausgabe von Was ich gern höre. Der Stickel hat geheißen beim Jauck Hartner und wir machen heute Schluss mit der Blasmusik Harmonie. Und der Stickel heißt eine laue Sommernacht. Also wie gemacht für diesen Abend. Ich sage vielen herzlichen Dank fürs mit dabei sein. Ganz herzlichen Dank an die Magdalena, die heute das erste Mal da draußen gesessen ist am Telefoncomputer und es hat alles wunderbar funktioniert. Auch an Sie, liebe Damen und Herren, fürs mit dabei sein, fürs Zuhören, fürs Käppeln. Morgen wieder zwei schöne Stunden. Falls noch unterwegs sind, wie immer, kommen Sie gut heim und wenn Sie schlafen gehen, dann wünsche ich Ihnen für heute eine gute Nacht. Wir könnten, wenn Sie mögen, am Sonntag gemeinsam aufstehen, zumindest übers Radio. Wie auch immer, haben Sie noch einen schönen Abend.

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1: Zum Nachtjournal begrüßt Sie Andreas Lechner die Themen. Der Wiener Wirtschaftskammerchef Walter Ruck ist nach massiver Kritik zurückgetreten. Ex-Magna-Manager Siegfried Wolf und Ex-Minister Hans-Jörg Schelling müssen vor Gericht. So viele Menschen wie noch nie wollen EU-Beamtin oder EU-Beamter werden. Und die Wiener Austria spielt derzeit im Europacup um den Aufstieg in die dritte Qualifikationsrunde. Das Wetter morgen in Österreich extrem heiß und sehr sonnig. Nach tagelanger Kritik hat Wiens Wirtschaftskammerpräsident Walter Ruck heute seinen Rücktritt bekannt gegeben. Er ziehe sich ins Privatleben zurück, hat der Wiener Wirtschaftsbund am Vormittag in einer knappen Aussendung mitgeteilt. Walter Ruck ist wegen umstrittener Postenbesetzungen und frauenverachtenden Äußerungen in die Kritik geraten. Vanessa Gruber berichtet.
2: In der Vorstandssitzung des Wiener Wirtschaftsbundes heute Vormittag gibt Walter Ruck seinen Rücktritt bekannt. Er zieht sich als Wirtschaftsbundobmann und auch als Präsident der Wiener Wirtschaftskammer zurück. Beide Funktionen übernimmt seine bisherige Stellvertreterin Margarete Kritz-Zwitkowitz. Walter Ruck ist wegen veröffentlichter Gesprächsprotokolle massiv unter Druck geraten. Er soll in einer Runde in einem Weinkeller offen über Postenschacher gesprochen und sich über Parteikollegen lustig gemacht haben. Den Rückzug heute bezeichnet die Präsidentin der Bundeswirtschaftskammer Martha Schulz als den richtigen Schritt. Rucks Nachfolgerin Kritz-Zwitkowitz lässt wissen, sie habe keinen Weinkeller, sondern offene Türen für die Unternehmerinnen und Unternehmer dieser Stadt.
1: Nach dem Rücktritt von Walter Ruck wird jetzt der Ruf nach Reformen lauter. So fordern zahlreiche Politvertreter einen Kammerneustart. Auch für die ÖVP selbst ist der Rücktritt überfällig gewesen. Kritik gibt es aber erneut auch an Bürgermeister Michael Ludwig von der SPÖ, der als enger Vertrauter Rucks gilt. Ludwig selbst hält sich heute allerdings bedeckt. Barbara Wack-Kolbinger fasst zusammen.
3: Von Bürgermeister Michael Ludwig gibt es heute nur eine knappe Aussendung. Man freue sich auf die Zusammenarbeit mit der neuen Wirtschaftskammerchefin. Dann noch Dank an Ruck, aber kein Wort zu den Vorwürfen. Kritisieren etwa die Wiener Grünen, Gemeinderätin Julia Malle.
4: Wir empfinden dieses Schweigen als extrem laut und hier ist auch Bürgermeister Ludwig gefordert, Stellung zu beziehen.
3: Wiens FPÖ-Chef Dominik Knepp.
5: Das bedeutet, dass eine zentrale Machtfigur im System Ludwig gefallen ist.
3: Die ÖVP hat Ruck bereits vor einigen Tagen aus der Partei und aus den Gremien ausgeschlossen. Gemeinderätin Elisabeth Olischer.
6: Sein Rücktritt war ein längst überfälliger und notwendiger Schritt.
3: Alle fordern einen Neuanfang in der Kammer. Vizebürgermeisterin Bettina Emmerling von den NEOS.
7: Da muss sich vieles ändern, weil klar ist, dass nur ein Personalwechsel an der Spitze ist längst nicht alles.
3: So Emmerling.
1: Seit heute steht fest, Ex-Magna-Manager Siegfried Wolf muss vor Gericht. Die Wirtschafts- und Korruptionsstaatsanwaltschaft wirft Wolf Bestechung und Anstiftung zum Amtsmissbrauch rund um einen ungewöhnlichen Steuernachlass vor. Ebenfalls vor Gericht verantworten müssen sich der ehemalige Finanzminister Hans-Jörg Schelling und eine ehemalige Finanzamtsleiterin, wie Beate Tomasowitsch berichtet.
8: Es geht um einen Steuernachlass in der Höhe von 630.000 Euro für Siegfried Wolf. Der Manager hat dazu die Finanzamtsleiterin in einem Autobahnrestaurant getroffen. Wolf soll dabei der Frau Unterstützung bei der Bewerbung für die Leitung eines anderen Finanzamts angeboten haben, als Gegenleistung für die Genehmigung seines Steuernachlasses. Die Frau hat zugestimmt und Wolf soll daraufhin beim damaligen Finanzminister Hans-Jörg Schelling und dem Ex-Generalsekretär im Finanzministerium Thomas Schmidt interveniert haben. Die WKStA stützt sich in der Anklage auf die Aussagen von Thomas Schmidt, der sich selbst belastet und mittlerweile Kronzeuge ist, und auf Chats. Alle drei Angeklagten, also Wolf, Schelling und die Finanzbeamtin, bestreiten die Vorwürfe. Es werde sich beim Prozess herausstellen, dass die gegen ihn erhobenen Vorwürfe unzutreffend seien, lässt Wolf darüber hinaus in einer Stellungnahme ausrichten.
1: Einen Rekord an Bewerbungen gibt es für die neu ausgeschriebenen EU-Beamtenposten. Mehr als 170.000 Interessierte aus ganz Europa haben sich beworben, so viele wie noch nie zuvor. Das Auswahlverfahren dürfte im Herbst starten, berichtet in Brüssel Tim Kuppal.
9: Eine sichere Anstellung, gute Aufstiegschancen und jeden Monat um die 5.000 Euro aufs Konto. Auch Österreich verzeichnet mit 1.705 Bewerbungen einen Rekordwert. Eine der Bewerberinnen, die 25-jährige Tirolerin Hanna Kriebak.
10: Ich habe europäische und internationale Politik studiert und ich würde gerne in dem Bereich arbeiten.
9: Zugleich ist Österreich in der EU-Verwaltung unterrepräsentiert, so der Direktor des Auswahlverfahrens Olivier Sall.
11: Austria belongs to the category.
9: Österreich gehört zu den am wenigsten vertretenen Ländern. Verglichen mit Einwohnerzahl und anderen Staaten könnte es mehr österreichische EU-Beamte geben.
11: They could have a bit more official Specials.
9: Nur 800 Bewerberinnen und Bewerber dürften dann tatsächlich eine Stelle bekommen. Das mehrstufige Aufnahmeverfahren soll voraussichtlich im Herbst stattfinden.
1: Heute ist Welttag gegen Menschenhandel. Aus diesem Anlass macht die Internationale Organisation für Migration einmal mehr darauf aufmerksam, dass es immer mehr Fälle von Menschen gibt, die von Kriminellen ins Ausland gelockt und für Online-Betrug missbraucht werden, wie Katharina Wagner berichtet.
12: Es sei eine der am schnellsten wachsenden Formen von Menschenhandel. Sehr gut organisiert, sehr profitabel und zunehmend global. So beschreibt Amy Pope, die Chefin der Internationalen Organisation für Migration, Menschenhandel, der zum Ziel hat, Personen für Online-Betrug zu missbrauchen. Vor allem in Südostasien sind die Betrugszentren angesiedelt. Personal wird mit vorgeblich seriösen Jobinseraten vor allem auf Social Media geködert. Die IOM schätzt, dass weltweit rund 300.000 Menschen zur Arbeit in solchen Online-Betrugszentren gezwungen werden. 3.500 konnte die Organisation dabei helfen, von ihnen loszukommen.
1: Berichtet Katharina Wagner und damit zum Fußball. Die Wiener Austria ist seit 20.30 Uhr daheim im Europacup-Einsatz und am besten Weg in die dritte Qualifikationsrunde der Conference League aufzusteigen, berichtet in Wien Martin Lang.
13: Die Wiener Austria führt gegen Liepaja in der vierten lettischen Liga mit 3:1. Nach 4 Minuten ist die Austria 0:1 in Rückstand. Bei den Letten wird aber Ex-Austria-Spieler Marvin Vatins, der Luxemburger, ausgeschlossen. Und gegen 10 Letten dreht dann die Austria vor der Pause noch das Spiel in eine 2:1-Führung und durch Ranftl mittlerweile in ein 3:1. Nächste Woche geht es für die Austria weiter, entweder gegen Beitir Jerusalem oder gegen Larnaca aus Zypern. Rapid wird nächste Woche in der Conference League Quali nach Estland fliegen müssen zu Paede und Salzburg wird in der Europa League Qualifikation, wo man einsteigt, gegen Paphos aus Zypern spielen. Und der Europäische Fußballverband UEFA droht der FIFA angesichts ihrer Pläne, einen Anteil an FIFA-Werten an internationale Investoren zu Salzburg wird in der Europa League Qualifikation, wo man einsteigt, gegen Paphos aus Zypern spielen. Und der Europäische Fußballverband UEFA droht der FIFA angesichts ihrer Pläne, einen Anteil an FIFA-Werten an internationale Investoren zu verkaufen, mit einem

0: Wobei der Rest der Nacht verläuft trocken, klar und lau. Die Temperaturen sinken nicht unter 25 bis 15 Grad. Morgen Freitag geht es meist wieder strahlend sonnig durch den Tag. Erst gegen Abend können sich stellenweise heftige Gewitter bilden, speziell von Vorarlberg bis ins Innviertel und bis nach Oberkärnten. Die Temperaturen legen noch ein bisschen zu, auf rekordverdächtige 32 bis 37, vom Raum Linz ostwärts sogar auf bis zu 40 Grad. Am Wochenende nicht ganz so heiß und nach ein paar Sonnenstunden stellenweise gewittrig.
1: Berichtet Michael Mattern, es ist gleich 22.08 Uhr. Das war das Nachtjournal mit Andreas Lechner.
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1: Im Studio Andreas Lechner. Der heutige Rücktritt von Wiens Wirtschaftskammerpräsident Walter Ruck hat auch viele politische Reaktionen quer durch die Parteien ausgelöst. Während der Rücktritt allein den meisten aber noch nicht reicht, herrscht in den Reihen der Volkspartei Erleichterung, wie Viktoria Waldecker berichtet.
2: Aufatmen in der ÖVP. Parteichef und Bundeskanzler Christian Stocker lässt schriftlich wissen, er begrüße, dass Ruck den längst überfälligen Schritt zum Rücktritt gesetzt habe. Aus der ÖVP wurde Ruck ja bereits ausgeschlossen. Der Wiener Bürgermeister Michael Ludwig von der SPÖ hat Ruck als einer der Letzten den Rücken gestärkt. Heute hält er sich zurück. In einer Aussendung freut sich Ludwig auf die Zusammenarbeit mit Rucks Nachfolgerin. Nur im letzten Satz bedankt er sich bei Ruck für die langjährige Zusammenarbeit. NEOS, FPÖ und Grüne fordern weitere Schritte. Für NEOS-Generalsekretär Douglas Hoyos zeigt der Fall,
3: dass man hier wirklich einen Neustart der Wirtschaftskammer bräuchte.
2: Die Freiheitlichen ordnen ein System in Wien, das mit dem Rücktritt nicht ende, wie Generalsekretär Christian Hafenecker betont.
4: Die backgelernte Postenschacher gehen ja weiter.
2: Er fordert auch Ludwigs Rücktritt. Die Grünen verlangen ein Ende der Hinterzimmerpolitik.
1: Nach einem Ansturm von Migranten auf die spanische Nordafrika-Exklave Ceuta schickt die spanische Regierung das Militär. Bis morgen sollen 60 Soldaten und ein Militärschiff nach Ceuta verlegt werden. Zuvor waren mehr als 1500 Menschen aus Marokko in die Stadt gelangt und haben dabei die spanische Polizeibehörde Guardia Civil überrannt. Hintergrund ist ein OGH-Urteil in Spanien, wonach Migranten nicht umgehend des Landes verwiesen werden dürfen. Bei schweren Bränden im Süden und Westen der Türkei sind nach Behördenangaben 5 Menschen verletzt worden. 3 der Verletzten sind Feuerwehrleute. Seit gestern sind Feuerwehrleute im ganzen Land zu mehr als 160 Bränden ausgerückt. Der Großteil sei aber zum Glück vollständig unter Kontrolle gebracht worden, heißt es aus dem türkischen Forstministerium. Und die Wiener Austria hat die Pflicht erfüllt und ist in die 3. Qualifikationsrunde der Conference League eingezogen. Mit einem 3:1 Heimsieg gegen Liepāja, aber die Wiener mussten sich den Heimsieg gegen die lettische Mannschaft erkämpfen, Martin Lang.
5: Nach 4 Minuten ist die Austria 0:1 zurück. Liepāja-Kapitän Marvin Martin, sein Ex-Austria-Spieler, sind rot und gegen 10 Letten drehen die Austrianer das Spiel und gewinnen nach 2:1 Pausenführung. Am Ende 3:1. Das letzte Tor schießt Reinhold Ranftl.
6: Schön, dass wir weiterkommen sind. Das ist das Wichtigste. Natürlich freue ich mich über mein Tor. Aber wir sind in der nächsten Runde und ist sehr wichtig für den Verein und sehr wichtig für uns Spieler, weil es ist natürlich eine Plattform für jeden einzelnen Spieler und deswegen müssen wir das jetzt genießen.
5: In der nächsten Conference League Quali-Runde trifft die Austria auswärts, allerdings in Rumänien, in Ploiești auf Beitar, Jerusalem. Die Israelis gewinnen im Elferschießen gegen Larnaca.
1: Berichtet Martin Lang, das waren die Nachrichten mit Andreas Lechner und damit zum Wetter in Österreich.
7: Die vereinzelten gewittrigen Schauer von Osttirol bis in die Obersteiermark klingen jetzt ab. Der Rest der Nacht verläuft trocken, klar und lau. Morgen Freitag erreicht die Hitzewelle einen ersten Höhepunkt. Die Temperaturen klettern auf 32 bis 37, vom Raum Linz ostwärts sogar auf bis zu 40 Grad. Dazu brennt die meiste Zeit die Sonne vom blauen Himmel. Erst gegen Abend wird es speziell von Vorarlberg bis ins Innviertel und bis nach Oberkärnten stellenweise gewittrig. Am Wochenende weiterhin viel Sonne, große Hitze und stellenweise heftige Gewitter. So viel zum Wetter von Michael Mattern.
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1: Im Studio Andreas Lechner. Benzin und Diesel sind zuletzt wieder deutlich teurer geworden. Gleichzeitig war die Spritpreisbremse der Regierung kaum noch spürbar. Jetzt gibt es wieder eine Steigerung. Von den ursprünglich 10 Cent vom Frühjahr ist die Maßnahme aber noch sehr weit entfernt. Felix Nowak.
2: Um 1,9 Cent pro Liter senkt die Spritpreisbremse im August Benzin- und Dieselpreise an der Zapfsäule. Damit gibt der Staat zusätzliche Einnahmen aus der Mehrwertsteuer wieder zurück. Laut Wirtschaftsminister Hartmannsdorfer, ÖVP, wirkt die Maßnahme. Insbesondere jener Teil, dass Tankstellenpreissenkungen rasch weitergeben müssen. Die zweite Hälfte des ursprünglichen Pakets bleibt weiter ausgesetzt, nämlich die Margenbegrenzungen, also die Eingriffe in die Gewinne der Tankstellenbetreiber. Für deren Rückkehr haben sich immer wieder die Sozialdemokraten eingesetzt. Ganz aufgeben will die SPÖ die Margenbegrenzungen nicht, zumindest dann nicht, wenn sich die Lage weiter verschärft. Für den ÖGB ist die weitere Aussetzung unverständlich. Die Grünen kritisieren, dass Gewinne von Ölmultis weiterhin verschont würden. Die FPÖ spricht mit Blick auf die Ersparnis von 1,9 Cent von blankem Hohn.
1: Die erste Hitzewelle des Jahres in der ersten Juliwoche hat in Österreich zu einer Übersterblichkeit von mehr als 1.800 Todesopfern geführt. Das sind um fast 20% mehr als im Schnitt in den vergangenen 3 Jahren. Beate Tomasowitsch berichtet.
3: Übersterblichkeit bedeutet, dass in einem bestimmten Zeitraum mehr Menschen sterben, als normalerweise zu erwarten wären. Und da hat es eben in diesem Sommer den bisher höchsten Wert mit mehr als 1.800 Menschen in der ersten Juliwoche gegeben. Wie viele davon sogenannte Hitzetote sind, diese aktuelle Auswertung der Gesundheitsagentur AGES liegt noch nicht vor. Im Vorjahr sind 449 Menschen wegen Hitze gestorben, 2024 waren es 989. Hitze führt sehr selten unmittelbar zum Tod, meist ist es eine Kombination mit anderen Krankheiten, sagt Hans Mooshammer von der MedUni Wien.
4: Vor allem mit Atemwegs- und Herz-Kreislauf-Erkrankungen, aber auch Stoffwechselerkrankungen. Also jede chronische Erkrankung erhöht das Risiko, dass man durch jede zusätzliche Belastung dann stirbt.
3: Der größte Anteil von Hitzetoten entfällt auf die Altersgruppe ab 75 Jahren.
1: Nach einer einwöchigen Ruhepause haben die USA in der vergangenen Nacht wieder den Iran angegriffen. Laut US-Armee eine Vergeltungsmaßnahme, wie Barbara Chandl berichtet.
5: Menschen auf der iranischen Insel Keshem durchsuchen noch in der Nacht Trümmer eines von US-Angriffen getroffenen Wohnhauses, um noch Überlebende zu finden. Alleine auf dieser Insel, die sich in der Straße von Hormuz befindet, sind laut iranischen Angaben 3 Menschen ums Leben gekommen. Es handle sich dabei um 3 Mitglieder einer Familie, Vater, Mutter und ihr 2-jähriges Kind. 2 weitere Kinder seien verletzt worden. Der Angriff der USA erfolgt kurz nachdem US-Präsident Trump erklärt hatte, man werde sich am Iran für das Feuer auf US-Truppen rächen, zitierte er von Reportern dabei mit, sie werden Prügel beziehen. Das US-Regionalkommando hatte kurz zuvor dazu erklärt, dass der Iran einen Überraschungsangriff auf US-Truppen in Jordanien versucht habe. Dieser sei aber abgewehrt worden, heißt es. Laut dem Weißen Haus sei die US-Angriffswelle auf den Iran inzwischen erfolgreich beendet.
1: Der Streit zwischen dem Fußball-Weltverband FIFA und dem europäischen Dachverband UEFA geht in die nächste Runde. Nach den WM-Verkaufsplänen von FIFA-Präsident Gianni Infantino wollen die europäischen Länder nämlich die WM künftig boykottieren, wie Daniel Kulowitz berichtet.
6: Verkauft die FIFA Anteile der Fußball-WM an private Investoren, dann steigt Europa aus. Das haben die 55 Mitgliedsverbände heute in einer Dringlichkeitssitzung einstimmig beschlossen. WM-Boykott Europa heißt, dass kein europäisches Land bei der WM 2030 teilnehmen würde, auch nicht bei der Frauen-WM oder der Club-WM. Britische Medien sprechen gar von einer Kriegserklärung. In einem UEFA-Statement heißt es wörtlich,
7: die Weltmeisterschaft darf nicht verpfändet oder als Anlageprodukt betrachtet werden. Sie ist eines unserer größten Vermächtnisse über Generationen hinweg. Die Weltmeisterschaft steht nicht zum Verkauf.
6: Sollte sich auch Asien einstimmig gegen die Privatisierung stellen, dann wird es langsam eng mit einer Infantino-Mehrheit. Der FIFA-Boss lockt ja die insgesamt 211 Mitglieder der FIFA mit 35 Millionen Euro pro Verband, wenn seine Pläne durchgehen.
1: Berichtet Daniel Kulowitz, das waren die Nachrichten mit Andreas Lechner. Das Wetter.
8: Heute geht es im Großteil Österreichs wieder strahlend sonnig durch den Tag. Erst gegen Abend können sich stellenweise heftige Wärmegewitter bilden, und zwar speziell von Vorarlberg bis ins Innviertel und bis nach Oberkärnten. Die Temperaturen legen noch ein bisschen zu auf 32 bis 37, vom Raum Linz ostwärts sogar auf bis zu 40 Grad, und damit dürften zahlreiche Hitzerekorde fallen. Am Wochenende ein paar Grad weniger, dazu erneut etliche Sonnenstunden, aber etwas mehr Wolken und Gewitter als heute, die meisten mit Unwettergefahr am Samstag. So viel zum Wetter von Michael Mattern.
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1: Es ist 1 Uhr. Am Mikrofon Adam Michalech. Die Spritpreisbremse wird bis Ende August verlängert, erneut ohne Margenbegrenzung. Diesel und Benzin sind nämlich in den vergangenen Wochen wieder deutlich teurer geworden, berichtet Felix Nowak.
2: Um 1,9 Cent pro Liter senkt die Spritpreisbremse im August Benzin- und Dieselpreise an der Zapfsäule. Damit gibt der Staat zusätzliche Einnahmen aus der Mehrwertsteuer wieder zurück. Laut Wirtschaftsminister Hartmannsdorfer, ÖVP, wirkt die Maßnahme. Insbesondere jener Teil, dass Tankstellenpreissenkungen rasch weitergeben müssen. Die zweite Hälfte des ursprünglichen Pakets bleibt weiter ausgesetzt, nämlich die Margenbegrenzungen, also die Eingriffe in die Gewinne der Tankstellenbetreiber. Für deren Rückkehr haben sich immer wieder die Sozialdemokraten eingesetzt. Ganz aufgeben will die SPÖ die Margenbegrenzungen nicht, zumindest dann nicht, wenn sich die Lage weiter verschärft. Für den ÖGB ist die weitere Aussetzung unverständlich. Die Grünen kritisieren, dass Gewinne von Ölmultis weiterhin verschont würden. Die FPÖ spricht mit Blick auf die Ersparnis von 1,9 Cent von blankem Hohn.
1: Rund 250 Personen sind am späten Nachmittag aus einem Railjet evakuiert worden, darunter auch viele Kinder und Reisende mit Gepäck. Der Zug, der eigentlich bis zum Flughafen Wien fahren sollte, ist zwischen Kaiser Ebersdorf und Schwechat plötzlich stehen geblieben. Ein Triebfahrzeug ist ausgefallen, Schuld war offenbar ein technischer Defekt. Die Fahrgäste sind dann mit dem Bus zum Flughafen gebracht worden. Im Fußball-Europacup sind 4 österreichische Clubs in der dritten Qualifikationsrunde und spielen nächste Woche alle auswärts. Die Wiener Austria steigt am Abend mit einem 3:1 Zitersieg zu Hause auf, Martin Lang.
3: Aus einem 0-1 Rückstand nach 4 Minuten machen die Austrianer gegen Liepai aus Lettland einen 3:1 Heimsieg. Und weil die Austria vor einem Jahr schon Anfang August im Europacup ausgeschieden ist, will man heuer nach 4 Jahren wieder in eine Gruppenphase. Aber der nächste Gegner, Beitar Jerusalem, ist nicht unbedingt leichter, Austria-Verteidiger Reinhold Ranftl.
4: Die Runde war wichtig, wird eine harte Aufgabe. Wir haben schon mal gegen eine israelische Mannschaft gespielt vor ein paar Jahren. Da haben wir die Hütten vollkriegt.
3: Gegen Beitar Jerusalem muss die Austria fürs Auswärtsspiel nach Ploiești in Rumänien. Rapid spielt in der Conference League Quali nächste Woche in Estland. Salzburg trifft in der Europa League Quali auf Paphos aus Zypern. Und für Sturm Graz geht es in der Champions League Qualifikation zu Fenerbahce Istanbul.
1: Und jetzt zum Wetter und zu Michi Mattern.
5: Der Freitag bringt einen ersten Höhepunkt der aktuellen Hitzewelle. Die Temperaturen klettern heute auf 32 bis 37, vom Raum Linz ostwärts sogar auf bis zu 40 Grad und damit dürften etliche Rekorde überboten werden. Zur Hitze gibt es meist ungetrübten Sonnenschein. Erst gegen Abend wird es speziell von Vorarlberg bis ins Innviertel und bis nach Oberkärnten stellenweise gewittrig. Am Wochenende weiterhin überwiegend sonnig, aber etwas mehr Wolken und Gewitter, speziell am Samstagnachmittag recht verbreitet gewittrig. Dazu ein paar Grad weniger, damit aber immer noch sehr heiß.
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1: Im Studio Adam Michalech, es ist 2 Uhr. US-Präsident Donald Trump hat ein Abkommen zur kompletten Entwaffnung der Terrororganisation Hamas im Gazastreifen verkündet. Auf seiner Online-Plattform Truth Social spricht Trump von einer historischen Vereinbarung, die der Friedensrat erzielt hat. Neben der Hamas sollen auch alle anderen bewaffneten Gruppen im Gazastreifen entwaffnet werden. Die Hamas hat eine Abgabe ihrer Waffen bisher abgelehnt. Die andauernde Hitze und wenig Regen wirken sich stark auf die Getreideernte aus. Europaweit erwarten Landwirtinnen und Landwirte um knapp 7% weniger Ernte. Und auch heimische Landwirte rechnen mit geringeren Erträgen, berichtet Julian Kern.
2: Während bei der Ernte von Raps- und Sonnenblumenkernen die Saison gut aussehen dürfte, lässt die Getreideernte zu wünschen übrig, sagt Hermine Mitter von der Universität Graz.
3: Ein Punkt dabei sind die Wetterbedingungen, die Witterungsbedingungen, die wir in diesem Jahr erleben. Und das sind einerseits die langanhaltende Trockenheit mittlerweile und auch die Hitze.
2: In Österreich dürfte die Ernte laut Landwirtschaftskammer sogar um rund ein Fünftel zurückgehen. Das wäre eine der schwächsten Getreideernten der vergangenen 10 Jahre. Und es gibt noch ein Problem, das zu einer geringeren Getreideernte führe. Es gibt zu wenig Düngemittel am Markt. Grund dafür sind der anhaltende Krieg im Iran und die Sperrung wichtiger Handelsrouten.
1: Das Internet macht grantig. Wer viel surft, hat mehr Stress und schlechte Laune. Das zeigt jetzt eine neue Studie aus Deutschland. Elke Ziegler berichtet.
4: Ob nach einem anstrengenden Arbeitstag oder einem heftigen Streit mit Freunden, viele Menschen greifen auf das Internet zurück, wenn sie gestresst oder bedrückt sind. Doch was kurzfristig Erleichterung verspricht, kann zu Problemen führen. Das zeigt eine neue Studie vom Universitätsklinikum Essen in Deutschland. Dabei haben Forschende das Nutzungsverhalten von 900 Personen untersucht. Das Ergebnis: Menschen, die das Internet übermäßig und unkontrolliert nutzen, sind oft grantiger und gestresster als andere. Weil solche Nutzer und Nutzerinnen außerdem mehr Zeit online verbringen, vernachlässigen sie eher andere Lebensbereiche, zum Beispiel die Arbeit, die Ausbildung oder soziale Kontakte. Deshalb sei es wichtig, das Internet bewusst zu nutzen und im Alltag auf einen gesunden Ausgleich zu achten.
1: Und jetzt zu den Wetteraussichten und zu Michi Mattern.
5: Heute geht es im Großteil Österreichs wieder strahlend sonnig durch den Tag. Erst gegen Abend können sich stellenweise heftige Wärmegewitter bilden, und zwar speziell von Vorarlberg bis ins Innviertel und bis nach Oberkärnten. Die Temperaturen legen noch ein bisschen zu auf 32 bis 37, vom Raum Linz ostwärts sogar auf bis zu 40 Grad, und damit dürften zahlreiche Hitzerekorde fallen. Am Wochenende ein paar Grad weniger, dazu erneut etliche Sonnenstunden, aber etwas mehr Wolken und Gewitter als heute, die meisten mit Unwettergefahr. War am Samstag.
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